0: der Wahl im Internet wegen ihres Aussehens beleidigt und auch bedroht.
1: Jetzt hatte Bettina gerade angesprochen, dass es in deinem Bekanntenkreis jemanden gab, den das irgendwie deutlich stärker getroffen hat. Was hat sie damit gemeint? Was ist da passiert?
2: Also was heißt Bekanntenkreis? Aber ich folge ja auch anderen Influencern und da bekomme ich immer mal wieder mit bei einer großen Influencerin, die sich sehr politisch engagiert oder sehr da sich äußert, dass die extrem von Hate Speech oder Hass im Netz betroffen ist, also auch bedroht wird mit dem Leben und man sollte dich umbringen, also so. Und die zeigt, sie spricht aber auch offen darüber, teilt das auch viel, was ich gut finde, dass sie darüber spricht, weil ich glaube, es gibt eben auch sehr viele Influencer, die sich nicht trauen, öffentlich drüber zu sprechen, die das vielleicht auch nur in ihrer eigenen Bubble thematisieren. Aber ich finde es wichtig, dass wir öffentlich drüber sprechen. Ich glaube, deswegen sind wir heute auch hier, dass wir es einfach zu einem Thema machen, weil es letztendlich, wie Bettina auch vor 2 Wochen gesagt hat, es geht uns alle was an. Natürlich zum einen mal der Betroffene an sich selber, aber auch die Gesellschaft an sich, wenn sich keiner mehr traut, irgendwie seine Meinung zu äußern, wo soll das hinführen? Also, und wenn schon Jugendliche sich nicht trauen, das zu sagen, was sie denken, wobei wir immer sagen, Kinder und Betrunkene sagen die Wahrheit, aber wenn sie das sich nicht trauen, das ist meiner Meinung nach, also das ist nicht schön und das ist eine Gefahr für die Gesellschaft, für die Demokratie und deswegen ist es wichtig, dass wir einfach öffentlich drüber sprechen und das zu einem Thema machen.
1: Definitiv, ja. Und da kommen wir zu einer Frage, die mir jetzt gerade gekommen ist. Die geht an dich, Bettina. Wir haben eine ehemalige Kollegin, Lola, die natürlich auch influencermäßig aktiv ist und sie postet ebenfalls, wie du es gesagt hast, sie spricht diesen Hate an und postet aber gleichzeitig auch Bilder dieser Konten, die ihr diese private Nachricht geschickt haben. Ist sowas erlaubt? Darf ich das?
3: Also in dem Moment, wo das jemand in ihren Chatraum schreibt, ich kann ja auch unter anderen Bildern die Kommentare lesen und wer da reinschreibt, der hat das ja freigegeben. Das ist so diese Geschichte, das Internet vergisst nicht. Das gilt natürlich auch für jeden, der da Hass teilt und von dem her ist das völlig okay.
1: Okay, also es gibt da keinen so ein Schweigepflicht in was Nachrichten irgendwie angeht.
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1: Das Internet vergisst nie. Das gilt auch für jeden, der Hass teilt. Das sagt unser heutiger Gast Bettina Rommelfanger. Sie ist Leiterin der Taskforce gegen Hass und Hetze im Netz.
2: Ja, und gemeinsam mit Nadine Berneis, sie ist Miss Germany 2019, sprechen wir heute über dieses ganz wichtige Thema.
3: Kann man eigentlich sagen, wer ist schlimmer drauf beim Hassposting? Sind das die Frauen oder Männer?
4: Das ist, also wir haben grundsätzlich von der Statistik her einen größeren Anteil von Männern, so in zwischen 35 und 53 irgendwie, die als Hater auftreten in den Fällen, die wir da auch entsprechend, die bei uns zur Anzeige gelangten. Und die haben aber unterm Strich andere Motive als Frauen, die als Hater auftreten. Bei Frauen ist es oftmals, gerade so, wenn es sich gegen Influencerinnen wendet, ist es so Neid auf die Schönheit, auf das schöne Leben mit Wellness und Menschen, die meine Kinder betreuen, und dann kann ich noch zum Sport und noch zur Kosmetik und überhaupt, und vielleicht docke ich als alleinerziehende Mama da und denke mir, ja, mit der Kohle oder mit dem Gesicht hätte ich das auch gekonnt, ja, und gönnen es einfach nicht und geben dieser eigenen Unzufriedenheit Ausdruck, indem ich dieser Influencerin mit einem Spruch einen reindrücke, und fühlen sich darüber besser. Ja. Bei Männern ist es je nachdem, gegen wen sich Hass richtet. Wir sprechen ja gerade im Bereich von Hasskriminalität auch von gruppenbezogener Menschenfeindlichkeit. Und wenn sich der Hass einfach gegen eine Gruppe richtet, weil sie an das glauben, woran sie glauben, weil sie so aussehen, wie sie aussehen, weil sie ein Handicap im Sinne einer Behinderung haben, weil sie eine andere Herkunft haben, eine politische Einstellung oder Weltanschauung. Wenn das Motiv für den Hass ist und es gar nicht mehr um die einzelne Person geht, dann wirkt das auch strafschärfend, und das sind so gerade Gründe bei Männern, die zum Beispiel Hass gegen Frauen äußern. Ist es eben oftmals so, dass dann noch ein Wertegefüge vorherrscht, wo dem Mann eine erfolgreiche und öffentlich wirksame Frau ängstigt, und dem versucht man Einhalt zu gebieten und die Frau doch bitte ruhig zu stellen, indem man solche Kommentare losschickt, mit dem Ziel, dass diese Frau sich zurückzieht aus der Öffentlichkeit, zum Beispiel.
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Der Hate gegen Miss Germany 2019 Nadine Berneis. Ja, darüber sprechen wir heute Nacht gemeinsam mit Bettina Rommelfanger von der Taskforce gegen Hass und Hetze. Ja, Nadine wurde im Internet als Gesichtsgrätsche und als übelster Kanisterkopf beschrieben.

0: Und die hat tatsächlich mal eine Reportage gemacht, dass sie, da hat die Redaktion praktisch die Leute ausfindig gemacht und dann ist sie da hingefahren und hat die sozusagen mit den Kommentaren konfrontiert. Hast du auch mal die Idee gehabt, das so zu machen? Also bist du auch mal auf so einen Haterin zugegangen und hast gesagt, warum machst du das eigentlich? Oder war das egal?
1: Also wenn ich ihn finden würde, würde ich auf jeden Fall gerne ins persönliche Gespräch gehen, um einfach auch mal die Hintergründe zu erfahren, warum man das macht, warum Menschen andere Menschen so haten müssen, solche Kommentare ablassen müssen, weil ich es einfach nicht verstehen kann in meiner Situation, aus meiner Perspektive. Und deswegen fände ich das schon mal interessant, aber ich habe mich noch jetzt nie in Selbstjustiz irgendwie auf den Weg gemacht und habe die ausfindig gemacht. Also da.
0: Wobei du ja an der Quelle sitzt.
1: Theoretisch schon.
2: Aber jetzt hast du deine Stimme genutzt und hast in der Kampagne darauf aufmerksam gemacht. Wir hatten es in der letzten Folge schon davon. Lauter, stärker, Hashtag aktiv gegen Hass und Hetze. Wie hat sich das für dich angefühlt, quasi das Sprachrohr dieser Kampagne sein zu dürfen?
1: Ich muss sagen, als Bettina mich gefragt hat, ob ich mitwirken will, habe ich erst so gesagt, wollt ihr wirklich mit mir das machen? Weil es gibt bestimmt andere, die mehr Hass erfahren haben. Aber wir sind dann schnell zu dem Ergebnis gekommen, dass einfach ich mit meinem Beispiel einfach eine große Anzahl an Menschen einfach, wie soll ich sagen, jetzt fällt mir das Wort, präsentieren kann. Also viele fühlen sich mit mir identifiziert, können sich das irgendwie, fühlen sich vielleicht angesprochen und deswegen habe ich dann gesagt, okay, gut, dann bin ich auf jeden Fall bereit. Und das war auch wie nochmal so eine Aufarbeitung für mich, für dieses Thema, weil ich das, wie gesagt, also nach dem Sieg habe ich das relativ schnell abgetan, habe ich nicht mehr mit befasst. Und dadurch, dass wir dann diese Clips gedreht haben, es ging, glaube ich, circa einen ganzen Tag, war das echt nochmal wie so eine Aufarbeitung. Und ich würde jetzt auch ganz anders handeln wie damals. Also ich würde jetzt es sofort anzeigen. Ich würde drüber sprechen, mit meinem Partner sowieso, aber vielleicht auch öffentlich drüber sprechen, also über meinen Kanal es einfach thematisieren. Und was ich auch wichtig finde, ist, dass man eben zur Zivilcourage im Netz aufruft und anderen sagt, hey, wenn ihr sowas seht im Netz, dann könnt ihr genauso drunter kommentieren, natürlich in die andere Richtung und den anderen nicht verteidigen, aber einfach unterstützen, wenn ihr kommentiert oder ihr könnt es auch melden und seht nicht zu, sondern handelt auch und macht was, dass das Internet einfach oder unser Netz, Social Media, dass es ein positiver Raum wird.
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2: Heute Nacht sprechen wir über Hass und Hetze im Netz, gemeinsam mit Bettina Rommelfanger von der Taskforce gegen Hass und Hetze im Netz und Nadine Berneis, Influencerin und Miss Germany 2019.
3: Ja, und gerade haben wir über eure gemeinsame Kampagne, die Initiative Toleranz im Netz, gesprochen.
2: Ja, hast du gesagt, viele identifizieren sich dann auch mit dir. Als die Kampagne dann an den Start gegangen ist, kann ich mir doch vorstellen, dass es Menschen gab, die auf dich zugekommen sind, die vielleicht auch ihre Geschichte dir erzählt haben. Gab es da was, wo du sagst, das hat mich wirklich berührt, dass ich quasi der Auslöser war, dagegen vorzugehen?
4: Ich habe tatsächlich viel Feedback von meiner Community bekommen, dass sie es stark finden, dass ich da mitwirke. Viele haben es gar nicht gewusst, dass das damals so war, weil sie mir halt noch nicht so lange folgen, weil ich es auch, wie gesagt, nie thematisiert habe. Und auch viele wissen jetzt, dass sie mir einfach Fragen stellen können, wenn sie wissen wollen, hey, wo finde ich Hilfe? Letztens irgendwie, also das war, als wir in Berlin waren, zu einer Preisverleihung, hatte mir auch eine Mutter geschrieben, weil die Tochter auf TikTok irgendwie so angegangen wurde. Und dann hat sie gesagt, hey Nadine, wo finde ich da Hilfe? Und dadurch, dass ich durch die Clip-Reihe auch jetzt aufgeklärt bin, wo man Hilfe bekommt, konnte ich ihr halt sagen, hey, schau doch mal auf die Internetseite von der Initiative. Und fand ich richtig gut, dass ich dann helfen konnte und dass sie einfach wissen, hey, wir können dich was fragen. Und die fanden es stark, dass ich das thematisiert habe und dass ich da mitgewirkt habe.
2: Also du bereust es dann auch keine Sekunde?
4: Auf gar keinen Fall. Sind ja auch schöne Clips geworden.
3: Also da haben wir ja schon in die Shownotes gepackt von der vorigen Ausgabe, von der Folge 11. Und da könnt ihr auch nochmal reingucken und dann könnt ihr euch die Clips anschauen. Und was würdest du den Leuten raten, die jetzt auch Hass und Hetze erfahren? Ich meine, du hast es schon so ein bisschen angedeutet, aber vielleicht nochmal zum Abschluss zu sagen, wer jetzt praktisch Hass und Hetze erlebt, was sollen sie nach deiner Meinung tun?
4: Also man kann natürlich in den sozialen Netzwerken halt klassisch blockieren und melden, diese Postings. Man kann aber auch zum Beispiel da gibt es so Filterfunktionen, das habe ich auch eingestellt, da kann man bestimmte Begriffe filtern, die nicht dann gepostet werden können. Also wenn ich jetzt, ich habe da zum Beispiel meine Adresse eingegeben, das heißt, wenn jemand meine Adresse rausfindet, könnte er sie nicht unter meine Bilder kommentieren.
3: Ah, wusste ich auch nicht.
4: Ja, das ist für Privatsphäre, also ich habe ja ein öffentliches Profil, natürlich gibt es noch die Möglichkeit, stellt euer Profil auf privat, macht in meinem Fall jetzt keinen Sinn, aber der privat auf Social Media ist und Hate Speech erfährt, kann das natürlich machen, dass nur die Leute die Inhalte sehen, die es auch sehen sollen, Freunde, Familie und Co. Und über diese Filterfunktion kann man eben bestimmte Worte, da könnte man dann zum Beispiel blöde Kuh als Beispiel hinschreiben und dann wird diese... Wenn der Mensch XY schreiben will, du blöde Kuh, dann könnte das nicht kommentiert werden, weil das über diese Filterfunktion ausgeschlossen wird. Das fand ich eine sehr gute Funktion. Also das ist bei Instagram so. Dann vielleicht noch ignorieren könnte man es. Kommt immer auf den Typ drauf an, ob man sagen will, man möchte ignorieren oder man möchte es vielleicht auch humorvoll irgendwie beantworten. Und was ich auch immer ganz wichtig finde, erstmal nicht direkt rechtfertigen oder antworten. Man hat immer so diesen Drang, man muss jetzt da sofort antworten. Aber nee, schlaf erstmal eine Nacht drüber. Dann ist natürlich so, dass es sich das lohnt, das anzuzeigen. Einfach mit jemandem zu sprechen, dem man nahe steht, Freunde, Familie, mit Hilfe erstellen wie Hate Aid, Meldestelle Respekt oder der Polizei, wenn man einen guten Draht hat.
2: Das ist immer wieder erschreckend, wozu Menschen fähig sind, finde ich. Also jemanden aufgrund des Aussehens despektierlich irgendwie bloßzustellen. Ja. Es ist ja de facto so, man stellt jemanden im Internet bloß. Unbegreiflich. Aber vielen Dank, dass du uns deine Geschichte erzählt hast. Bettina, vielen Dank für die Expertise an dieser Stelle.
4: Sehr gerne.
2: Und es war auch heute, fand ich, eine sehr spannende Folge mit eigentlich Dingen, die man irgendwie vielleicht ein bisschen als lapidar abstempeln mag, aber sie doch durchaus wichtiger sind, sie anzusprechen.
3: Ja, vor allem, weil dahinter ja immer ein Mensch steckt. Ja. Ne? Es steckt hinter jedem Profil steckt ein Mensch, auch wenn es ein Fake-Profil ist, gibt es ja auch, aber es steckt immer ein Mensch dahinter und vor allem ein Mensch dahinter, den man dann irgendwie aus welchen Gründen auch immer beleidigen möchte an dieser Stelle. Es ist immer irgendwie, kann ich auch nicht nachvollziehen. Aber Nadine, danke an dich und vielleicht sehen wir dich auch nochmal.
4: Ja, man sieht sich immer zweimal.
3: So
4: soll
3: ist es.
4: Keine Drohung sein.
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1: Ich bin Dirk Zeitler. Die Experten der Rentenkommission schlagen vor, dass wir zukünftig einen Teil unserer Rente am Aktienmarkt finanzieren, mit Unterstützung der Arbeitgeber. Doch deren Verbände stellen sich quer. Auch vom geplanten Ende der Minijobs halten sie wenig.
2: Minijobs, die soll es bald nur noch für Schüler und Studierende geben. So zumindest der Plan der Rentenexperten. Und Millionen, die im Moment sozialversicherungsfrei arbeiten, die sind ziemlich verunsichert. An den Minijobs festhalten will auf jeden Fall der Arbeitgeberpräsident. Es geht wie so oft ums Geld und deshalb sieht er auch die Kapitalmarktrente kritisch. Die, sagt er, sei zwar im Prinzip sinnvoll, aber für die Unternehmer, die die Hälfte schultern sollen, schlicht zu teuer. Claudia Wächter, Nachrichtenredaktion.
1: Die USA lockern Sanktionen für iranisches Öl, US-Verbote für Produktion, Lieferung und Verkauf von Rohöl aus dem Iran oder Produkte, die etwas damit zu tun haben, sind bis Ende August ausgesetzt. Nach Aussagen der USA ist das ein Teil der getroffenen Vereinbarung mit dem Iran, mit dem der Krieg in der Region beendet und die Straße von Hormuz wieder geöffnet werden soll. Unter anderem als Folge des Iran-Kriegs erwartet der Bundesverband der deutschen Industrie für Deutschland im laufenden Jahr nur noch ein Wachstum von 0,4%. Zu Jahresbeginn war der BDI noch von einem Wachstum von 1% für 2026 ausgegangen.
3: Der Verband hat zwar schon die jüngste Einigung auf ein Rahmenabkommen zwischen den USA und dem Iran berücksichtigt, trotzdem sind die Folgen des Kriegs wohl noch länger zu spüren. Der BDI geht davon aus, dass der Druck auf die deutsche Wirtschaft hoch bleibt und hofft nun auf die Bundesregierung. Ein beherztes Reformpaket der Koalition könnte die Stimmung im Land positiv beeinflussen und für Impulse sorgen. Aktuell investieren viele Unternehmen aber lieber im Ausland. Dadurch kommt es zu Insolvenzen und Arbeitsplätze gehen verloren. Und bei einem geringeren Wachstum dürfte das so weitergehen. Thomas Brock, Berlin.
1: Zum Sport. Ausnahmekönner Lionel Messi hat Argentinien vorzeitig in die K.O.-Runde geschossen und Miroslav Klose als WM-Rekordtorschützen abgelöst. Messi trumpfte wieder groß auf und war mit einem Doppelpack beim 2:0 im zweiten Gruppenspiel gegen Österreich erneut umjubelter Matchwinner des Weltmeisters.
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4: Uns liegen derzeit keine Meldungen vor. Alle aktuellen Staus und Blitzer findet ihr jederzeit auf antenne1.de oder ganz bequem in unserer Antenne 1 App.
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2: 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Heute zu Gast ist Tiffany Ares. Ja, Tiffany ist schon seit einigen Jahren als Singer-Songwriterin unterwegs. Sie hat schon mit und für etliche andere Künstler und Künstlerinnen Songs geschrieben. Jetzt gerade erobert sie aber zum allerersten Mal selbst die Charts. Im Podcast lernen wir Tiffany ein bisschen besser kennen. Wie ist sie zur Musik gekommen? Warum hat sie keine Hobbys? Für wen will sie unbedingt mal einen Song schreiben? Und was sind allgemein so ihre Pläne für die nächste Zeit? Das alles und noch ganz viel mehr hört ihr jetzt. Ich freue mich mega, dass du da bist.
3: Hallo und ich erst.
2: Wie geht's?
3: Sehr, sehr gut. Ja, also ich war heute schon um 6 Uhr morgens wach, hab mir einen grünen Tee geholt, war mit meinem Hund spazieren. Also der Morgen hätte nicht besser starten können. Und jetzt bin ich hier. Wie
2: sounds,
3: geil.
2: Sounds perfect. Ist das eigentlich gerade deine erste Radioreise?
3: Ja, ist meine erste Radioreise. Ich bin auch ein bisschen aufgeregt.
2: Musst du nicht sein, aber ich hoffe, es macht dir bis jetzt schon mal Spaß und das ändert sich auch nicht im Laufe dieses Interviews.
3: Das glaube ich nicht.
2: Ich habe mir gedacht, wir sprechen auf jeden Fall viel über deine Musik, aber wir wollen dich als Person auch ein bisschen besser kennenlernen. Deswegen fangen wir voll basic an.
3: Okay.
2: Wer bist du? Wo kommst du her? Und was machst du so abseits von der Musik noch gerne?
3: Okay, also ich bin Tiffany Ares. Ich komme gebürtig aus Hamburg, aber bin vor ein paar Jahren der Musik hinterher nach Berlin gezogen und bin Songwriterin, Sängerin, Künstlerin. Also ich schreibe meine eigene Musik, ich schreibe auch für andere. Neben der Musik, also ich sage immer so, ich habe keine Hobbys. Ich mache Sport, aber das gehört so wie Wasser und Atmen so ein bisschen zu meinem Leben dazu. Und sonst, ja, Musik ist mein Ding.
2: Das ist schön, vor allem wenn man seine Leidenschaft zum Beruf gemacht hat, dann braucht man auch gar keine Hobbys mehr.
3: Nee,
2: weil
3: voll.
2: Dann lebst
3: voll.
2: Du ja dein Hobby.
3: Genau, ich lebe Hobby. Genau, ich lebe mein Hobby.
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3: In Hamburg aufgewachsen, richtig?
2: Yes.
3: Wie war denn deine Kindheit dort so? Und du hattest, glaube ich, auch schon relativ früh Kontakt zur Musik.
2: Genau, also ich habe früher auch so, das kam so durch Connections auch von der Schule und mal die Mutter hat irgendwie mal gefragt, hey, möchtest du nicht da irgendwie mitmachen? Ich habe in so auf so ja, Kinder-CDs gesungen und so. Also wir waren dann immer ganz viel in Studios und so nach der Schule mit so Kindergruppen. Und ja, dann habe ich immer mal so ein Klavier, eine Gitarre in der Hand gehabt. Ich hatte mal so einen Musiklehrer, der das ganze Haus voller Musikinstrumente hatte, dann habe ich irgendwann meine eigenen Songs geschrieben und dann ging das irgendwie so weiter und ja.
3: Also auf diese Kinder-CDs, das habe ich nämlich auch schon gelesen, da müssen wir nochmal eingehen, wie genau, was ist das und wie kann ich mir das vorstellen?
2: Das hieß JDD, Junge Dichter und Denker, und das waren so Kinder-Lern-CDs, dann gab es so verschiedene Songs und dann hat man Englisch gelernt oder Gedichte oder so und dann haben wir das so gesungen und gerappt und haben so Chöre gesungen. Ich habe auch einmal auf irgendeinem, auch in diesem Studio, auf einem fettes Brot auch so Chöre gesungen, auf irgendeinem Song. Echt? Oder irgendwie sowas. Ich weiß nicht mehr genau, was es war. Ich meine, das ist jetzt auch schon ein bisschen her. Aber ja, nee, war sehr, sehr cool damals.
3: Glaubst du, man findet das online noch?
2: JDD, Junge ja. Dichter und Denker. Auf jeden Fall, ja.
3: Dann also Junge, ich, ja. Dann würde ich nämlich, glaube ich, jetzt an der Stelle mal was einspielen, damit wir uns vorstellen können, wie sich das angehört hat.

0: Ja, das finde ich mega cool. Das habe ich noch nie gehört. Was ich online auch noch gelesen habe, ich weiß nicht, ob das stimmt, aber hat dein Papa ein Studio?
1: Mein leiblicher Vater ist auch Produzent, genau.
0: Ah, wir waren jetzt bei den bei diesen Kinderbildungs-CDs.
1: Ja.
0: So von den Kinderbildungs-CDs ging es dann ja aber trotzdem für dich auch musikalisch irgendwie weiter.
1: Ja.
0: Wie ist das dann so ins Rollen gekommen? Irgendwann kam ja auch ein Plattenvertrag und so. Magst du da noch ein bisschen weiter
1: Absolut.
0: Erzählen?
1: Also ja, dann, also ich meine, von den Kinder-CDs zu dem Plattenvertrag ist so ein bisschen Zeit noch zwischendurch gewesen, aber ich habe dann einfach immer ein Klavier gehabt, habe meine Songs geschrieben und dann nach der Schule habe ich dann in verschiedenen Studios gearbeitet, habe mit vielen Künstlern gearbeitet und dann habe ich meinen Verleger kennengelernt, Alle Farben, und wir haben dann zusammen einen Publishing-Deal mit einem anderen Verleger sozusagen unterschrieben. Und dann, ja, habe ich geschrieben, viel Dance, viel Pop, viel für andere, und habe dann unter anderem auch die Leute von meinem Label kennengelernt, die ja auch mit Zoe Wes zum Beispiel arbeiten. Und ja, wir haben dann ganz viele Songs geschrieben und dann irgendwann waren die so, hey, hast du nicht Lust, auch zu uns ins Team zu kommen? Ich war so, ja, unbedingt. Und jetzt bin ich hier.
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2: Tiffany Ares. Kannst du dich dann noch genauer an das Gefühl erinnern, wie das für dich war? Weil ich denke ja, bei so Künstlern ist es immer so das große Ziel, endlich diesen Plattendeal zu bekommen.
3: Ja, absolut. Also ich meine, ich kannte die Jungs halt schon so und ich habe mir so ein bisschen insgeheim gewünscht, dass die sich auch so fühlen wie ich und dass ich das eigentlich voll cool finde und ich das eigentlich einen guten Fit finde. Und dann als die meinten so, hey, wir haben wirklich Bock, dich zu sein. Und dann war ich so, ja, ja,
2: let's
3: endlich,
2: go.
3: Endlich, ja, ich bin bereit.
2: Richtig schön. Genau, und jetzt sitzt du hier.
3: Jetzt bin ich hier.
2: Und du hast uns eine wunderschöne Single Breathe mitgebracht.
3: Ja.
2: Ich würde sagen, wir hören an der Stelle rein und danach sprechen wir drüber.
3: Gute Idee.

0: So, jetzt tun wir das auch wieder rein. Ja?
1: Breathe in.
0: Ja, so wunderschön. Und jetzt, wo wir den Song gehört haben, erzähl uns doch mal ein bisschen, wie ist der so entstanden? Was war so die Idee hinter dem Song? Gab es vielleicht eine spezielle Situation, die dich auf diese Idee gebracht hat, den Song so zu schreiben?
1: Ja, also ich schreibe ja viel so über meine mentale Gesundheit und meine Erfahrung und versuche natürlich auch immer so ein bisschen Hoffnung mit reinzubringen. Und ich saß dann im Studio mit meiner Freundin Norma und wir haben uns gesagt, was können wir meinen Hörern geben? Was können wir denen zurückgeben? Und ich habe halt auch viel engeren Kontakt mit ein, zwei Followern oder Fans, möchte ich mal schon so sagen. Und ich habe an die gedacht und ich war so, ich möchte euch sagen, wie schön ihr seid. Und ich möchte euch sagen, dass alles gut wird. Und ich möchte euch sagen, atmet ein, atmet aus, haltet kurz inne, bleibt kurz stehen. Es ist okay, ihr könnt eure Schwäche zeigen und es wird alles gut.
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3: Wie haben deine Fans oder Follower denn auf diesen Song dann reagiert im Endeffekt? Ich denke, die wissen ja, dass du irgendwie die im Kopf hattest, während du den geschrieben hast.
2: Voll. Also, ich habe denen das auch, also ich habe 2, 3, an die ich so gedacht habe, denen habe ich das auch gesagt. Und die waren natürlich, also die haben sich natürlich total gefreut. Aber auch bei den anderen Fans, einfach nur generell, der Song ist so gut angekommen. Und tatsächlich hat mir eine sogar gesagt, sie sitzt jetzt immer vor der Arbeit oder bevor sie in eine Social Situation gehen muss, sitzt sie in meinem Auto und hört noch meinen Song. Und,
3: oh Gott.
2: Und das ist so, das bringt wirklich so Tränen in meine Augen, weil genau deswegen habe ich auch den Song geschrieben, so damit jemand weiß, so ich bin da und da ist jemand und ich bin nicht alleine und einfach kurz dieses Innehalten, das ist so wichtig und schön, wunderschön.
3: Übel schön. Generell hast du dir ja so ein bisschen zur Mission gemacht, Leuten den Soundtrack zu ihrer Healing Journey zu liefern.
2: Ja.
3: Also so zu diesem in sich heilen, würde ich es jetzt mal nennen. Und Musik eben dazu zu schreiben, die irgendwie andere Leute pusht, die anderen Leuten gut tun soll. Warum ist das so ein großer Wunsch von dir? Woher kommt das?
2: Ich glaube, weil ich einfach selber schon lange am Struggeln bin und mich immer sehr viel damit auch befassen musste. Und vielleicht habe ich mir insgeheim auch gewünscht, dass ich so jemanden hätte oder also und meine Musik hilft mir auch selber total viel. Also allein das zu schreiben und ich bin dann immer so, dieser Song, während ich den schreibe, heilt mich gerade und ich habe das Gefühl so da draußen und vor allem heutzutage, es gibt so viele Leute, die ihren Schmerz vielleicht nicht zeigen können oder Angst haben oder sich denken so, oh, I don't want to be a burden, so ich möchte niemanden auf die Nerven gehen so und das ist total falsch. So, wir dürfen unsere Schwächen zeigen und ich glaube, das ist so wichtig heutzutage und ich möchte den Leuten zeigen, dass es auch mal nicht gut läuft und dass es auch okay ist, mal einen schlechten Tag zu haben. Und man muss nicht sagen, oh, mir geht's so toll und es ist alles so toll, obwohl es einem gar nicht so gut geht. Das muss nicht sein. Und ich glaube, jeder kennt das. So, deswegen ist wichtig, so ein bisschen so, ja, zeigen.
3: Schön, schöne Mission. Ja, auch charttechnisch geht Breathe ja gerade ganz schön gut ab hier in Deutschland.
2: Ja, Gott sei Dank.
3: Wie fühlt denn sich das jetzt gerade so an für dich?
2: Das ist wild, weil ich krieg echt so von super vielen Leuten irgendwie so Videos und Bilder so, hey, ich habe gerade deinen Song gehört. Und erstmal finde ich das super krass, dass die Radios mich supporten. Und dann ist es halt super witzig von Leuten, so vielleicht, die ich auch irgendwie seit 10, 15 Jahren nicht gesprochen habe, dann auf einmal so, hey, ich habe dich im Radio gehört. Und das ist irgendwie so, ich glaube, auch der Traum von jedem Künstler oder Künstlerin, das mal zu erleben einfach. Ja, ist groß, ganz groß.
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3: Ist es so das erste Mal, dass du dich selber dann auch im Radio hörst, so deine eigenen Songs?
2: Ja, ich habe mich gestern Abend tatsächlich zum ersten Mal wirklich auch unerwartet im Radio gehört. Also ich weiß natürlich jetzt so ein bisschen, wann vielleicht jetzt was geaired wird oder so, wenn man mich im Radio hört, aber gestern Abend kam dann einfach der Song und ich war so, wie toll. Nee, es war richtig toll. Ja.
3: Kann ich mir nur vorstellen, dass das ein unbeschreiblich cooles Gefühl sein muss, dann so den eigenen Namen da zu lesen in dem kleinen Bildschirm.
2: Tiffany Ares, Breathe. Es ist so surreal, weil wir haben den Song halt im März geschrieben und dann ist der im Mai rausgekommen und jetzt bin ich im Radio und rede über den Song und Leute kennen den Song so ein bisschen. Es ist schon cool.
3: Ja, es ist mega. Apropos Songs schreiben, das machst du auch, auch professionell für andere.
2: Ja.
3: Du hast schon mit Tokyo Hotel zum Beispiel zusammengearbeitet.
2: Ja, genau, die letzte Single How to Love,
3: ne?
2: Ja.
3: Mega. Wie ist das denn überhaupt entstanden, dass das zusammenkam? Hast du den Song geschrieben und die haben den gepickt oder habt ihr euch getroffen, zusammengeschrieben? Wie war das?
2: Ich will nicht zu viel darüber sagen, aber ich wurde von dem Label ausgewählt, sozusagen mit in diese Session zu kommen und die haben ein Briefing gegeben, so hey, das sind diese Themen, worüber, also die wollten nicht so Liebe, die wollten eher so happy und live und Support und Selbstliebe so ein bisschen und das ist ja completely down my alley. Ich war so, I was made for this! Und dann kam der Song auch, das war tatsächlich der zweite Song, den wir an dem Tag geschrieben haben und der kam einfach aus meiner Seele raus. Natürlich, wir waren ein Team in dem Raum. Also ich war nicht die Einzige, die den Song geschrieben hat. Aber ja, das war halt, genau. Und dann haben Bill und Tom haben dann noch sozusagen den Song noch ein bisschen verändert. Also ein paar
3: so auf sich angepasst,
2: genau,
3: wahrscheinlich.
2: Genau, Bill hat es dann tatsächlich wirklich auf seine Situation angepasst. Und das war super cool, einfach zu wissen, so der hat nicht nur den Song genommen, die haben nicht nur den Song gepickt irgendwie, aber der fühlt was dabei, wenn der das singt. Und das ist, also allein schon für Tokyo Hotel einen Song geschrieben zu haben, war super cool. Aber das Bill ist so, hey, ich will, dass dieser Song auf meine Situation passt und ich will, wenn der den singt, dann weiß ich, der denkt an sein Leben und das ist cool.
3: Oh, mega.
2: Ja.
3: Oh, schön. Du hattest auch schon tausende andere Zusammenarbeiten. Gibt es da denn eine, die dich irgendwie besonders geprägt hat, die dich vielleicht besonders begeistert hat oder die dich vielleicht auch enttäuscht hat oder so?
2: Oh, das ist eine sehr gute Frage. Also, ich meine, Tokyo Hotel war natürlich das Größte für mich und ich habe jetzt auch für alle Farben die letzte Single geschrieben. Ich glaube, ich weiß nicht genau, ob der auch so im Radio läuft. Ist halt eher so dancig.
3: Sag mal, wie der heißt.
2: Der heißt Loving You Is Life. Loving you is life, loving you is gold, heaven in my heart, forever in my soul. Also, falls ihr den noch nicht gehört habt, Leute, geht auf Spotify, checkt den ab. Genau, den habe ich mitgeschrieben. Auch man hört auch meine Stimme so ein bisschen im Hintergrund. Ich muss sagen, alles, woran ich gearbeitet habe, ist eigentlich richtig cool geworden. Ich habe sogar mal für Yvonne Katterfeld auf ihrem letzten Album auch einen Track gehabt.
3: Ah.
2: Das war eigentlich ein Song für mich. Und dann hat mein Verlag den so rumgesendet und Yvonne wollte den dann haben und hat den mal eingesungen. Und ja, es ist alles super cool.
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2: Tiffany Ares. Wenn du dir jemanden aussuchen könntest, der mal einen Song von dir pickt und produziert und singt, wer wäre das?
3: Ja, also das Erste, was ich immer sagen muss, ist Ed Sheeran natürlich. Der würde nie von mir einen Song nehmen, eher vielleicht andersrum. Aber er ist einfach so ein, also als Songwriterin ist er so ein großes Vorbild. Genauso wie Lady Gaga. Also ich meine, das ist natürlich ein bisschen unrealistisch jetzt, aber das sind so Leute, die mich auch geprägt haben.
2: Dream in meinem Big.
3: Genau, ja, Dream Big, das sehe ich auch so. Manifestieren, Leute. Und das sind einfach Leute, die mich inspiriert haben, auch auf meiner Reise so ein bisschen.
2: Aber kann ich da noch mal was zu fragen?
3: Ja.
2: Also Ed Sheeran, ja, weiß ich auch, dass der Songs schreibt.
3: Ja.
2: Wie kann ich mir das vorstellen, wenn du da am anderen Ende als Künstlerin sitzt? Gibt es da eine Website oder einen Pool? Ich weiß das nicht. Oder wie funktioniert es, dass du dann auf einmal einen Text von Ed Sheeran kriegst und überlegst, ja, ich glaube, den nehme ich oder nee, den nehme ich nicht?
3: Also es gibt Labels, die sich mit dem fertigen Produkt sozusagen, mit dem fertigen Song und dem fertigen Künstler und alles, damit befassen sie sich. Und dann gibt es den Verlag und der befasst sich mit der Entstehung der Songs. Das heißt, ich habe einen Verlag und die sagen, hey, ich habe hier die Tiffany Ares und die sucht Songs. Also ich schreibe alle meine Songs selber, aber zum Beispiel sagen wir jetzt, hey, die Tiffany Ares will einen Song schreiben und wer könnte denn passen? Und dann sagen sie, boah, der Ed Sheeran, das wäre ein perfect fit. Also in einer anderen Dimension. Aber genau, und so war das. Also es kommt natürlich, man kennt sich in den Kreisen so ein bisschen. So ist auch die Tokyo Hotel Single entstanden. Das ist nicht durch meinen Verlag, aber durch das Label von denen und so. Und man kennt sich dann so ein bisschen.
2: Okay, cool. Deswegen wahrscheinlich dann auch der Umzug nach Berlin, weil da ist ja so der Hotspot für Musik.
3: Alles, genau. Und da kann man auch mal sagen so, hey, morgen ist das und das. Kannst du da einspringen? Ich bin so, ja, klar, ich bin da, ich bin hier.
2: Das hört sich voll cool an.
3: Ja.
2: Wir bleiben natürlich jetzt noch mal ein bisschen dran an Breathe, aber trotzdem würde mich natürlich interessieren, wie geht's denn weiter? Hast du schon Pläne für das Ende des Jahres und vielleicht sogar auch schon für den Anfang vom nächsten Jahr?
3: Also, ich hoffe, dass ganz, ganz bald meine nächste Single rauskommt. Aber es ist auf jeden Fall eine EP geplant, ob es jetzt noch Ende dieses Jahres oder Anfang nächstes ist. Ich meine, Breathe läuft ja noch so gut und wir freuen uns alle total darüber. Ich kann es aber trotzdem nicht erwarten, meine nächsten Songs in die Öffentlichkeit zu bringen. Und genau, also eine EP ist auf jeden Fall am Start. Nächstes Jahr wird richtig, richtig gut. Es kommen einige Songs raus. Ich will nicht zu viel verraten, aber es wird wild. Also folgt mir auf Spotify, folgt mir auf Instagram, folgt mir überall. Tiffany Ares heiße ich, so kann man mich auch überall finden und dann könnt ihr nichts verpassen.
2: Mega, klingt richtig spannend und was auch spannend ist, ich habe natürlich deine Story geguckt, du hast geschrieben, might have some news for you to come.
3: Ja, genau, es gibt heute,
2: es
3: gibt heute eventuell News, aber ich glaube, die darf ich noch nicht sagen.
2: Okay.
3: Also,
2: wir schauen
3: es
2: die
3: bleibt.
2: Story.
3: Genau, schaut meine Story, Leute, dann werdet ihr es erfahren.
2: Oh, spannend, okay. Gut, dann habe ich keine weiteren Fragen, es sei denn, es gibt noch ein Thema, wo du gerne noch drüber sprechen möchtest.
3: Ich freue mich einfach nur richtig doll, hier zu sein und dass du überhaupt Fragen für mich hattest. Toll, das ist richtig schön.
2: Vielen, vielen Dank, dass du da warst.
3: Dankeschön.
2: Gerne wieder, gerne vielleicht mit deiner EP dann.
3: Unbedingt, unbedingt.
2: Oder auch so, wenn du mal in Stuttgart bist, dann meldest du dich
3: halt. Ich komme vorbei.
2: Dankeschön.
3: Tschüss, meine Lieben.
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1: Ich bin Dirk Zeitler. Die Rentenkommission legt heute ihre Reformvorschläge vor. Die Experten wollen ihren Katalog mit 30 Maßnahmen am Vormittag an Kanzler Merz und Arbeitsministerin Baas übergeben. Am Wochenende waren die Kernstücke der Pläne schon bekannt geworden. Es gab direkt jede Menge Kritik.
2: Gerade für Linke und Gewerkschaften hören sich die Vorschläge an wie eine Giftliste. Höhere Beiträge, ein Teil davon soll an die Börse gehen, ein höheres Renteneintrittsalter, gekoppelt an die Lebenserwartung und die vielleicht dickste Kröte, die Frührente ohne Abschläge nach 45 Beitragsjahren soll wegfallen. Gerade SPD-Arbeitsministerin Baas dürfte sich schwer tun, diese Vorschläge guten Gewissens zu übernehmen. Sie hat sie zwar schon gelobt, wird aber wohl dafür sorgen, dass die Reformen zumindest sozial abgefedert werden. Aus Berlin, Uli Reitinger.
1: Die USA lockern Sanktionen für iranisches Öl. US-Verbote für Produktion, Lieferung und Verkauf von Rohöl aus dem Iran oder Produkte, die etwas damit zu tun haben, sind bis Ende August ausgesetzt. Nach Aussagen der USA ist das ein Teil der getroffenen Vereinbarung mit dem Iran, mit dem der Krieg in der Region beendet und die Straße von Hormuz wieder geöffnet werden soll. Zum Sport. Ausnahmekönner Lionel Messi hat Argentinien vorzeitig in die K.O.-Runde der Fußball-WM geschossen und Miroslav Klose als WM-Rekordtorschützen abgelöst. Zwei Tage vor seinem 39. Geburtstag war Messi mit einem Doppelpack beim 2:0 im zweiten Gruppenspiel gegen Österreich erneut umjubelter Matchwinner des Weltmeisters.
3: Argentiniens Fans im Stadion von Dallas waren außer sich, als Messi in der Nachspielzeit mit seinem zweiten Treffer das Spiel entschied. Österreich bekam den Superstar des Weltmeisters nie richtig in den Griff, der nach 9 Minuten schon einen Foul-Elfmeter verschossen hatte. Aber in Minute 39 schlug er dann das erste Mal zu und überholte damit schon Miro Klose. Thomas Thonfeld, Sportredaktion.
1: Erst eine Regenschlacht, dann eine fast zweistündige Zwangspause und schließlich der Favoritensieg. In einer von Unwetterchaos geprägten Partie hat Kylian Mbappé Frankreich zum nächsten Erfolg bei der Fußball-WM geschossen und den Traum vom dritten Titel befeuert. Mbappé erzielte beim 3:0 gegen Außenseiter Irak 2 Treffer. Mit dem erwarteten Erfolg machte Frankreich zugleich den Einzug in die K.O.-Phase perfekt.
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4: Uns liegen derzeit keine Meldungen vor. Alle aktuellen Staus und Blitzer findet ihr jederzeit auf antenne1.de oder ganz bequem in unserer Antenne 1 App.
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0: 4.55 Uhr, also 5 vor 5. Schön, dass ihr da seid.
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2: Ich bin Dirk Zeitler. Die USA lockern Sanktionen für iranisches Öl. US-Verbote für Produktion, Lieferung und Verkauf von Rohöl aus dem Iran oder Produkte, die etwas damit zu tun haben, sind bis Ende August ausgesetzt.
3: Die gelockerten Sanktionen betreffen vor allem den Verkauf und Export von iranischem Öl. Die USA wollen damit vor allem die Energiemärkte beruhigen. Die jüngsten Verhandlungen mit dem Iran werden als produktiv beschrieben. Teheran habe freie Schifffahrt durch die Straße von Hormuz versprochen und gewähre auch Inspekteuren der Internationalen Atomenergiebehörde Zugang, hieß es. Dem Iran werden bei weiteren Zugeständnissen weitere wirtschaftliche Vorteile versprochen. Die Verhandlungen in der Schweiz dauern an. Aus den USA.
2: Die Rentenkommission übergibt heute ihre Reformvorschläge offiziell an die Bundesregierung. Diskussionen um die Ideen gibt es aber schon jetzt. Kritik kommt zum Beispiel von Gewerkschaften an der Idee, das Rentenalter in den nächsten Jahrzehnten schrittweise anzuheben. Aber auch die Arbeitgeber sind nicht mit allen Vorschlägen zufrieden. Zum Sport. Ausnahmekönner Lionel Messi hat Argentinien vorzeitig in die K.O.-Runde geschossen und Miroslav Klose als WM-Rekordtorschützen abgelöst. 2 Tage vor seinem 39. Geburtstag war Messi mit einem Doppelpack beim 2:0 im zweiten Gruppenspiel gegen Österreich erneut umjubelter Matchwinner des Weltmeisters.
4: Argentiniens Fans im Stadion von Dallas waren außer sich, als Messi in der Nachspielzeit mit seinem zweiten Treffer das Spiel entschied. Österreich bekam den Superstar des Weltmeisters nie richtig in den Griff, der nach 9 Minuten schon einen Foul-Elfmeter verschossen hatte. Aber in Minute 39 schlug er dann das erste Mal zu und überholte damit schon Miro Klose. Thomas Thonfeld, Sportredaktion.
2: In einer von Unwetterchaos geprägten Partie hat Kylian Mbappé Frankreich zum nächsten Erfolg bei der Fußball-WM geschossen. Der Stürmer von Real Madrid erzielte beim 3:0 gegen Außenseiter Irak 2 Treffer. Mit dem erwarteten Erfolg machten die Franzosen zugleich den Einzug in die K.O.-Phase perfekt. Auch Norwegen hat vorzeitig die K.O.-Runde erreicht. Die Skandinavier siegten mit 3:2 gegen den Senegal.
0: 3:05 haben wir. 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Wir haben eine rote A8, wenn ihr Karlsruhe-Stuttgart fahrt, zwischen Dreieck-Leonberg und Kreuz-Stuttgart. Da steht ein defekter Laster auf dem rechten Fahrstreifen, seid vorsichtig. Die 8 Stuttgart-München, zwischen Wendingen und Kirchheim-Tech-Ost, da ein defekter Laster auf dem rechten und dem Standstreifen. Der rechte und der Standstreifen natürlich gesperrt. Und die 81 Stuttgart-Singen, zwischen Herrenberg und Rottenburg, da ist ein Fahrzeug liegen geblieben, steht auf dem Standstreifen, Polizei ist da. Also seid vorsichtig. Wenn ihr was entdeckt, Staus oder Blitzer, schickt das gerne durch, telefonisch, per WhatsApp, das kostet natürlich nichts. 08.075.7000 oder über die Antenne 1 App.
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0: 1. Einen schönen Dienstag euch. Julian Nagelsmann wird in den Socials gehatet. Aus welchem unglaublichen Grund er trotz des Sieges kritisiert wird, verraten wir euch in Was geht ab im Netz in 7 Minuten. Jetzt kommt erstmal der heiße Sommerhit Jennifer Lopez und David Guetta mit Save Me Tonight für euch.
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0: Guten Morgen.
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0: Und da hat sich unser Wachmacher Azubi Tom mal wieder reingefuchst. Das hast du gesehen?
2: Ja, ich will erstmal von dir wissen, hast du das Deutschlandspiel gesehen?
3: Was ist das für eine dumme Frage?
2: Ja, hast du es gesehen?
3: Natürlich.
2: Jan, was sagst du, dass Undav wieder so wenig Spielzeit bekommen hat?
3: Ich sag mal so, wenn er trotzdem 2 Tore macht, dann ist es eigentlich egal. Dann kann er ruhig auch nur 5 Minuten spielen.
2: Ja, da hast du recht. Aber es gibt einen riesen Shitstorm gegen Julian Nagelsmann. Der geht nämlich in den Socials weiter. Denn der Grund ist eben, er setzt viel zu wenig auf Dennis Undav. Der spielt ja quasi immer gut für Deutschland, ja, und hat jetzt auch im Alleingang sie zum Sieg gegen die Elfenbeinküste geschossen. Und für mich, so wie für viele andere auch, gibt es eigentlich keinen Grund, warum er so wenig Spielzeit bekommt.
3: Obwohl man sagen muss, dass Undav selber sagt, ne, ist Trainersache.
2: Ne? Ist Trainersache,
3: und ich,
2: ja,
3: glaube, wenn er dann so, also wenn das immer so ist, dass er, wenn er dann hinten eingewechselt wird, dass er die Tore macht, ist vielleicht besser, als wenn er direkt spielt und...
2: Ja, da muss es aber auch immer so klappen. Aber ja, wie gesagt, viele User sind im Netz pro Undav. Da gibt es Kommentare wie, ein Stürmer wie ihn hatten wir seit Miro Klose nicht mehr. Also Wahnsinnskompliment. Und auch, Undav, ich küsse doch dein Herz.
3: Ich küsse dein Herz, mein Bruder.
2: Also, dann sage ich mal, Julian, setz am Donnerstag gleich auf die Power aus Stuggi, sonst hast du über 82 Millionen gegen dich.
3: Ja, und das Geile ist, nee, das wird er niemals haben, ne? Der hat so viel Vorschusslorbeeren. Und das Geile ist ja, dass er beim VfB schon vorzeitig unterschrieben hat, vor der WM.
2: Das
3: also
2: ist
3: geil. Wir sind sehr, sehr stolz, dass er bei uns ist.

0: 3, 5, 6. Der Hitradio Antenne 1 Verkehr, damit ihr gut ankommt. Achtung, wir haben ein Plastikteil, das liegt auf der A8, wenn ihr Stuttgart-München wollt. Zwischen Rastplatz Scharenstetten und Ulm-West auf der Fahrbahn. Ein Plastikteil, seid vorsichtig. Dann haben wir die A8 Stuttgart-München zwischen Wendingen und Kirchheimteck-Ost. Da steht ein defekter Laster auf dem rechten und dem Standstreifen. Wenn ihr was entdeckt, Staus oder Blitzer, schickt das durch. Telefonisch, per WhatsApp, das kostet nichts. 08075 7000 oder ganz easy über die Antenne 1 App.
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0: Wachmacher Azubi Tom ist nicht mehr Single. Oder vielleicht doch. Hier ist Hitradio Antenne 1. Wir haben ganz vergessen, darüber zu sprechen. Ne? Du warst ja Freitag in Stuttgart bei Date My Mate. Erklär mal ganz kurz nochmal für alle, die es nicht wissen, was das ist. Und was da passiert ist so?
1: Also das ist so, Freunde stellen quasi ihre Single-Freunde, ihre Single-Kumpels mit einer PowerPoint-Präsentation vor und erklären dann quasi dem Publikum, warum man unbedingt diesen Single daten muss.
0: Während du da so sitzt.
1: Genau, ich saß da so am Eck und dann wurde ich vorgestellt mit Hilfe einer PowerPoint-Präsentation. Das war auch oft sehr lustig, aber auch ein bisschen unangenehm.
0: In deinem Fall hat ja Patrick aus seiner Redaktion dich vorgestellt.
1: Ja.
0: Ne? Jetzt natürlich die entscheidende Frage, hat das alles was gebracht? Also gibt es Kontakte oder bist du immer noch so arm?
1: Ja, auf jeden Fall. Also da waren echt paar sympathische Mädels. Paddy ist dann auch noch rumgelaufen und hat dann ein bisschen die über mich ausgefragt.
2: Irgendwie so ein Kinderschokoladengesicht. Oh, der Hammer. Also wäre ich straight, ich würde ihn daten.
3: Ja, hat schöne Haare. Da würde ich auch gerne mal durchwuscheln.
4: Der Tom war ganz toll. Sympathisch, gut aussehen, freundlich, herzallerliebst.
0: Ja, muss ich echt sagen, ne? Mit den Haaren, das finde ich auch sehr schön, gerade unter dem Achseln-Dien. Wie ist es denn jetzt? Also, wie sieht es jetzt aus?
1: Ja, ich bin mit Paar am Schreiben auf jeden Fall.
0: Ach,
1: ja.
0: Echt jetzt?
1: Ja, ja.
0: Krass. Hast du mir deshalb gestern nicht geantwortet?
1: Nee, ich hatte nur eigentlich keine Lust.

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1: Wir spielen heute Morgen mit Simone aus Ilshofen. Guten Morgen.
2: Guten Morgen.
3: Guten Morgen.
1: Simone, du hast jetzt auch 60 Sekunden Zeit, so viele Begriffe wie möglich zu erraten. Heute bin ich mal der Schiedsrichter und Wachmacher Azubi Tom, der spielt mit dir zusammen.
3: Heute läuft's auch gut.
2: Okay.
1: Ich möchte kurz sagen, gestern habe ich mit Noah aus Stuttgart 3 Punkte geholt. Alles, was drüber ist, ist sensationell.
2: Alles klar, gucken wir mal.
1: Dann kommen deine 60 Sekunden jetzt.
3: Weißt du, wo das WM-Finale stattfindet?
2: Nein.
3: Okay, da ist 2001 ein Missgeschick passiert am 11. September.
2: In New York?
3: Ja, genau. Und was steht da?
2: Freiheitsstatue.
3: Genau. So, also. Wenn jetzt. Wo hast du dein Vermögen? Also auf.
2: Bank.
3: Genau. Und wenn dort böse Menschen sind, dann machen die was?
2: Hacker.
3: Nee, wenn die das.
2: Überfall?
3: Ja, genau, wenn die einen Überfall. Ja, Bank und dann noch.
4: Ja, hat sie ja. Dasselbe.
3: Ja, genau.
4: Das
3: lassen wir jetzt gerade kann es beim. Wenn jetzt Sommer ist und dann ist schlechtes Wetter, was ist dann?
2: Sommergewitter.
3: Ja, und was? Dann hörst du es ganz laut.
2: Donner.
3: Genau. Und bei. Ja, das wird nichts mehr. Aber war doch ganz gut.
1: Wow. Also muss ich sagen, ich musste nicht mal tröten. Hätte ich gerne. War nichts zu beanstanden. Ihr habt das gut gemacht. Das waren auch 3 Punkte.
2: Alles klar. Cool.
1: Liebe Grüße nach Ilshofen und mal gucken, wie es morgen läuft.
2: Ja, danke.
1: Wenn ihr Bock habt, mit mir zusammen morgen vielleicht 4 oder 5 zu holen, dann schickt schnell eine WhatsApp durch.

0: Der Tag wird richtig fresh mit Kamrat. Mit Be Mine gleich gut gelaunt rein in den Dienstagmorgen. Kurz nach 6 auf der Playlist und Platz 4 der Hitradio Antenne 1 Top 30 Chartshow. Baby Rexha mit New Religion. Ich sag, besser wach werden geht nicht, oder? Schön, dass ihr da seid. Die besten Hits von heute gibt's bei Hitradio Antenne 1 für euch.
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0: Hitradio Antenne 1, das Wetter kühlt heute ein bisschen ab. Wir kriegen nur bis zu 36 Grad. Ja, kleiner Spaß, aber 36 Grad weniger als gestern. Aber Gewitter sind wieder mal im Schwarzwald und auf der Alp möglich. Wir haben gerade schon gemessen bei euch in Nordwall am Testturm 18 Grad. In Buchen sind es 19, Fangen an der Enz ist mit 20 dabei. Morgen kriegen wir wieder bis 38 Grad. Donnerstag und Freitag kann sein, dass wir die 40 Grad Marke hier bei uns in Baden-Württemberg knacken. 5 vor 6 haben wir jetzt das Wichtigste mit Christine Bonfahrt.
10: Schönen guten Morgen.
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10: Die Hitze bei uns in Baden-Württemberg hält weiter an und deshalb wird auch beim Trinkwasser die Lage genau beobachtet. Aktuell ist die Versorgung aber noch gesichert. Aber wie sieht das in Zukunft aus? Damit es so bleibt, entwickelt das Land Pläne, hat uns Baden-Württembergs Umweltministerin Walker gesagt.
12: Wenn es sehr heiß wird, so wie jetzt, und es aber auch gleichzeitig einen hohen Bedarf an Wasser gibt, dann gibt es schon an vielen Stellen in Baden-Württemberg Engpässe. Und da kann dann nicht immer ausreichend Trinkwasser zur Verfügung gestellt werden. Und deswegen brauchen wir jetzt eine Strategie. Bis 2050 müssen wir das hinbekommen, dass überall Alternativen erschlossen werden, damit die Trinkwasserversorgung so gut bleibt, wie sie jetzt ist.
10: Auch wenn schon viel durchgesickert ist, heute übergibt die Rentenkommission die Reformpläne offiziell an Kanzler Merz und Arbeitsministerin Baas. 30 Punkte sollen dafür sorgen, dass auch die jungen Menschen später noch Rente bekommen. Uli Reitinger, was sind denn die wichtigsten Punkte für uns Arbeitnehmer?
13: Also wir müssen in Zukunft wohl mehr in die Rentenkasse einzahlen. Ein Teil des Geldes soll dann an die Börse gehen. Außerdem schlagen die Experten vor, dass das Renteneintrittsalter an die Lebenserwartung gekoppelt wird. Das heißt, je älter wir werden, desto länger sollen wir auch arbeiten. Der nächste Schritt wird die Anhebung auf 68 Jahre sein. Und schließlich soll in Zukunft nicht mehr möglich sein, nach 45 Beitragsjahren ohne Abschläge früher in Rente zu gehen.
10: Heute in einer Woche endet der zweimonatige Tankrabatt. Ab 1. Juli werden dann die 16,7 Cent pro Liter wieder draufgeschlagen. Der ADAC glaubt aber nicht, dass dann die Spritpreise wieder durch die Decke gehen. Denn weil sich ja inzwischen auch die Ölpreise etwas entspannt haben, sollte es bei Diesel oder auch E10 auf jeden Fall unter den 2 Euro bleiben. Aber er empfiehlt auch, am besten Ende Juni den Tank nochmal ordentlich voll machen. Und gute Nachrichten für euch Autofahrer auf der A8 Richtung München. Nach dem stundenlangen Gefahrguteinsatz bei Wiesensteig gestern Nachmittag ist die Autobahn wieder frei. Ein LKW mit rund 40.000 Litern einer gefährlichen Chemikalie war liegen geblieben. Wegen der Hitze konnte auch nicht ausgeschlossen werden, dass da was explodiert. Deshalb mussten auch Anwohner in Wiesensteig ihre Wohnungen und Häuser für mehrere Stunden verlassen. Bis Mitternacht war die Strecke auf der A8 zwischen Mühlhausen im Täle und Hohenstadt gesperrt. Es gab lange Staus.
0: 2 vor 6 haben wir. Der Hitradio Antenne 1 Verkehr, damit ihr gut ankommt. Achtung, wir haben Glasscherben, die liegen auf der A8 Karlsruhe-Stuttgart zwischen Pforzheim Nord und der Einfahrt Pforzheim Ost auf dem linken Fahrstreifen. Dann schauen wir uns die A8 an Stuttgart-München zwischen Wendlingen und Kirchheim-Tech Ost. Dieser defekte Laster steht auf dem rechten und dem Standstreifen. Auf der B311, wenn ihr zwischen Ertingen und Neufrau unterwegs seid in beiden Richtungen, da ist ein Dachs, ein Toter auf der Fahrbahn und ein totes Reh liegt im Kreis Esslingen auf der Landstraße zwischen Frickenhausen und Nürtingen. Seid vorsichtig. Geblitzt wird auf der Umgehung, wenn ihr Deckenfront Richtung Gärtringen wollt. Da ist 70 erlaubt, hat uns Froni und ihr Papa gemeldet. Vielen herzlichen Dank dafür. Und Staus und Blitzer meldet ihr telefonisch, per WhatsApp natürlich kostenlos, 08000 75 7000, oder über die Antenne 1 App.
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0: Einen tollen Dienstag wünschen wir euch.
14: Guten Morgen.
0: Simone aus Markstadt ist schon wach, hat gleich den nächsten Hitverhörer für uns und die hört einen deutschen Satz an dem Hit, dem nur Englisch gesungen wird. Warum sich das gerade alle in Baden-Württemberg bei diesem heißen Wetter wünschen, verrät sie uns selbst in 7 Minuten. Jetzt feiern wir den Sommer erstmal mit Baby Rexha und New Religion.
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1: Und das ist so cool, ja, weil ihr hört immer wieder Sachen, also deutsche Texte in Liedern, die nur Englisch gesungen werden oder in einer anderen Sprache. Und davon leben wir. Ist einfach genial. Wer hat den nächsten Hitverhörer für uns? Guten Morgen, wer ist dran?
2: Hi, hier ist die Simone aus Markstadt.
3: Simone, Morgen.
1: Guten Morgen, was hast du gehört?
2: Ja, das ist der Song bei Ghost Town von Adam Lambert. Heart is a
1: ghost town. Geile Dance-Track-Nummer.
3: Kennen wir alle.
1: Was hast du denn da gehört?
2: Ja, ungefähr bei einer Minute und 40 Sekunden höre ich jedes Mal, der Wind ist effektiv.
1: Der was?
2: Der Wind ist effektiv.
1: Der Wind
3: sehr
1: ist
3: sehr effektiver Wind.
1: Das wäre ein sehr seltsamer Satz, dafür würde ich jeden Songschreiber rausschmeißen, glaube ich. Aber hören wir mal rein, der Wind ist effektiv. Oh ja, doch.
3: Crazy.
1: The wind is effective.
3: Oh, mach mal nochmal.
1: Oh, yes. All my friends, the wind is effective. Gut, also da musst du aber richtig gut hinhören. Sehr schön gemacht, vielen herzlichen Dank und liebe Grüße nach Markstadt.
2: Dankeschön, euch auch noch einen schönen Tag.
1: So, schickt gerne bitte auch sowas rein. Das ist der Hitradio Antenne 1 Hit.

0: Schicker, was du hast? Das ist überhaupt nicht schlimm, ganz ehrlich.
1: Nee, das wird mir so auf den Keks gehen.
0: Echt jetzt?
1: Ja.
0: Hier ist Hitradio Antenne 1, schön, dass ihr da seid. Guten Morgen. Ich habe gerade mit Wachmacher Azubi Tom diskutiert, weil ich habe gesagt, ich fahre in Sommerferien wahrscheinlich wieder mit den Schwiegereltern in Urlaub und der tut so, als hätte ich diesen Verstand verloren.
1: Ja,
0: komplett.
1: Ja, ich wär da raus irgendwie. Weißt du, ich würde, wenn ich eine Freundin hätte, lieber mit der alleine wegfahren und lieber so selber entscheiden, was ich den Tag über mache, wann ich frühstücke, was wir machen. Und ja, wenn ich mit den Schwiegereltern wäre, hätte ich immer so das Gefühl, ich würde beobachtet werden.
0: Im Familienurlaub beobachtet.
1: Ja, natürlich, stell dir doch vor, du läufst dann so morgens in Unterhose und oben ohne ins Wohnzimmer und dann sitzt da der Schwiegervater gestriegelt im Wohnzimmer.
0: Da muss man natürlich sagen, das ist ein Punkt für dich. Weil seitdem ich das gemacht habe, ist meine Schwiegermutter ein bisschen paralysiert, ja, muss ich sagen. Aber jetzt mal ehrlich, es gibt Vorteile, ne? Unterkunft für billiger, mehr Leute, ja, weniger, ne? Oma und Opa sind direkt für die Kinder mit dabei, auch cool. Und ganz ehrlich, man weiß auch nie, wie viel Zeit man noch hat zusammen. Ne?
1: Ja,
0: also von
1: natürlich,
0: daher ist es auch sehr schön. Deswegen, ich kann es nur empfehlen, solltet ihr unbedingt mal machen, mit den Schwiegereltern Urlaub machen. Ich bin hoffentlich nicht der Einzige, der in Baden-Württemberg so denkt.
1: Ich weiß
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0: 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Sommerfeeling pur heute mit bis zu 36 Grad wieder. Der passende Soundtrack dazu gleich von Cat's Eye. Gabriella gehört zu den besten Hits von heute zum richtig Wachwerden bei Hitradio Antenne 1.
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4: Hitradio Antenne 1, das super Sommerwetter geht selbstverständlich weiter. Heute bis zu nur noch 36 Grad. Gestern war es ein bisschen wärmer. Dann sind Gewitter im Schwarzwald auf der Alp wieder mal möglich. Wir haben gerade gemessen, in Haigerloch am Römerturm 18 Grad, in Nürtingen sind es 19, Schorndorf ebenfalls mit 19 dabei. Morgen dann wieder bis 38 Grad und ja, am Donnerstag und Freitag, da knacken wir wahrscheinlich sogar die 40-Grad-Marke hier bei uns in Baden-Württemberg. Wir haben 6:55, jetzt das News-Update mit Christine Bonfart.
5: Schönen guten Morgen. Heute bekommen Bundeskanzler Merz und Arbeitsministerin Baas die Reformvorschläge für die Rentenreform überreicht. Darin unter anderem auch der Vorschlag, dass künftig Selbstständige und Politiker in die gesetzliche Rentenversicherung einzahlen sollen, Beamte aber nicht. Ein 74-jähriger Mann ist gestern beim Baden in einem See in Heddesheim im Rhein-Neckar-Kreis ums Leben gekommen. Die genauen Umstände sind aber noch unklar. Und nach dem Hype um die Playmobil-Figur Schwarzwaldmarie stellt die Bayersbronn-Touristik heute das Playmobil-Set Marie und Hannes vor. Die Trachten der Figuren wurden direkt im Kinzigtal entwickelt.
4: 6:55. 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Wir haben die A8 Grad Rot, Stuttgart-München zwischen Wendlingen und Kirchheimteck Ost. Immer noch dieser defekte Laster, der den rechten und den Standstreifen blockiert. Und im Kreis Esslingen die Landstraße zwischen Frickenhausen und Nürtingen. Hier immer noch das tote Reh auf der Fahrbahn Mitte. Geblitzt wird, wenn ihr Plitzhausen die Tübinger Straße zu schnell fahrt. 50 erlaubt, hat Lea gesehen. Chris meldet in den Auen, beim Sportplatz ist 30. Und auf der Umgehung Deckenfrohn Richtung Gärtringen, da ist 70 erlaubt, hat Froni uns mit Papa reingeschickt. Dankeschön dafür. Staus und Blitzer meldet ihr telefonisch per WhatsApp. Das kostet natürlich nichts. 08075 7000 oder über die Antenne 1 App.
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4: 1. Einen schönen Dienstag euch.
7: Guten Morgen. Alle wollen Tom. Oh, ups, ich heiße ja Tom. Aber warum die Socials gerade komplett durchdrehen und was das mit der WM zu tun hat, verrate ich euch gleich in Was geht ab im Netz in 12 Minuten.
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0: Es ist ein ungleiches Duell, aber wir kämpfen diesen Kampf heute Morgen. Hitradio Antenne 1 ist hier. Wir haben Team Ostermann und Team Tom heute Morgen. Ich bin das Team Eis an der Waffel und Tom?
1: Ganz klar im Becher, also sorry.
0: Ja, und da wir das nicht gewaltsam, sondern friedlich lösen wollen, ja, haben wir euch, die Community, natürlich, welchem Team seid ihr denn? 08.075.7000, die Bonn aus Tübingen.
2: Boah, nee, so eine pfurztrockene Waffel braucht doch wirklich kein Mensch. Dann lieber doch schön im Becher und das Eis genießen und zum Schluss ausschlürfen.
0: Das also, fängt deprimierend an, weil meine Heimatstadt Tübingen mir jetzt gerade in den Rücken fällt.
3: Es gibt gerade noch Tübinger, die Ahnung haben, wie sie ihr Eis essen.
0: Melli, wie sieht's bei dir aus?
4: Also, ich bin ganz klar Team Waffel. Mhm. Zuallererst mal hat man zu seinem Eis noch eine Waffel zum Snacken.
0: So.
4: Und man hat danach keinen Müll zum Wegwerfen.
0: So.
4: Praktisch.
0: Und deswegen hätte ich gedacht, dass in Tübingen gerade da auch genau diese Vorschläge kommen werden. Melanie aus Wolfschlungen?
5: Ja, also ich mag Eis im Becher. Da tropft nichts runter und außerdem schmeckt mir die Waffel meistens nicht so gut.
0: Gut, okay. Das lassen wir nicht stehen, denn Petra aus Leinfelden, die setzt noch einen drauf.
6: Also ich bin ganz klar pro Waffel, weil ich esse Eis sowieso nur da, wo Waffel und Eis lecker.
0: So nämlich. Aber die Frage ist natürlich, es hört sich so ziemlich nach Unentschieden an. Wir haben eine Insta-Abstimmung laufen.
3: Ja, lass ich schau mal nach. Ja, guck mal. Also ich führe noch mit 51%.
0: Echt jetzt?
3: 51% sind für den Becher und 49% für die Waffel.
0: Oh, ändert das gerne? Ja, und schickt auch eure Meinung gerne durch. 08.075.7000. Und warum alle Tom lieben, das hört ihr in Was geht ab im Netz schon nach zwei Hits. Tame Impala hier und Jenny Dracula, die besten Hits von heute. Hitradio Antenne 1 ist hier.

0: Und unser Wachmacher Azubi Tom hat schon wieder so kleine Augen. Hast du ganz nach dem Netz verbracht? Was los?
1: Also ich kann nur schon mal so sagen, alle wollen Tom.
0: Ja klar, also wer nicht, ne? Also wenn ich nicht verheiratet wäre, nee. Was meinst du damit?
1: Nee, das ist für mich was Neues, das geht aber auch Tatsache nicht um mich, sondern um Tom Kaulitz. Du kennst ja Magenta TV, die übertragen ja alle WM-Spiele und da war er eben als Praktikant so ein Fan-Experte. Und jetzt ist das TV-Abenteuer aber zu Ende, der wurde auch live vor der Kamera verabschiedet mit so einer Urkunde und so einem Absolventenhut.
0: Echt jetzt?
1: Ja, und das war richtig genial, das müsst ihr euch auf jeden Fall im Netz anschauen. Und Fans fordern ihn jetzt aber zurück, also die Kommentare im Netz sind zum Beispiel, schade, ich hätte gerne mehr von Tom gesehen, hat der wirklich super gemacht, oder wir wollen Tom bis zum Finale. Und was ich auch super fand, er ist so sympathisch am Mikro und da kann ich mich wirklich nur anschließen. Ich dachte erst am Anfang, weiß ich nicht, ob das mit Tom Kaulitz und Fußball so passt, aber er ist wirklich ein sympathischer, authentischer Typ und krasser, als ich gedacht hätte. Und von mir aus kann Magenta auch auf einen anderen Tom setzen, nämlich auf mich, oder Ostermann?
0: Ganz bestimmt, auf jeden Fall.

0: Freut euch schon mal auf. Topic Fireboy und Nico Santos mit Body. Gleich kurz nach 7 für euch auf der Playlist. Damit kommt ihr spitzenmäßig zur Arbeit und hörst du einfach recht gute Laune. Fever Dream von Alex Wollen. Platz 2 der Hitradio Antenne 1 Top 30 Chart Show. Zu Recht. Gleich die besten Hits von heute hier bei Hitradio Antenne 1.
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0: Radio Antenne 1, das super Sommerwetter geht weiter. Heute zwar nur in Anführungszeichen bis zu 36 Grad. Heute Nachmittag kann es dann wieder mal im Südschwarzwald auf der Alp auch Gewitter geben. Die können teilweise heftiger ausfallen. Gerade eben haben wir bei euch in Grübingen an der Böbenkirche mit 20 Grad gemessen. Renningen ist schon mit 21 dabei, genau wie Bad Wildbad. Morgen kriegen wir wieder bis zu 38 Grad. Und haltet euch fest, Donnerstag und Freitag knacken wir wahrscheinlich die 40 Grad Marke hier bei uns in Baden-Württemberg. 5:07 haben wir jetzt das Wichtigste mit Christine Bonfert.
1: Schönen guten Morgen.
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1: Die Hitzewelle bei uns in Baden-Württemberg hält weiter an. Für die Wasserstände in Flüssen und Bächen ist das aber nicht immer die beste Nachricht. Denn die gehen bei solchen Hitzeperioden langsam zurück. Lena Schaffer, die Landkreise rufen deshalb ja schon zum Wassersparen auf. Wie können wir alle denn unseren Beitrag dazu leisten?
3: Indem wir Wasser vor allem bewusst nutzen, also zum Beispiel den Garten mit gesammeltem Regenwasser gießen. In den Kreisen Karlsruhe, Reutlingen, Ludwigsburg und Remsmur dürfen dazu alle auch noch Wasser aus Flüssen und Bächen nehmen. Wenn es aber noch lange so trocken bleibt, dann könnte da bald ein Verbot kommen, wie zum Beispiel auch schon im Zollernalbkreis. Was die Trinkwasserversorgung betrifft, da ist aktuell genug da, sagt unter anderem die Bodenseewasserversorgung.
1: Eine verpflichtende Kapitalrente, ein Renteneintrittsalter, das an die Lebenserwartung gekoppelt wird, keine vorgezogene Rente nach 45 Beitragsjahren mehr. Das sind nur ein paar Reformvorschläge der Rentenkommission, die sie heute offiziell an Kanzler Merz und Arbeitsministerin Baas übergeben. Uli Reitinger, wie sind denn die ersten Reaktionen darauf?
4: Also erstaunlicherweise hat SPD-Arbeitsministerin Baas die Vorschläge gelobt. Für die Linken und die Gewerkschaften ist es eine wahre Giftliste. Schon jetzt erreichen viele die 67 Jahre nicht, weil ihr Job so anstrengend ist, heißt es zum Beispiel von Verdi. Das Eintrittsalter jetzt nochmal zu erhöhen und die Frührente praktisch abzuschaffen, werde bei den Beschäftigten auf heftige Ablehnung treffen, so die IG Metall.
1: Der Iran will nach Angaben von US-Vizepräsident Vance wieder Inspektoren der Internationalen Atomenergiebehörde ins Land lassen. Ein Termin dafür gibt es aber noch nicht. Nach den Gesprächen in der Schweiz sagte Vance, beide Seiten hätten versucht, die Inspektoren zu erreichen, viele seien nachts aber einfach nicht ans Telefon gegangen. Die iranische Seite hat das allerdings noch nicht bestätigt, dass die Inspektoren tatsächlich wieder einreisen dürfen. Und immer mehr Lehrer sind genervt vom Verhalten ihrer Schüler. In einer Umfrage der Robert-Bosch-Stiftung sagen sie, nicht der Unterricht selbst stresst sie am meisten, sondern das Verhalten der Schüler. Auf Platz 2 der großen Probleme landen die großen Unterschiede in den Klassen. Also während manche Schüler weit voraus sind, brauchen andere deutlich mehr Unterstützung. Und das mache auch den Unterricht schwieriger.
0: 3:07. 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Wir haben gerade 10 Minuten Zeitverlust für euch errechnet auf der A6 Heilbronn-Nürnberg zwischen Bretzfeld und Neuenstein. Auf der 8 Karlsruhe-Stuttgart zwischen Pforzheim-West und Ost braucht ihr auch 10 Minuten länger. Genauso lange auf der 8 Stuttgart-München zwischen Ulm-West und Ulm-Ost. Die 81 blinkt hier noch auf, das ist Stuttgart-Singen zwischen Rottweil und Villingen-Schwenningen braucht ihr 13 Minuten länger. Und auf der B14 zwischen Teil der B14 B29 und Fellbach-Süd mal wieder 10. Geblitzt wird in Auen beim Sportplatz, da ist nur 30, hat Chris uns gerade reingeschickt. Lea meldet sich aus Plitzhausen, hier die Tübinger Straße, da ist 50. Und Gerd hat einen Blitzer auf der B297 gesehen, das ist, wenn ihr von Neckar-Tenzlingen Richtung Tübingen nagelt. Höhe Plitzhausen, mal schön Bremsfallschirm öffnen, da bergab in der Einfahrt ist nämlich nur 50. Danke fürs Melden. Staus und Blitzer meldet ihr gerne, telefonisch, per WhatsApp, das kostet nichts. 08000 75 7000 oder über die Antenne 1 App.
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0: 1. Einen schönen Dienstag
5: Guten
0: euch.
5: Morgen.
0: Warum riechen Männer in Baden-Württemberg nach Pudding? Den unglaublichen Grund und warum das unserem Single Tom hier auch helfen kann, verrate ich euch in 7 Minuten. Alex Warren schwitzt übrigens auch gerade so wie ihr. Bei ihm liegt es aber nicht am Wetter, sondern am Fever Dream. Jetzt für euch.
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0: Männer riechen nach Schokopudding. Ja. Hitradio Antenne 1 ist hier. Schön, dass ihr da seid. Ich benutze ja seit 25 Jahren sogar schon denselben Duft. Du, Tom?
1: Ja, mir ist es, also ehrlich, Ostermann, mir ist es eigentlich egal, weil ich schaue immer in den Regalen und kaufe mir irgendein Deo, Hauptsache es riecht gut.
0: Echt?
1: Ja.
0: Ich nehme immer Isimjaki, Lodisee, aber ich will jetzt keine Werbung machen. Es ist aber auch kein Wunder, dass du dann noch Single bist.
1: Was?
0: Nein, wenn man richtig ankommen will, vor allem für euch auch, liebe Männer in Baden-Württemberg, merkt euch bitte Folgendes. Bei der Gen Z, da riechen Männer gerade nicht mehr so frisch geduscht und sowas, so wie Tom das immer macht mit seinen komischen Billigtee, sondern nach Vanille, Schokolade oder Marshmallow. Das ist total angesagt gerade, weil die süßen Düfte bei vielen direkt was Positives auslösen. Das heißt, wenn die jungen Frauen das riechen zum Beispiel, dann soll das angeblich so richtig...
1: Ja gut, aber also es hört sich jetzt ganz cool an, aber ich kaufe mir doch jetzt nicht 5 verschiedene Deos, nur damit ich nach einer Nachspeise rieche.
0: Nee, musst du ja auch nicht. Wir machen das auf schwäbische Art, wir zwei.
1: Ja, wie willst du das machen?
0: Gehst an den Redaktionskühlschrank hier und schmierst dir einfach Vanillepudding unter die Arme. So einfach ist das.

schönen Dienstagmorgen wünscht euch Hitradio Antenne 1. Ja, die Nacht ist rum, zumindest laut Uhr. Körperlich liegen viele noch irgendwo zwischen Schlafmangel und Hitzschlag. Viele haben heute Nacht ja versucht zu pennen. Das Bett hat aber Nein gesagt. Die Wohnung hat die Atmosphäre einer mittelgroßen Pizzaofenfiliale und der Ventilator hat die ganze Nacht zuverlässig warme Luft von links nach rechts geschoben. Na, erkennt ihr euch wieder? Ja, bei uns war es genauso. Und heute Morgen zu Hause überall dieselben Szenen. Ne? Menschen stehen vorm Kleiderschrank, überlegen, ob Unterwäsche schon als Business-Outfit durchgeht. Und ich kann es euch sagen, leider nicht. Die Stimmung ist ein bisschen gereizt. Also wenn heute jemand fragt, na gut geschlafen, gilt das in Teilen Baden-Württembergs als Provokation. Deswegen locker bleiben, Leute. Ne? Die Hitze, die bleibt auch die ganze Woche. Und die passenden Hits dazu haben wir zum Glück für euch. Topic, Fireboy und Nico Santos. Hier ist Body, gehört natürlich zu dem besten Hits von heute bei Hitradio.

0: 7.23 Uhr in Baden-Württemberg, Hitradio Antenne 1 ist hier. Gleich kommt dieser eine Hit, der euch vergessen lässt, dass ihr wegen der Hitze bescheiden geschlafen habt. Den hört ihr euch an und seid innerhalb von Sekunden total gut drauf. Turn the Lights Off, Carter featuring John. Das sind die besten Hits von heute. Gibt's bei Hitradio Antenne 1.
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0: Radio Antenne 1, das super Sommerwetter geht weiter. Heute eine kleine Abkühlung, hätte ich fast gesagt. Nur noch bis zu 36 Grad in Baden-Württemberg. Es kann heute Nachmittag wieder Gewitter im Südschwarzwald und auf der Alp geben, muss aber nicht. Wir haben gerade in Nagold gemessen, am Stadtpark 21 Grad. Pfullendorf ist mit 22 dabei, genau wie Bretzfeld. Morgen dann schon wieder bis 38 Grad und am Donnerstag und Freitag knacken wir wohl möglich, so wie es gerade aussieht, die 40 Grad Marke in Baden-Württemberg. 7:35 haben wir, jetzt das News Update mit Christine Bonfart.
7: Schönen guten Morgen. Heute bekommen Bundeskanzler Merz und Arbeitsministerin Baas die Reformvorschläge für die Rentenreform überreicht. Darin unter anderem auch der Vorschlag, dass künftig Selbstständige oder Politiker in die gesetzliche Rentenversicherung einzahlen sollen, Beamte aber nicht. In Montreal in Kanada sind bei Schüssen 3 Menschen getötet worden, darunter auch ein Polizist und der mutmaßliche Angreifer. Warum geschossen wurde, ist noch unklar. Und nicht, dass wir jetzt schon schwitzen, es wird noch heißer. Am Freitag könnte auch der bisherige Hitzerekord für einen Juni gebrochen werden. Auch bei uns in Baden-Württemberg könnte dann die 40-Grad-Marke geknackt werden.
0: 7:35 Uhr. 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Und das sieht gerade nicht gut aus auf der A6 Nürnberg-Heilbronn. Zwischen Crailsheim und Ilshofen-Wolpertshausen, da hat es einen Unfall gegeben. Ihr braucht hier schon 53 Minuten länger. Macht am besten einen großen Bogen drumherum. Und wenn ihr heute unterwegs seid, wieder Getränke mit ins Auto nehmen, falls genau so ein Scheiß mal passiert. Die A8 Karlsruhe-Stuttgart zwischen Pforzheim-West und Ost, da braucht ihr 13 Minuten länger. Auf der 81 Singen-Stuttgart zwischen Böblingen-Hulb und Böblingen-Ost 12 Minuten. Und auf der 81, wenn ihr Stuttgart singen wollt, zwischen Ober vom Neckar und Villingen-Schwenningen im Moment 24. Geblitzt wird, wenn ihr Decken von Richtung Gärtringen zu schnell fahrt, da ist nur 70, hat Birgit uns reingeschickt. Gerd meldet sich von der B297, das ist, wenn ihr Neckar-Tenzlingen Richtung Tübingen nagelt, Höhe Plietzhausen, wenn ihr bergab in der Einfahrt unterwegs seid, 50 erlaubt. Und Michael meldet den, wenn ihr Ehningen unter Achheim Höhe Kirche unterwegs seid, da ist nur 30. Danke für die Meldungen. 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
0: 1. Tollen Dienstag euch.
9: Guten Morgen.
0: Baden-Württemberg gibt sich die Kugel. Aber wie ist die Frage? Ne? In der Waffel wie ich oder im Becher wie Wachmacher Azubi Tom?
9: Ja.
0: Bin gespannt. Stimmt schnell noch bei Insta ab. Ergebnis gibt's schon in 7 Minuten bei uns.
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0: Sag mal, habt ihr dann eine Waffel oder einen Becher? Das ist die große Frage heute hier bei Hitradio Antenne 1. Wie esst ihr bei diesem hitzigen Wetter euer Eis? Also wie ich, Tim Ostermann, in der Waffel oder wie Tom?
1: In ganz kleinen Becher. Ganz klar.
0: Das können doch sowas für Mädchen.
1: Was?
0: Nein, die Frage ist ja nicht, was wir so, sondern wie ihr so. Katrin aus Lauterkönigshofen, was sagst du?
2: Also ich sehe das ja ganz einfach. Wenn ich unterwegs bin, also wenn ich mich mit meinem Eis bewegen möchte, dann auf jeden Fall in der Waffel, weil es einfach sehr viel bequemer ist und ich habe immer eine Hand frei, was als Mama mit Kindern natürlich immer ganz sinnvoll ist.
0: So, absolut. Finde ich auch. Niki aus Reutlingen, was sagst du denn?
3: Also ich würde sagen, im Sommer ist auf jeden Fall der Becher die erste Wahl.
0: Genau.
3: Wenn ich ein Eis in der Waffel habe, dann läuft mir das da an der Seite runter und die Hände kleben.
0: Ja,
3: das ist immer ein bisschen unangenehm. Deshalb würde ich auf jeden Fall zum Becher greifen und da mein Eis schön genüsslich rauslöffeln.
0: So, meine Heimatstadt Tübingen, die wird mich hoffentlich unterstützen, Yvonne.
4: Boah, nee, so eine furztrockene Waffel braucht doch wirklich kein Mensch. Dann lieber doch schön im Becher und das Eis genießen und zum Schluss ausschlürfen.
0: Okay,
5: endlich noch jemand aus Tübingen.
0: Geraldine aus Rudersberg noch.
6: Eis in der Waffel ist einfach lecker und man hat danach auch noch was zum Essen mit der Waffel. Also Becher, nö. Hashtag Team Ostermann, Hashtag Team Waffel.
0: So, das klingt nach einem Unentschieden. Wie sieht es denn bei der Insta-Abstimmung aus?
5: Lass mich mal kurz schauen. Na, ich habe gewonnen. Ich habe mit 51% Becher gewonnen.
0: Und ich habe 49.
5: Ja.
0: Ja, das ist doch auch unentschieden, oder?
5: Nein, ich habe gewonnen.
0: Einiges auf unentschieden.
5: Okay,
0: siehste. Und wir spielen noch ein Spielchen zusammen, wenn ihr Lust habt. Ne? Nach diesem wunderbaren Unentschieden gibt es gleich nämlich das nächste Hitradio 1 Tabu in 7 Minuten. Wenn ihr dabei sein wollt, schickt schnell eine WhatsApp durch. 08075 7000. We were good.

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1: Wir spielen heute Morgen mit Simone aus Ilshofen. Guten Morgen.
2: Guten Morgen.
3: Guten Morgen.
1: Simone, du hast jetzt auch 60 Sekunden Zeit, so viele Begriffe wie möglich zu erraten. Heute bin ich mal der Schiedsrichter und Wachmacher Azubi Tom, der spielt mit dir zusammen.
3: Heute läuft's auch gut.
2: Okay.
1: Ich möchte kurz sagen, gestern habe ich mit Noah aus Stuttgart 3 Punkte geholt. Alles, was drüber ist, ist sensationell.
2: Alles klar, gucken wir mal.
1: Dann kommen deine 60 Sekunden jetzt.
3: Weißt du, wo das WM-Finale stattfindet?
2: Nein.
3: Okay, da ist 2001 ein Missgeschick passiert am 11. September.
2: In New York?
3: Ja, genau. Und was steht da?
2: Freiheitsstatue.
3: Genau. So, also. Wenn jetzt. Wo hast du dein Vermögen? Also auf.
2: Bank.
3: Genau. Und wenn, okay, Bank. Wenn dort böse Menschen sind, dann machen die was?
2: Hacker.
3: Nee, wenn die das. Ja, genau, wenn die einen Überfall. Ja, Bank und dann noch.
4: Ja, hat sie mir dasselbe.
3: Ja, genau.
4: Das lassen
3: wir jetzt gerade kann es beim. Wenn jetzt Sommer ist und dann ist schlechtes Wetter, was ist dann?
2: Sommergewitter.
3: Ja, und was? Dann hörst du es ganz laut.
2: Donner.
3: Genau. Und bei. Ja, das wird nichts mehr. Aber war doch ganz gut.
1: Wow. Also muss ich sagen, ich musste nicht mal tröten. Hätte ich gerne. War nichts zu beanstanden. Ihr habt das gut gemacht. Das waren auch 3 Punkte.
2: Alles klar. Cool.
1: Liebe Grüße nach Ilshofen und mal gucken, wie es morgen läuft.
2: Ja, danke.
1: Wenn ihr Bock habt, mit mir zusammen morgen vielleicht 4 oder 5 zu holen, dann schickt schnell eine WhatsApp durch. Ihr wollt auch.

0: Ihr seid perfekt drauf in 3, 2, 1. Geil, oder? David Rexha mit New Religion. Gleich bei uns kurz nach 8 auf der Playlist. Damit kommt ihr spitzenmäßig zur Arbeit. Und Platz 3 der Hitradio Antenne 1 Top 30 Chartshow. Und das zu Recht. Funeral, Dermot Kennedy, gehört natürlich zu den besten Hits von heute. Ihr seid richtig. Ihr seid bei Hitradio Antenne 1.
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0: Radio Antenne 1, das Wetter endlich mal nicht mehr so heiß, nur noch bis zu 36 Grad heute. Und Gewitter sind im Südschwarzwald und auf der Alm wieder möglich, können teilweise heftiger ausfallen. Alles kann, nichts muss. Schauen wir schnell auf die aktuellen Temperaturen. Wir haben in Crailsheim gerade an der Johanneskirche 22 Grad gemessen, in Herrenberg genau das gleiche. Bad Wildbad mit 23 dabei. Morgen, da wird's heftig, bis zu 38 Grad. Der Donnerstag, Freitag, bis zu 40 Grad hier bei uns in Baden-Württemberg. Wir haben 5 vor 8, jetzt das Wichtigste mit Christine Bonfahrt.
6: Schönen guten Morgen.
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6: Die Hitze bei uns in Baden-Württemberg hält weiter an und deshalb wird auch beim Trinkwasser die Lage genau beobachtet. Aktuell ist die Versorgung aber noch gesichert. Aber wie sieht das in Zukunft aus? Damit es so bleibt, entwickelt das Land Pläne, hat uns Baden-Württembergs Umweltministerin Walker gesagt.
8: Wenn es sehr heiß wird, so wie jetzt, und es aber auch gleichzeitig einen hohen Bedarf an Wasser gibt, dann gibt es schon an vielen Stellen in Baden-Württemberg Engpässe. Und da kann dann nicht immer ausreichend Trinkwasser zur Verfügung gestellt werden. Und deswegen brauchen wir jetzt eine Strategie. Bis 2050 müssen wir das hinbekommen, dass überall Alternativen erschlossen werden, damit die Trinkwasserversorgung so gut bleibt, wie sie jetzt ist.
6: Auch wenn schon viel durchgesickert ist, heute übergibt die Rentenkommission die Reformpläne offiziell an Kanzler Merz und Arbeitsministerin Baas. 30 Punkte sollen dafür sorgen, dass auch die jungen Menschen später noch Rente bekommen. Uli Reitinger, was sind denn die wichtigsten Punkte für uns Arbeitnehmer?
9: Also wir müssen in Zukunft wohl mehr in die Rentenkasse einzahlen. Ein Teil des Geldes soll dann an die Börse gehen. Außerdem schlagen die Experten vor, dass das Renteneintrittsalter an die Lebenserwartung gekoppelt wird. Das heißt, je älter wir werden, desto länger sollen wir auch arbeiten. Der nächste Schritt wird die Anhebung auf 68 Jahre sein. Und schließlich soll in Zukunft nicht mehr möglich sein, nach 45 Beitragsjahren ohne Abschläge früher in Rente zu gehen.
6: Heute in einer Woche endet der 2-monatige Tankrabatt. Ab 1. Juli werden dann die 16,7 Cent pro Liter wieder draufgeschlagen. Der ADAC glaubt aber nicht, dass dann die Spritpreise wieder durch die Decke gehen. Denn weil sich ja inzwischen auch die Ölpreise etwas entspannt haben, sollte es bei Diesel oder auch E10 auf jeden Fall unter den 2 Euro bleiben. Aber er empfiehlt auch, am besten Ende Juni den Tank nochmal ordentlich voll machen. Und gute Nachrichten für euch Autofahrer auf der A8 Richtung München. Nach dem stundenlangen Gefahrguteinsatz bei Wiesensteig gestern Nachmittag ist die Autobahn wieder frei. Ein LKW mit rund 40.000 Litern einer gefährlichen Chemikalie war liegen geblieben. Wegen der Hitze konnte auch nicht ausgeschlossen werden, dass da was explodiert. Deshalb mussten auch Anwohner in Wiesensteig ihre Wohnungen und Häuser für mehrere Stunden verlassen. Bis Mitternacht war die Strecke auf der A8 zwischen Mühlhausen im Täle und Hohenstadt gesperrt. Es gab lange Staus.
0: 3 vor 8. Der Hitradio Antenne 1 Verkehr, damit ihr gut ankommt. Es dauert länger, liebe Chefinnen und Chefs in Baden-Württemberg. Die Kolleginnen und Kollegen stehen auf der A6 Nürnberg-Heilbronn. Zwischen Schnelldorf und Ilshofen-Wolpertshausen brauchen die jetzt gerade 15. 40 Minuten länger. Schauen wir uns die 8 an. Wenn ihr Karlsruhe-Stuttgart wollt, zwischen Pforzheim-West und Süd 20 Minuten. Auf der 81 Singen-Stuttgart zwischen Ehningen und Böblingen-Ost 14. In der Gegenrichtung zwischen Oberndorf am Neckar und Villingen-Schwenningen 30. Die 81 Würzburg-Heilbronn zwischen Osterburken und Neuenstadt da 23 Minuten. Und auf der B27 Tübingen-Stuttgart zwischen Waldorf-Häslach und Filderstadt-Westplattenhardt im Moment 16. Geblitzt wird auf der B297 Neckar-Tenzlingen Richtung Tübingen Höhe. Plitzhausen ist 50 erlaubt, hat Laura uns reingeschickt. Dann schauen wir uns in Ehningen unter Achheim um. Höhe Kirche ist 30. Danke Michael. Und Birgit meldet sich aus Deckenfronn Richtung Gärtringen dazwischen 70. Dankeschön für die Meldung. In Staus und Blitzer meldet ihr telefonisch per WhatsApp. Das kostet nichts. 08000 75 7000 oder über die Antenne 1 App.
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0: Einen tollen Dienstag euch.
10: Guten Morgen.
0: Simone aus Markstadt, die ist schon wach und hat gleich den nächsten Hitfeuerer für uns. Die hört nämlich einen deutschen Satz in dem Hit, bei dem nur Englisch gesungen wird. Warum sich das gerade alle in Baden-Württemberg bei diesem heißen Wetter wünschen, verrät sie uns selbst in 12 Minuten. So, jetzt kommt erstmal gut zu euren Lieblingskollegen zur Arbeit. Er kommt mit Dermot Kennedy mit Funeral.
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0: Ich verstehe gar nicht, was du hast. Ich finde das überhaupt nicht schlimm, ganz ehrlich.
1: Nee, das wird mir so auf den Keks gehen.
0: Echt jetzt?
1: Ja.
0: Hier ist Hitradio Antenne 1, schön, dass ihr da seid. Guten Morgen. Ich habe gerade mit Wachmacher Azubi Tom diskutiert, weil ich habe gesagt, ich fahre in Sommerferien wahrscheinlich wieder mit den Schwiegereltern in Urlaub und der tut so, als hätte ich diesen Verstand verloren.
1: Ja, ja, ich wäre da raus irgendwie. Weißt du, ich würde, wenn ich eine Freundin hätte, lieber mit der alleine wegfahren und lieber so selber entscheiden, was ich den Tag über mache, wann ich frühstücke, was wir machen. Und ja, wenn ich mit den Schwiegereltern wäre, hätte ich immer so das Gefühl, ich würde beobachtet werden.
0: Im Familienurlaub beobachtet.
1: Ja, natürlich, stell dir doch vor, du läufst dann so morgens in Unterhose und oben ohne ins Wohnzimmer und dann sitzt da der Schwiegervater gestriegelt im Wohnzimmer.
0: Da muss man natürlich sagen, das ist ein Punkt für dich. Weil seitdem ich das gemacht habe, ist meine Schwiegermutter ein bisschen paralysiert, muss ich sagen. Aber jetzt mal ehrlich, es gibt Vorteile, ne? Unterkunft für billiger, mehr Leute, weniger, ne? Oma und Opa sind direkt für die Kinder mit dabei, auch cool. Und ganz ehrlich, man weiß auch nie, wie viel Zeit man noch hat zusammen. Ne?
1: Ja, also
0: von
1: natürlich.
0: Daher ist es auch sehr schön. Deswegen, ich kann es nur empfehlen, solltet ihr unbedingt mal machen, mit den Schwiegereltern Urlaub machen. Ich bin hoffentlich nicht der Einzige, der in Baden-Württemberg so denkt.
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1: Und das ist so cool, ja, weil ihr hört immer wieder Sachen, also deutsche Texte in Liedern, die nur Englisch gesungen werden oder in einer anderen Sprache. Und davon leben wir. Ist einfach genial. Wer hat den nächsten Hitverhörer für uns? Guten Morgen, wer ist dran?
2: Hi, hier ist die Simone aus Markstadt.
3: Simone, morgen.
1: Guten Morgen, was hast du gehört?
2: Ja, das ist der Song bei Ghost Town von Adam Lambert.
1: Geile Dance-Track-Nummer.
3: Kennen wir alle.
1: Was hast du denn da gehört?
2: Ja, ungefähr bei einer Minute und 40 Sekunden höre ich jedes Mal, der Wind ist effektiv.
1: Der was?
2: Der Wind ist effektiv.
1: Der Wind
3: sehr
1: ist
3: sehr effektiver Wind.
1: Das wäre ein sehr seltsamer Satz, dafür würde ich jeden Songschreiber rausschmeißen, glaube ich. Aber hören wir mal rein, der Wind ist effektiv. Oh ja, doch.
3: Crazy.
1: The wind is effective.
3: Oh, mach mal nochmal.
1: Oh, yes. All my friends, the wind is effective. Gut, also da musst du aber richtig gut hinhören. Sehr schön gemacht, vielen herzlichen Dank und liebe Grüße nach Markstadt.
2: Dankeschön, euch auch noch einen schönen Tag.
1: So, schick gerne bitte auch sowas rein. Das ist der Hitradio Antenne 1 Hitfall.

0: Nico Santos feiert die fetteste Yachtparty aller Zeiten. Schaut es euch mal an bei Insta. Und der dazugehörige Hit kommt gleich. All Time High. Nico Santos, die besten Hits von heute. Kurz nach halb auf der Playlist bei Radio Antenne 1.
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4: Hitradio Antenne 1, das super Hochsommerwetter geht weiter mit bis zu 36 Grad heute. Es kann im Südschwarzwald und auf der Alp kann es ein bisschen Gewitter geben. Die können teilweise auch ordentlich fett ausfallen, muss aber nicht. Ihr werdet ja sehen, wenn da was Dunkles kommt, dann wisst ihr Bescheid. Oh, Vorsicht. Ansonsten schauen wir schnell auf die aktuellen Temperaturen. Biete ich ein bisschen in einer EG Trans Arena. Gerade 24 Grad gemessen. Künzelsau und Hopp am Neckar mit 23 noch am Start. Morgen bis zu 38 Grad in Baden-Württemberg. Donnerstag und Freitag knacken wir wahrscheinlich sogar die 40-Grad-Marke. 5:09 haben wir jetzt das News-Update mit Christine Bonfert.
5: Schönen guten Morgen. Heute bekommen Bundeskanzler Merz und Arbeitsministerin Baas die Reformvorschläge für die Rentenreform überreicht. Darin unter anderem auch der Vorschlag, dass künftig Selbstständige und Politiker in die gesetzliche Rentenversicherung einzahlen sollen, Beamte aber nicht. Ein 74-jähriger Mann ist gestern beim Baden in einem See in Heddesheim im Rhein-Neckar-Kreis ums Leben gekommen. Die genauen Umstände sind aber noch unklar. Und nach dem Hype um die Playmobil-Figur Schwarzwaldmarie stellt die Bayersbronn-Touristik heute das Playmobil-Set Marie und Hannes vor. Die Trachten der Figuren wurden direkt im Kinzigtal entwickelt.
4: 4:09. Der Hitradio Antenne 1 Verkehr, damit ihr gut ankommt. Die dicksten Probleme haben wir für euch. Die A6 gehört definitiv dazu. Nürnberg-Heilbronn zwischen Schnelldorf und Schwäbisch Hall. 42 Minuten braucht er hier länger. Keine Panik auf der 8 München-Karlsruhe. Nicht ganz so schlimm, aber trotzdem noch zwischen Stuttgart-Flughafen-Messe und Kreuz-Stuttgart 14 Minuten. Die 81 Singen-Stuttgart ist dabei zwischen Ehningen und Sindelfingen-Ost 14. Auf der 81 Stuttgart-Singen zwischen Rottweil und Villingen-Schwenningen 15. Und die 81 Würzburg-Heilbronn zwischen Osterburg und Neuenstadt. Statt im Moment 21. Das waren die dicksten. Wir haben einen Blitz auf der B297, Neckar-Tenzlingen Richtung Tübingen. Höhe Plitzhausen ist 50, hat Laura uns reingeschickt. Kai meldet den auf der B10, das ist Stuttgart-Ulm. Höhe Esslingen-Zell, die Ausfahrt da ist 80 erlaubt. Und Armin hat uns den, wenn ihr Horb reinkommt und Richtung Sulz am Neckar wollt, 50 erlaubt. Dankeschön für die Meldungen. Staus im Blitzer meldet ihr telefonisch per WhatsApp, das kostet nichts. 08.075.7000 oder ganz easy über die Antenne 1 App.
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4: 1. Hoch die Hände. Dienstag.
7: Guten Morgen. Alle wollen Tom. Ich heiße ja Tom. Warum die Socials gerade komplett durchdrehen und was das mit der WM zu tun hat, verrate ich euch gleich in Was geht ab im Netz in 12 Minuten.
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0: Männer riechen nach Schokopudding. Ja. Hitradio Antenne 1 ist hier. Schön, dass ihr da seid. Ich benutze ja seit 25 Jahren sogar schon denselben Duft. Du, Tom?
1: Ja, mir ist es, also ehrlich, Ostermann, mir ist es eigentlich egal, weil ich schaue immer in den Regalen und kaufe mir irgendein Deo. Hauptsache, es riecht gut.
0: Echt?
1: Ja.
0: Ich nehme immer Isim Yake, L'Odyssee, aber ich will jetzt keine Werbung machen. Es ist aber auch kein Wunder, dass du dann noch Single bist.
1: Was?
0: Nein, wenn man richtig ankommen will, auf, vor allem für euch auch, liebe Männer in Baden-Württemberg, merkt euch bitte Folgendes. Bei der Gen Z, da riechen Männer gerade nicht mehr so frisch geduscht und sowas, so wie Tom das immer macht mit seinen komischen Billigdeals, sondern nach Vanille, Schokolade oder Marshmallow. Das ist total angesagt gerade, weil die süßen Düfte bei vielen direkt was Positives auslösen. Das heißt, wenn die jungen Frauen das riechen zum Beispiel, dann soll das angeblich so richtig...
1: Ja gut, aber also es hört sich jetzt ganz cool an, aber ich kaufe mir doch jetzt nicht 5 verschiedene Deos, nur damit ich nach einer Nachspeise rieche.
0: Nee, musst du ja auch nicht. Wir machen das auf schwäbische Art, wir zwei.
1: Ja, wie willst du das machen?
0: Gehst an den Redaktionskühlschrank hier und schmierst dir einfach Vanillepudding unter die Arme. So einfach ist das.

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0: Und unser Wachmacher Azubi Tom hat schon wieder so kleine Augen. Hast du ganz nach dem Netz verbracht? Was los?
1: Also ich kann nur schon mal so sagen, alle wollen Tom.
0: Ja klar, also wer nicht, ne? Also, wenn ich nicht verheiratet wäre, nee. Was meinst du damit?
1: Nee, das ist für mich was Neues, das geht aber auch tatsächlich nicht um mich, sondern um Tom Kaulitz. Du kennst ja Magenta TV, die übertragen ja alle WM-Spiele und da war er eben als Praktikant so ein Fan-Experte. Und jetzt ist das TV-Abenteuer aber zu Ende, der wurde auch live vor der Kamera verabschiedet mit so einer Urkunde und so einem Absolventenhut.
0: Echt jetzt?
1: Ja. Und das war richtig genial, das müsst ihr euch auf jeden Fall im Netz anschauen. Und Fans fordern ihn jetzt aber zurück, also die Kommentare im Netz sind zum Beispiel, schade, ich hätte gerne mehr von Tom gesehen, hat der wirklich super gemacht. Oder wir wollen Tom bis zum Finale. Und was ich auch super fand, er ist so sympathisch am Mikro und da kann ich mich wirklich nur anschließen. Ich dachte erst am Anfang, weiß ich nicht, ob das mit Tom Kaulitz und Fußball so passt, aber er ist wirklich ein sympathischer, authentischer Typ und krasser, als ich gedacht hätte. Und von mir aus kann Magenta auch auf einen anderen Tom setzen, nämlich auf mich, oder Ostermann?
0: Ganz bestimmt, auf jeden Fall.
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0: 8 Uhr gleich 52. Hitradio Antenne 1 ist hier. Und falls euch heute alle ein bisschen genervt vorkommen, das liegt nicht an den Menschen. Das ist die Hitze. Ja, nach dieser Nacht haben viele ungefähr 3 Stunden gepennt, 5 Liter geschwitzt, 7 Mal überlegt, einfach im Kühlschrank zu schlafen. Cool bleiben. Die richtigen Hits dazu kommen gleich von uns. Schabuse mit der Bar Song. Ganz entspannt bei der Arbeit hören. Gleich kurz nach 9 auf der Playlist bei uns. Und Sommerfeeling von Cat's Eye, Gabriella. Wie geil ist der denn? Die besten Hits von heute für einen schönen Dienstagmorgen bei Hitradio Antenne 1.
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0: Hitradio Antenne 1, das Hochsommerwetter. Das wird heute auch nochmal heiß, bis zu 36 Grad. Es kann heute Nachmittag wieder Gewitter im Südschwarzwald geben oder auf der Alp. Stellt euch da mal drauf ein, wenn es dunkel wird über euch, dann kann das losgehen. Ansonsten bleibt alles tutti. Bei euch in Grübingen gerade an der Böhmenkirche gemessen 25 Grad schon. In Renningen sind 26, Bad Wildbad auch. Das ist Wahnsinn, oder? Morgen aber noch heißer, bis zu 38 Grad. Und Donnerstag setzt das Wetter nochmal einen da oben drauf, das dann so wie Backofen-Umluft hat. Bis zu 40 Grad sind drin, hier bei uns in Baden-Württemberg. Wahnsinn. 5 vor 9 haben wir jetzt das Wichtigste mit Christine Bonfert.
7: Schönen guten Morgen.
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7: Die Hitzewelle bei uns in Baden-Württemberg hält weiter an. Für die Wasserstände in Flüssen und Bächen ist das aber nicht immer die beste Nachricht. Denn die gehen bei solchen Hitzeperioden langsam zurück. Lena Schaffer, die Landkreise rufen deshalb ja schon zum Wassersparen auf. Wie können wir alle denn unseren Beitrag dazu leisten?
9: Indem wir Wasser vor allem bewusst nutzen, also zum Beispiel den Garten mit gesammeltem Regenwasser gießen. In den Kreisen Karlsruhe, Reutlingen, Ludwigsburg und Remsmur dürfen dazu alle auch noch Wasser aus Flüssen und Bächen nehmen. Wenn es aber noch lange so trocken bleibt, dann könnte da bald ein Verbot kommen, wie zum Beispiel auch schon im Zollernalbkreis. Was die Trinkwasserversorgung betrifft, da ist aktuell genug da, sagt unter anderem die Bodenseewasserversorgung.
7: Eine verpflichtende Kapitalrente, ein Renteneintrittsalter, das an die Lebenserwartung gekoppelt wird, keine vorgezogene Rente nach 45 Beitragsjahren mehr. Das sind nur ein paar Reformvorschläge der Rentenkommission, die sie heute offiziell an Kanzler Merz und Arbeitsministerin Baas übergeben. Uli Reitinger, wie sind denn die ersten Reaktionen darauf?
10: Also erstaunlicherweise hat SPD-Arbeitsministerin Baas die Vorschläge gelobt. Für die Linken und die Gewerkschaften ist es eine wahre Giftliste. Schon jetzt erreichen viele die 67 Jahre nicht, weil ihr Job so anstrengend ist, heißt es zum Beispiel von Verdi. Das Eintrittsalter jetzt nochmal zu erhöhen und die Frührente praktisch abzuschaffen, werde bei den Beschäftigten auf heftige Ablehnung treffen, so die IG Metall.
7: Der Iran will nach Angaben von US-Vizepräsident Vance wieder Inspektoren der Internationalen Atomenergiebehörde ins Land lassen. Ein Termin dafür gibt es aber noch nicht. Nach den Gesprächen in der Schweiz sagte Vance, beide Seiten hätten versucht, die Inspektoren zu erreichen, viele seien nachts aber einfach nicht ans Telefon gegangen. Die iranische Seite hat das allerdings noch nicht bestätigt, dass die Inspektoren tatsächlich wieder einreisen dürfen. Und immer mehr Lehrer sind genervt vom Verhalten ihrer Schüler. In einer Umfrage der Robert-Bosch-Stiftung sagen sie, nicht der Unterricht selbst stresst sie am meisten, sondern das Verhalten der Schüler. Auf Platz 2 der großen Probleme landen die großen Unterschiede in den Klassen. Also während manche Schüler weit voraus sind, brauchen andere deutlich mehr Unterstützung. Und das mache auch den Unterricht schwieriger.
0: Gleich 3 vor 9. 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Wir haben die A5 Basel-Heidelberg zwischen Ettlingen und Karlsruhe-Durlach, braucht ihr gerade 15 Minuten länger. Auf der A6 Nürnberg-Heilbronn, dickes Ding zwischen Schnelldorf und Ilshofen-Wolpertshausen, 51 Minuten. Dann die A8 Karlsruhe-Stuttgart zwischen Pforzheim-West und Süd, 14 Minuten. Wenn ihr die A8 München-Karlsruhe wollt, zwischen Wendlingen und Kreuz-Stuttgart, 21 Minuten. Erstmal, wenn ihr dann rauf wollt Richtung Karlsruhe, dann habt ihr zwischen Pforzheim-West und Dreieck Karlsruhe nochmal 12 Minuten vor euch. Geblitzt wird. Dank Laura wissen wir das. Auf der B297, wenn ihr Neckar-Tenzlingen Richtung Tübingen fahrt, Höhe Plitzhausen ist 50. Kai hat den auf der B10 entdeckt. Stuttgart-Ulm, Höhe Ausfahrt Esslingen-Zell mal wieder, 80 erlaubt. Und Armin hat den gesehen, wenn ihr Horb aus Richtung Sulz kommt, da ist 50 erlaubt. Dankeschön fürs Melden. Staus und Blitzer meldet ihr. Telefonisch per WhatsApp natürlich kostenlos. 08000 75 7000 oder über die Antenne 1 App.
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0: 1. Einen schönen Dienstag euch.
11: Guten Morgen.
0: Wenn ihr vom Chef schon keinen Hitzefrei bekommt, schicken wir euch wenigstens die coolen Hits, okay? Eine halbe Stunde Musik nonstop, damit ihr beim Schaffen einen kühlen Kopf bewahrt. Wir legen direkt los mit Sommer, Sonne, Urlaub, Relaxen. Hier ist Cat's Eye mit Gabriella.
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Guten Morgen und herzlich willkommen zu einer halben Stunde Musik nonstop. Hier ist Hitradio Antenne 1. Und falls ihr euch fragt, warum ihr heute so müde seid, ihr habt nicht gepennt. Ihr habt die ganze Nacht gemeinsam mit eurer Matratze mariniert. Und viele von euch sind heute Morgen aufgewacht und haben ausgesehen, als hätten sie einen Ironman absolviert. Dabei habt ihr nur versucht, euch im Bett mal umzudrehen. Ne? Und falls ihr denkt, immerhin ist ja schon Dienstag, ja, das Wochenende ist aber aktuell so weit von uns entfernt wie angenehme 22 Grad. Also heute wieder bis zu 36, 37 Grad. Viel Erfolg und denkt dran, wenn euch jemand fragt, na, alles fit, ist Lachen die gesellschaftlich akzeptierte Antwort. Bleibt relaxed und bewegt euch am besten nicht schneller, als Shabusi klingt. Hier ist A Bar Song bei Hitradio Antenne 1. Wir spielen euch die besten Hits von heute, bei jedem Wetter.

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0: 4 vor halb 10 haben wir. Der Hitradio Antenne 1 Verkehr, damit ihr gut ankommt. Wir haben immer noch das dicke Problem auf der A6 Nürnberg-Heilbronn. Das wird tatsächlich auch immer dicker. Zwischen Schnelldorf und Wolpertshausen braucht ihr im Moment eine Stunde länger. Haltet da durch oder macht am besten einen großen Bogen drumherum. Und vor allem, wenn ihr unterwegs seid mit dem Auto heute, überhaupt die nächsten Tage immer mal Wasser oder was zu trinken im Auto haben, okay? Die 8 Karlsruhe Stuttgart zwischen Pforzheim West und Ost, da braucht ihr gerade 10 Minuten länger. Auf der 8 München Karlsruhe zwischen Stuttgart Flughafen Messe und Kreuz Stuttgart, da braucht ihr 13 Minuten länger. Die 81 noch Singen Stuttgart zwischen Rottweil und Oberndorf am Neckar, da hat es einen Unfall gegeben im Baustellenbereich und da ist auch ein Reifen auf der Fahrbahn. Im Moment braucht ihr 15 Minuten länger. Geblitzt wird, wenn ihr Rottweil Richtung Bühlingen fahrt, die Schwenninger Straße gegenüber vom Parkhaus, da ist 30. Susanne uns reingeschickt. Norbert meldet den in Epfendorf, wenn ihr Richtung Rottweil fahrt, da ist 70. Und Christoph hat sich von der B27 Ludwigsburg-Stuttgart gemeldet. Zwischen Kommwestern-Ost und Mitte, da braucht ihr mit 80. Na, nicht zu fürchten, ansonsten wird's teuer. Dankeschön für die wichtigen Meldungen. Staus und Blitzer meldet ihr gerne telefonisch, per WhatsApp natürlich kostenlos an die 08000 75 7000 oder macht's ganz entspannt über die Antenne 1 App.
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1: Wir spielen heute Morgen mit Simone aus Ilshofen. Guten Morgen.
2: Guten Morgen.
3: Guten Morgen.
1: Simone, du hast jetzt auch 60 Sekunden Zeit, so viele Begriffe wie möglich zu erraten. Heute bin ich mal der Schiedsrichter und Wachmacher Azubi Tom, der spielt mit dir zusammen.
3: Heute läuft's auch gut.
2: Okay.
1: Ich möchte kurz sagen, gestern habe ich mit Noah aus Stuttgart 3 Punkte geholt. Alles, was drüber ist, ist sensationell.
2: Alles klar, gucken wir mal.
1: Dann kommen deine 60 Sekunden jetzt.
3: Weißt du, wo das WM-Finale stattfindet?
2: Nein.
3: Okay, da ist 2001 ein Missgeschick passiert am 11. September.
2: In New York?
3: Ja, genau. Und was steht da?
2: Freiheitsstatue.
3: Genau. So, also. Wenn jetzt. Wo hast du dein Vermögen? Also auf.
2: Bank.
3: Genau. Und wenn dort böse Menschen sind, dann machen die was?
2: Hacker.
3: Nee, wenn die das.
2: Überfall?
3: Ja, genau. Wenn die einen Überfall. Ja, Bank und dann noch.
4: Ja, hat's mir dasselbe.
3: Ja, genau. Jetzt gerade kann es beim. Wenn jetzt Sommer ist und dann ist schlechtes Wetter, was ist dann?
2: Sommergewitter.
3: Ja, und was? Dann hörst du es ganz laut.
2: Donner.
3: Genau. Und bei. Ja, das wird nichts mehr. Aber war doch ganz gut.
1: Wow. Also muss ich sagen, ich musste nicht mal tröten. Hätte ich gerne. War nichts zu beanstanden. Ihr habt das gut gemacht. Das waren auch 3 Punkte.
2: Alles klar. Cool.
1: Liebe Grüße nach Ilshofen und mal gucken, wie es morgen läuft.
2: Ja, danke.
1: Wenn ihr Bock habt, mit mir zusammen morgen vielleicht 4 oder 5 zu holen, dann schickt schnell eine WhatsApp durch.

0: Wetter hat Alex Warren, ohne es zu wissen, einen Titel verpasst. 38 Grad sind ein wahrer Feverdream. Gleich für euch auf der Playlist. Und wo Jennifer Lopez draufsteht, ist in der Regel auch Sommer drin. Merkt ihr gleich mit Save Me Tonight. So klingen sie, die besten Hits von heute, gleich bei Hitradio Antenne 1.
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0: Hit Radio Antenne 1, das Wetter. Ja, da ändert sich rein gar nichts. Ja, wir schwitzen auch heute bei bis zu 36 Grad und Sonne satt. Nur ganz vereinzelt kann es ein paar Wärmegewitter geben. Im Moment liegen die Temperaturen bei euch in Tübingen an der Uni bei 27 Grad. Karlsruhe meldet 28, Plochingen auch 27. Und morgen brät uns die Sonne dann bei bis zu 38 Grad. Schönen Dienstag euch um 5 vor 10.
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2: Mit Christine Bonnfert, schönen guten Tag. Ihr habt es gerade im Wetter gehört, im Moment gilt bei uns nur heiß, heißer Baden-Württemberg. Heißt, in den Büros wird geschwitzt, noch härter trifft es aber natürlich alle, die draußen arbeiten müssen. Wann Schüler in Baden-Württemberg hitzefrei bekommen, entscheiden die Schulen ja aktuell noch ganz individuell. Das will Baden-Württembergs Kultusminister Jung aber ändern. Laut einem Medienbericht will er klare Regeln erarbeiten. Die könnten dann aber erst ab dem nächsten Schuljahr gelten. Wichtig ist ihm dabei auch, dass nicht nur die Temperaturen um 11 im Schatten eine Rolle spielen, sondern auch die Temperaturen in den Klassenzimmern. Die Ukraine hat Medienberichten zufolge wieder Ziele auf der von Russland besetzten Krim und in der russischen Region Krasnodar angegriffen. Demnach wurden ein Öllager und ein Ölterminal getroffen, auch ein Hafen soll beschossen worden sein. Offiziell bestätigt sind die Angriffe bislang nicht. Russland meldet nur, dass mehr als 140 ukrainische Drohnen abgefangen worden seien. Die EU will stärker gegen Kindesmissbrauch im Netz vorgehen. Künftig soll es in allen EU-Ländern zum Beispiel strafbar sein, für Livestreams von Missbrauch zu bezahlen. Außerdem sollen KI-Programme, mit denen solches Material erstellt wird, stärker ins Visier genommen werden. Wer solche Systeme kauft, besitzt oder verbreitet, soll ebenfalls bestraft werden können. Mit den neuen Regeln will die EU Kinder besser schützen und mit den technischen Entwicklungen Schritt halten. Und nach dem Hype um die Playmobil-Figur Schwarzwald-Marie stellt die Bayersbronn-Touristik jetzt gleich das Playmobil-Set Marie und Hannes vor. Die Trachten der Figuren wurden direkt im Kinzigtal entwickelt. Marie trägt künftig den traditionellen Bollenhut der verheirateten Frauen. Hannes' Tracht sei ebenfalls originalgetreu gestaltet, heißt es.
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3: Und da starten wir auf der A6 Nürnberg Richtung Heilbronn. Zwischen Schnelldorf und Schwäbisch Hall braucht ihr aktuell rund eine Stunde länger. Dann die 81 Singen Stuttgart zwischen Rottweil und Oberndorf am Neckar. Hier solltet ihr mit rund einer Viertelstunde Zeit rechnen. Weiter auf der 81 Richtung Stuttgart. Auf Höhe vom Stuttgarter Kreuz, da haben wir einen kaputten Laster auf dem Abbiegestreifen. Die Polizei ist da schon benachrichtigt. Und die letzte Meldung ist eine Ölspur in Stuttgart auf der Ludwigsburger Straße bis zur Zabergäustraße. Da bitte unbedingt vorsichtig sein. Geblitzt wird auf der B27 Ludwigsburg-Stuttgart. Zwischen Kornwestheim-Ost und Mitte. Hier ist maximal 80 erlaubt. War nur bei den Staus. Vielen Dank an Christoph. In Rottweil, wenn er Richtung Bühlingen fahrt, stehen sie in der Schwenninger Straße 30. Und in Rottweil hier ebenfalls gegenüber vom Parkhaus. Da sind 30 erlaubt. Vielen Dank an Susanne. So, und wenn ihr auch was gesehen habt, Staus oder Blitzer, meldet uns das per Anruf oder WhatsApp oder natürlich über die Antenne 1 App.
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0: Hola.
3: Moin!
0: Die Hitzewelle rollt weiter durch Baden-Württemberg. Bei 36 Grad schmelzen wir alle dahin wie Spaghetti-Eis, das zu lange in der Sonne steht.
3: Tja, wir wünschen euch heute immer ein schattiges Plätzchen und irgendwo ein Ventilator oder noch besser eine Klima, die euch dann quasi kühle Luft zufächelt.
0: Ansonsten freuen wir uns über die Sonne und feiern den Sommer mit der halben Stunde Musik nonstop. Und das klingt bei euch im Geschäft jetzt direkt wie im Urlaub mit J-Lo und David Guetta. Hier ist Save Me Tonight. 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

Hit Radio Antenne 1 ist bei euch und die Hitze hat auch was Gutes, Freunde. Freibad Pommes sind bei 38 Grad vom Arzt sogar verschrieben. Damit nehmt ihr nämlich automatisch das Salz wieder auf, das euer Körper den ganzen Tag ausgeschwitzt hat. Und auch die Best Nits von heute sind gut für eure Gesundheit. Beim Hören von Alex Warren schüttet ihr automatisch Endorphine aus. Hier ist Fever Dream. 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
2: 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Und da starten wir auf der B29. Das ist, wenn ihr Stuttgart-Ahlen fahrt, zwischen Urbach und Plüderhausen. Achtung, da liegen Gegenstände auf allen Fahrbahnen verteilt. Dann die B27 zwischen Donaueschingen-Nord und Donaueschingen-Mitte. Da liegt ein toter Greifvogel auf der Fahrbahn. A6 Nürnberg Richtung Heilbronn zwischen Schnelldorf und Ilshofen-Wolpertshausen. Hier dauert es knapp eine Stunde länger. Und wegen einer Ölspur gibt es in Stuttgart Probleme. Zwischen dem Ortseingang hier Stuttgart bis zur Ludwigsburger Straße und der Auensteiner Straße. Da also bitte vorsichtig sein. Geblitzt wird auf der B27 Ludwigsburg-Stuttgart. Hier stehen sie zwischen Kornwestheim Ost und Mitte. Da sind 80 erlaubt, danke Christoph. Und in Pforzheim, wenn er Richtung Würm fahrt, hier stehen sie auf Höhe vom Sportgelände. Da sind 50 erlaubt, danke Martin. So, und jetzt seid ihr dran. Wenn ihr auch noch was gesehen habt, völlig egal, ob das ein Stau oder ein Blitzer ist, meldet uns das. Geht per Anruf oder WhatsApp oder natürlich über die Antenne 1 App.
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0: Freunde, wie nervig ist denn das eigentlich bitte, dass auf ein eigentlich günstiges Flugticket dann immer noch der Aufpreis fürs Handgepäck kommt? Es ist so ätzend, aber damit ist bald Schluss.
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2: Die EU hat sich auf neue Fluggastrechte geeinigt und die kommen uns allen zugute. Ab dem Sommer 2027 müssen die Airlines das Handgepäck in den Flugpreis einpreisen, damit wir besser vergleichen können. Obendrein werden Flugreisen auch für Familien besser planbar, denn mit den neuen Fluggastrechten dürfen die Airlines keinen Aufpreis mehr verlangen, wenn ihr als Family zusammensitzen wollt. Und Tippfehler im Namen auf dem Ticket müssen zukünftig kostenlos korrigiert werden.
0: Ja, aber gut, das macht auch maximal Sinn, ne? Ja. Dass dafür Geld abgeknöpft wird, ist sowieso eine bodenlose Frechheit. Also Freunde, wir merken, es ist nicht alles schlecht, was die EU sich da so für Regeln ausdenkt. Manchmal haben tatsächlich auch wir was davon.

0: Wochenende hat Leonie noch das Southside gerockt. Heute versucht sie euch die hitzigen Arbeitsstunden ein bisschen zu erleichtern. Gleich mit Don't Worry. Down, down, down, down, down. Und wir tauchen ab in die Dance-World von Two Colors mit Cynical. Das und noch mehr sind die besten Hits von heute gleich bei Hitradio Antenne 1.
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0: Hit Radio Antenne 1, das Wetter. Baden-Württemberg schwitzt vor sich hin. Ihr habt in Singen am Marie-Museum 29 Grad. Langenenslingen meldet 28, genauso wie Auen. Bis auf 36 Grad kann es heute raufgehen. Und mit ein bisschen Glück gibt es bei euch auch mal das ein oder andere Gewitter. Dann kühlt es zumindest mal kurzfristig ab. Morgen gilt genau der gleiche Spaß bei bis zu 38 Grad. Es ist 5 vor 11. Schönen Vormittag euch.
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2: Mit Christine Bonfert, schönen guten Tag. Bundeskanzler Merz will die Vorschläge der Rentenkommission genauso umsetzen, wie sie sind. Und das schnell. Man könne es sich nicht erlauben, da einzelne Vorschläge zu streichen oder abzulehnen, so Merz heute in Berlin. Von der SPD heißt es, die Vorschläge seien eine gute Diskussionsgrundlage. Trotzdem gäbe es da sicher noch den ein oder anderen Interpretationsspielraum. Die Pläne für die Rentenreform sehen unter anderem eine verpflichtende Kapitalrente vor, ein Renteneintrittsalter, das an die Lebenserwartung gekoppelt wird oder dass niemand mehr nach 45 Beitragsjahren vorzeitig in Rente gehen kann. Weil ein Badegast trotz Rauchverbot weiter geraucht haben soll, ist ein Besuch im Freibad in Obersulm völlig eskaliert. Der 47-Jährige sollte das Freibad verlassen. Stattdessen soll er eine Bademeisterin beleidigt und bedroht haben. Die Polizei rückte mit mehreren Streifenwagen an. Als die Beamten eingriffen, kam es zu einem Gerangel mit mehreren Beteiligten. Eine Polizistin und ein 23-Jähriger wurden dabei leicht verletzt. Seit Anfang des Monats gilt bei uns in Baden-Württemberg ein strengeres Rauchverbot. Rauchen ist jetzt unter anderem auch auf Spielplätzen und in Freibädern verboten. Das gilt auch für Vapes und E-Zigaretten. Ein tragischer Unfall in Heilbronn hat jetzt ein tödliches Ende genommen. Eine 86-jährige Frau ist im Krankenhaus gestorben, nachdem vor gut einer Woche ein Wasserkocher in ihrer Wohnung explodiert war. Die Frau wurde dabei lebensgefährlich verletzt. Ein Rettungshubschrauber brachte sie damals in eine Klinik. Nach ersten Erkenntnissen der Polizei könnte der Wasserkocher falsch bedient worden sein. Ein Nachbar hatte die Explosion bemerkt und sofort geholfen. Und hier mal ein Nagellack, da ein Eis oder ein T-Shirt. In den Geschäften wird so viel geklaut wie noch nie. Dem Einzelhandel in Deutschland ist dadurch allein im vergangenen Jahr ein Schaden von mehr als 4,23 Milliarden Euro entstanden. Das größte Problem sind dabei die Kunden, die einfach was einstecken, aber auch Banden, die dann noch viel organisierter an die Diebstähle rangehen. Damit die Zahlen nicht noch weiter steigen, fordert der Handelsverband Deutschland, dass Ladendiebstähle konsequenter verfolgt werden und auch vor Gericht landen.
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3: Und da starten wir mit einer Gefahrenmeldung auf der A6 Heilbronn Richtung Nürnberg. Zwischen Schwäbisch Hall und der Kochertalbrücke. Achtung, hier liegen Reifenteile auf dem rechten Fahrstreifen. Dann die Gegenrichtung von Nürnberg nach Heilbronn zwischen Schnelldorf und Schwäbisch Hall. Hier dauert es 40 Minuten länger. Ein kleines Stück weiter nach Heilbronn zwischen Kupferzell und Öhringen. Nochmal ein Zeitverlust von rund einer halben Stunde. Dann die A7 Ulm-Würzburg. Hier zwischen Langenau und Niederstotzingen, Achtung, Reifenteile auf dem linken Fahrstreifen. A8 Stuttgart Richtung Karlsruhe, zwischen Möhringen und dem Stuttgarter Kreuz, da war ein kaputtes Auto auf dem Verzögerungsstreifen. A81 Singen Richtung Stuttgart, zwischen Hopp am Neckar und Rottenburg, Achtung, Reifenteile auf der Fahrbahn. B10, wenn er Richtung Stuttgart fahrt, zwischen Deizisau und Esslingen Zentrum, da liegt eine Holzpalette auf der Fahrbahn. Und auf der B33 zwischen Nussbach und dem Abzweig nach St. Georgen, da haben wir einen kaputten Laster, Achtung, auf dem rechten Fahrstreifen. Geblitzt wird auf der B10 Göppingen-Stuttgart kurz nach der Ausfahrt Uingen. Da sind 100 erlaubt. Danke, Helmut. In Geislingen an der Steige in der Grube Karlstraße auf Höhe der Tankstelle 50 erlaubt. Und in Pforzheim, wenn er da statt auswärts Richtung Würm fahrt, stehen sie auf Höhe vom Sportgelände. Da sind 50 erlaubt. Und wenn ihr auch was gesehen habt, Staus oder Blitzer, meldet uns das. Das geht per Anruf oder WhatsApp oder natürlich über die Antenne 1 App.
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0: Hallöchen. Also lieber Gott, was immer du da oben bäckst, es wäre dann gar.
3: Ja, Hitze ist weiterhin nach wie vor das Gesprächsthema Nummer 1 in Baden-Württemberg. Guter Spruch, muss ich mir merken.
0: Ja, das ist schön.
3: Aber Freunde, wir müssen es ja sowieso nehmen, wie es kommt, weil wenn es regnen würde, dann wären auch alle wieder nur am Meckern.
0: Ja,
3: weißt du, deshalb
0: ist ja richtig.
3: Soll der da oben mal backen. Also freut euch deshalb bitte lieber über dieses Sommermärchen 2026 und nehmt direkt die nächste halbe Stunde Musik nonstop mit.
0: Die 10er, die 20er und die Besten Hits von heute liegen hier schon auf der Lauer. Bereit euch den Vormittag zu versüßen, egal wie heiß es ist. Los geht's mit Leonie und Don't Worry bei Hitradio Antenne 1.

0: Hitradio Antenne 1 ist bei euch an diesem nächsten Schwitzetag in Baden-Württemberg. Simon aus Ingersheim ist auch bei der Arbeit. Wie hilft euch denn eigentlich euer Chef, durch die Hitze zu kommen?
1: Also mein Arbeitgeber lässt uns das recht flexibel handeln, dann mit Homeoffice, dass wir dann von zu Hause arbeiten können. Und wir haben aber auch eine Klimatisierung im Gebäude, wenn dann doch jemand im Büro ist. Hm. Also ist bei uns dann doch recht entspannt.
2: Ja, gut, sehr gut. Das klingt ja schon mal richtig gut. Wie sieht denn das bei euch aus? Wo arbeitet ihr und wie hilft euer Chef euch durch diese Hitze? Ruft da gerne mal durch oder schickt uns eine WhatsApp an die 08000 75 7000. Und damit geht's auch schon weiter in Takt mit Cynical. 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

0: 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Wir starten auf der A6 Mannheim Richtung Hain-Nürnberg. Zwischen Bad Rappenau und Heilbronn-Neckarsulm. Hier dauert es rund 20 Minuten länger. Dann die A6 von Nürnberg rauf nach Heilbronn zwischen Schnelldorf und Ilshofen-Wolpertshausen. Hier dauert es rund 40 Minuten länger. A8 Stuttgart Richtung Karlsruhe zwischen Möhringen und dem Stuttgarter Kreuz. Da haben wir ein kaputtes Auto. Achtung auf dem Verzögerungsstreifen. A81 Heilbronn Richtung Stuttgart zwischen Untergruppenbach und Ilsfeld. Da haben wir ein kaputtes Auto. Der rechte Fahrstreifen ist hier gesperrt. Dann die 81 von Singen rauf nach Stuttgart zwischen Horb am Neckar und Rottenburg. Achtung, da liegen Reifenteile auf der Fahrbahn. Und die A81 Würzburg Richtung Heilbronn zwischen dem Rastplatz Holzspitze und Möckmühl. Da hat ein Laster Ladung verloren. Die liegt da jetzt auf dem rechten Fahrstreifen. Also passt da bitte auf. Geblitzt wird auf der B10 Göppingen-Stuttgart kurz nach der Ausfahrt Uingen. Da stehen sie im Tunnel, da sind 100 erlaubt. In Geislingen an der Steige in der Grube Karlstraße statt einwärts bei der Tankstelle hat Annette gemeldet 50. Und von Martin kommt der aus Pforzheim, wenn ihr da statt auswärts Richtung Würm fahrt. Der Klassiker beim Sportgelände, da sind 50 erlaubt. Staus und Blitzer meldet auch ihr uns. Das geht ganz einfach per Anruf oder WhatsApp oder natürlich über die Antenne 1 App.
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0: Handy hat versteckte Funktionen, die kaum einer nutzt. Aber wie ihr mit einem Klopfen aufs Handy einen Screenshot macht oder WhatsApp öffnet, das verrät euch er hier jetzt.
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3: Ja, die sogenannten Shortcuts, die erleichtern einem wirklich einiges. Beim iPhone heißt die Funktion auf Rückseite tippen. Die findet ihr in den Einstellungen unter Bedienungshilfen. Und da könnt ihr einstellen, was bei zweimal oder dreimal Klopfen auf die Rückseite passieren soll. Also ein Screenshot, Taschenlampe, Kamera, Stummschalten oder sogar euer eigener Kurzbefehl. Bei Samsung läuft es ähnlich. Da braucht ihr allerdings die kostenlose Samsung-App Good Lock, über die ihr dann die Funktion einrichtet. Und da gibt es in dieser App noch ein kleines anderes Extra. Samsung-Nutzer können nämlich mit der App zusätzlich die Seitentaste anders belegen. Dann habt ihr Ähnliches wie beim iPhone zum Beispiel den Action-Button.
0: Klingt sehr schön. Wir haben ja auch einen Action-Button. Mein Action-Button hier am Pult ist nämlich auch schon geladen. Und wenn ich den jetzt drücke, kommt hier direkt der nächste Lieblingshit zu euch. Dracula hat definitiv Sommerhit-Potenzial. Hier sind Tame Impala und Jenny. 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

0: Jede Bewegung ist heute ein Ticken zu viel, also macht langsam und nehmt einfach den Takt von Taylor Swift in euch auf. Elizabeth Taylor kühlt euch ein bisschen ab und dann steigt die Temperatur auch schon wieder. Sorry, Bibi Rexha legt dann los. So klingen sie, die besten Hits von heute, gleich bei Hitradio Antenne 1.
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0: Radio Antenne 1, das Wetter. 30 Grad in Pforzheim aktuell am Gasometer. Stuttgart meldet 31, Balingen 29. Ja, der Planet brennt. Auch heute kennt die Sonne kein Erbarmen und erwarten bis zu 36 Grad. Ganz vereinzelt sind im Nachmittag Gewitter möglich. Morgen sieht es insgesamt nicht anders aus. Da wird sogar wieder noch ein bisschen heißer mit um die 38 Grad.
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0: Schönen Tage Dienstag wünschen Woche. Wir euch um 5 vor 12.
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9: Mit Lena Schaffer. Schönen guten Tag. Wie kann die Rente auch noch in den kommenden Jahrzehnten vernünftig finanziert werden? Die Rentenkommission hat dazu mehr als 30 Maßnahmen vorgeschlagen. Bundeskanzler Merz hat heute angekündigt, alle Vorschläge umsetzen zu wollen.
10: Die gesetzliche Rente bleibt die wichtigste Säule in unserem System. Es muss sich keine Bürgerin, kein Bürger Sorgen machen. Der soziale Ausgleich bleibt bestehen, das aktuelle Rentenniveau bleibt erhalten. Einen fundamentalen Systembruch wird es nicht geben.
9: Heiß, heißer Baden-Württemberg. In den Büros wird geschwitzt, noch härter trifft es aber natürlich alle, die draußen arbeiten müssen. Wann Schüler in Baden-Württemberg hitzefrei bekommen, entscheiden die Schulen ja aktuell noch ganz individuell. Das will Baden-Württembergs Kultusminister Jung aber ändern. Laut einem Medienbericht will er klare Regeln erarbeiten, die könnten dann aber erst ab dem nächsten Schuljahr gelten. Wichtig ist ihm dann auch, dass nicht nur die Temperaturen um 11 Uhr im Schatten eine Rolle spielen, sondern auch die Temperaturen in den Klassenzimmern. Die Ukraine hat Medienberichten zufolge wieder Ziele auf der von Russland besetzten Krim und in der russischen Region Krasnodar angegriffen. Demnach wurden ein Öllager und ein Ölterminal getroffen, auch ein Hafen soll beschossen worden sein. Offiziell bestätigt sind die Angriffe bislang nicht. Russland meldet nur, dass mehr als 140 ukrainische Drohnen abgefangen worden seien. Immer mehr Menschen versuchen in Baden-Württemberg mit gefälschten Rezepten an Medikamente zu kommen. Die Polizei hat letztes Jahr mehr als 500 solcher Fälle registriert. Besonders gefragt sind teure Medikamente zum Abnehmen oder gegen Krebs. Das Problem? Auf dem Schwarzmarkt werden die Mittel oft ohne ärztliche Kontrolle verkauft. Außerdem werden sie teilweise falsch gelagert und dadurch können sie ihre Wirkung verlieren oder sogar gefährlich werden. Polizei und Apotheker warnen deshalb vor den Risiken. Mit einer neuen Kampagne in Apotheken sollen Kunden im Land informiert werden.
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11: Dort starten wir mit einer Gefahrenmeldung auf der A81 Heilbronn Richtung Stuttgart. Zwischen Untergruppenbach und Ilsfeld. Achtung, da haben wir ein kaputtes Auto auf dem rechten Fahrstreifen. Dann die B27 auf Höhe Kornwestheim Mitte. Da liegt ein Warndreieck auf der Fahrbahn. Und eine Baustelleninfo aus dem Stadtgebiet Stuttgart. Im Wagenburgtunnel muss heute die Strecke von 11.30 Uhr bis jetzt 12 Uhr gesperrt werden. Also wenn sich's da staut, nicht wundern, wird dann hoffentlich pünktlich wieder aufgemacht. Geblitzt wird in Geislingen an der Steige in der Grube Karlstraße statt einwärts. Da sind 50 erlaubt. Dann haben wir die B10 Ulm Richtung Stuttgart auf Höhe der Ausfahrt Uingen. Da sind 100. Und in Freudenstadt hat Matthias einen entdeckt in der Ringstraße. Hier stehen sie auf Höhe vom Ringhof. Da sind 30 erlaubt. Staus und Blitzer, meldet auch ihr uns. Das geht ganz einfach per Anruf oder WhatsApp oder natürlich über die Antenne 1 App.
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11: Mahlzeit!
0: Hallöchen!
11: Wir haben in Baden-Württemberg wohl eine hohe Ozonbelastung und die kann wiederum zu Unwohlsein führen. Das ist jetzt eigentlich doof, ne? Ich wollte heute gerade eine 10-Kilometer-Runde laufen. Das ist aber auch
0: genau,
11: wirklich doof.
0: Ja. Also die Ozonbelastung können wir festhalten. Beste Ausrede, um keinen Sport zu machen. Und das beste Argument für Hitradio-Antenne 1 ist unsere halbe Stunde Musik am Stück. Und die starten wir jetzt mit einer ganz relaxten Taylor Swift und Elizabeth Taylor.
11: Entschuldigung.

paar süße Nachrichten kommen heute aus dem Schwarzwald. Da ist nämlich zum ersten Mal seit 200 Jahren ein kleiner Luchs in freier Wildbahn geboren worden und der Tiger da jetzt eifrig durchs Dickicht. Ja, wie Phönix aus der Asche hat auch Faithless Insomnia eine Wiedergeburt erlangt. Das dank Bibi Rexha. Hier ist New Religion bei Hitradio Antenne 1.

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4: 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Und da habe ich eine Gefahrenmeldung für euch. Die A81 Heilbronn Richtung Stuttgart. Zwischen Heilbronn unter Gruppenbach und Ilsfeld. Da haben wir ein kaputtes Auto. Der rechte Fahrstreifen ist da momentan gesperrt. Also seid da bitte unbedingt vorsichtig. Geblitzt wird auf der B29 Aalen Richtung Stuttgart. Zwischen Schorndorf West und Winterbach. Da sind 120 erlaubt. Danke, Peter. Und von Matthias kommt er aus Freudenstadt, die Ringstraße. Hier sind 30. Vielen Dank auch an dich. So, wenn ihr auch was entdeckt habt, völlig egal, ob das ein Stau oder ein Blitzer ist, meldet uns das per Anruf oder WhatsApp oder natürlich über die Antenne 1 App.
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0: Hitradio Antenne 1 ist hier. Und falls ihr sowas noch nicht habt, richtig geil bei dieser Hitze sind diese Kühlhandtücher. Die macht ihr nass, dann schüttelt man die aus und dann legst du die auf die Schulter und dann kühlt das alles richtig schön runter. Ja. Die Dinger sind richtig geil.
1: Ja, gefällt mir auch sehr, vor allem für draußen richtig, absolut, richtig gut. Katrin aus Michelfeld, wo arbeitest denn du und wie kühlt ihr euch ab?
2: Ich arbeite im Autohaus in Schwäbisch Hall und wir werden hier regelmäßig mit Eis gefüttert, um die Wärme zu ertragen. Wir haben Ventilatoren an unseren Schreibtischen. Ich habe zusätzlich alle Türen auf, damit es durch die Werkstatt und draußen durchzieht und bis die Wärme kommt. Und dann habe ich Feierabend.
0: Ja, das klingt doch eigentlich auch ganz gut. Also wir hoffen, euch geht's ähnlich gut wie Katrin. Und bis zur Mittagspause halten wir mit euch zusammen die Stellung. Und das jetzt ganz gechillt mit Hilfe von Teddy Swims hier bei Hitradio Antenne 1.

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5: 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Ja, es rennert sich einfach gar nichts. Wir schwitzen auch heute bei bis zu 36 Grad und Sonne satt. Nur ganz vereinzelt kann es ein paar Wärmegewitter geben. Und im Moment, da liegen die Temperaturen bei euch in Tübingen an der Uni bei 31 Grad. Karlsruhe und Plochingen melden 32. Und morgen brät uns dann die Sonne genauso bei bis zu 38 Grad.
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5: 5 vor 1 haben wir es euch. Einen schönen Dienstag.
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8: Mit Lena Schaffer. Schönen guten Tag. Bundeskanzler Merz will die Vorschläge der Rentenkommission genauso umsetzen, wie sie sind, und das schnell. Man könne es sich nicht erlauben, einzelne Vorschläge zu streichen oder abzulehnen, so Merz heute in Berlin. Von der SPD heißt es, die Vorschläge seien eine gute Diskussionsgrundlage, trotzdem gäbe es auch noch den einen oder anderen Interpretationsspielraum. Die Pläne für die Rentenreform sehen unter anderem eine verpflichtende Kapitalrente vor, ein Renteneintrittsalter, das an die Lebenserwartung gekoppelt wird, oder dass niemand mehr nach 45 Beitragsjahren vorzeitig in Rente gehen kann. Weil ein Badegast trotz Rauchverbot weiter geraucht haben soll, ist ein Besuch im Freibad in Obersulm völlig eskaliert. Der 47-Jährige sollte das Freibad verlassen, stattdessen soll er eine Bademeisterin beleidigt und bedroht haben. Die Polizei rückte mit mehreren Streifenwagen an. Als die Beamten eingriffen, kam es zu einem Gerangel mit mehreren Beteiligten. Eine Polizistin und ein 23-Jähriger wurden dabei leicht verletzt. Seit Anfang des Monats gilt bei uns in Baden-Württemberg ein strengeres Rauchverbot. Rauchen ist jetzt unter anderem auf Spielplätzen und in Freibädern verboten. Das gilt auch für Vapes und E-Zigaretten. Ein tragischer Unfall in Heilbronn hat jetzt ein tödliches Ende genommen. Eine 86-jährige Frau ist im Krankenhaus gestorben, nachdem vor gut einer Woche ein Wasserkocher in ihrer Wohnung explodiert war. Die Frau wurde dabei lebensgefährlich verletzt. Ein Rettungshubschrauber brachte sie damals in eine Klinik. Nach ersten Erkenntnissen der Polizei könnte der Wasserkocher falsch bedient worden sein. Ein Nachbar hatte die Explosion bemerkt und sofort geholfen. Hier mal ein Nagellack, da ein Eis oder ein T-Shirt. In den Geschäften wird so viel geklaut wie noch nie. Dem Einzelhandel in Deutschland ist dadurch allein im letzten Jahr ein Schaden von mehr als 4 Milliarden Euro entstanden. Das größte Problem sind dabei die Kunden, die einfach einstecken, aber auch Banden, die viel organisierter an die Diebstähle rangehen. Damit die Zahlen nicht noch weiter steigen, fordert der Handelsverband Deutschland, dass Ladendiebstähle konsequenter verfolgt werden und auch vor Gericht landen.
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9: Und da starten wir erstmal mit einer Gefahrenmeldung. A81 Heilbronn Richtung Stuttgart. Da bitte aufpassen, zwischen Heilbronn unter Gruppenbach und Ilsfeld haben wir ein kaputtes Auto auf dem rechten Fahrstreifen. Und dann schauen wir auf die A8 Stuttgart Richtung Karlsruhe. In der Einfahrt vom Rastplatz Sommerhofen haben wir ein kaputtes Auto auf dem Beschleunigungsstreifen. Geblitzt wird auf der B29 allen Richtung Stuttgart. Zwischen Schorndorf West und Winterbach 120 erlaubt, danke Peter. Und in Freudenstadt in der Ringstraße hat Matthias einen entdeckt, da sind 30. So, und jetzt seid ihr dran. Wenn ihr was gesehen habt, Staus oder Blitzer, meldet uns das per Anruf oder WhatsApp oder natürlich über die Antenne 1 App.
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5: Hallöchen. Und ich wünsche euch an diesem Dienstag immer einen eiskalten, ganz bitzligen Sprudel griffbereit in eurer Nähe.
9: Tja, das kann ja im Grunde eigentlich nur noch von unserer halben Stunde Musik am Stück getoppt werden.
5: Allerdings.
9: Da bitzeln die 10er, die 20er und die besten Hits von heute auf eurer Zunge. Und los geht der Spaß mit Clock Clock und Out of the Dark. Hier ist Hitradio Antenne 1.

Radio Antenne 1 und unserer halben Stunde Musik Nonstop cruist ihr durch diesen hitzigen Dienstag. Einen musikalischen Eiswürfel schmeißen wir mit Leonie und G-Eazy auf die Playlist. Coolness hat jetzt einen Namen und heißt Rock'n'Roll. 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

0: Der Hitradio Antenne 1 Verkehr, damit ihr gut ankommt. Vorsicht bitte auf der A5 Karlsruhe-Heidelberg. Zwischen Karlsruhe-Mitte und Durlach, da liegt nämlich ein Rad auf dem rechten Fahrstreifen. Dann die A6 von Heilbronn nach Mannheim. Zwischen Untereisesheim und Bad Rappenau. Achtung, Reifenteile auf der Fahrbahn. Die A6 von Nürnberg nach Heilbronn in der Gegenrichtung. Zwischen Crailsheim und Öhringen. Hier dauert es insgesamt über eine Stunde länger. Da stockt es nämlich im gesamten Streckenverlauf immer mal wieder. Also da auf jeden Fall mehr Zeit mit einplanen. Wechseln wir auf die 81 Heilbronn Richtung Stuttgart. Zwischen Untergruppenbach und Ilsfeld. Achtung, ein kaputtes Auto. Rechter Fahrstreifen gesperrt. Und im Kreis Rottweil zwischen Sulz am Neckar und Bergfelden. Da liegen Scherben auf der Fahrbahn. Also auch da bitte vorsichtig sein. Geblitzt wird in Freudenstadt in der Ringstraße 30 erlaubt. Auf der B29 Aalen-Stuttgart zwischen Schorndorf-West und Winterbach. Und auf der B10 Ulm Richtung Stuttgart vor der Ausfahrt Uhingen. Da sind 100 erlaubt. Vielen Dank an Annette. Staus und Blitzer, meldet auch ihr uns. Das geht ganz einfach per Anruf oder WhatsApp oder natürlich über die Antenne 1 App.
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0: 30 erlaubt. Auf der B29 Aalen-Stuttgart zwischen Schorndorf-West und Winterbach. Und auf der B10 Ulm Richtung Stuttgart vor der Ausfahrt Uhingen. Da sind 100 erlaubt. Vielen Dank an Annette. Staus und Blitzer, meldet auch ihr uns.

0: Mit Hit Radio Antenne 1 geht's durch diesen Mittag. Und wenn ihr gerade beim Nachtisch angekommen seid in eurer Mittagspause, dann kommt jetzt genau das Richtige. Denn Nadja kriegt sich hier schon wieder überhaupt nicht mehr ein.
1: Ich scroll ja immer so zwischendrin durch Instagram. Und ich feiere den Post von Mitvergnügen auf Insta wirklich sehr. Pass auf, folgendes. Sätze, die ihr beim Sex und beim Eisessen sagen könnt. Ich finde, es passt sehr gut zu dieser Hitze.
0: Achtung. Das stimmt.
1: Hier meine vier Favoriten. Erstens. Stehst du auch auf Löffelchen? Pass auf mit den Zähnen, das tut weh.
0: Okay, auch gut.
1: Das sind ja zwei Riesenkugeln. Und viertens ist fast mein Liebling.
0: Ja.
1: Schon wieder alles vollgekleckert.
0: So geht es schon die ganze Zeit. Sie liest und dann wird sich da beömmelt bis zum geht nie mehr. Jetzt ist natürlich die große Frage, fehlt denn da noch was? Also ihr könnt diese Liste natürlich gerne auffüllen unter der 08075 7000.
1: Ja, das ist auch gut. Das ist aber eine lange Schlange.
0: Okay, gut. Was ihr jetzt immer genießen möchtet, ist vollkommen wurscht. Dermot Kennedy, den liefern wir euch jetzt. Das ist quasi ja der Klangteppich zum Ende der Mittagspause. Das ist Funeral. 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
1: Die Hitze steigt mir halt schon ganz kleines bisschen zu Kopf.
0: Merkt man kaum.

0: Wir lassen die DJs hier gleich ans Ruder. Da ist zum einen Kato mit seinem TikTok-Meme-Hit am Start. Und Kygo steht auch mit seinen Turntables. Zusammen mit Caleb und Griffin. Das und noch mehr sind die besten Hits von heute gleich bei Hitradio Antenne 1.
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0: 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Ja, Baden-Württemberg schwitzt weiter vor sich hin. Ihr habt in Singen am Marie-Museum 32 Grad, Langenenslingen und Auenmelden 31. Bis auf 36 Grad kann es noch raufgehen. Und mit ein bisschen Glück gibt es bei euch auch mal das ein oder andere Gewitter. Dann kühlt sich zumindest mal für so ein paar Sekunden ab. Morgen gilt genau das gleiche Spielchen bei bis zu 38 Grad. Es ist 2:05. Euch einen schönen Dienstagmittag.
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11: Mit Lena Schaffer, schönen guten Tag. Wie lange müssen wir arbeiten, bis wir in die Rente gehen können und wie viel Geld bekommen wir dann? Bei der Rente gab es in den letzten Monaten immer wieder Diskussionen. Heute hat sich Bundeskanzler Merz hinter die mehr als 30 Empfehlungen einer 13-köpfigen Kommission für eine große Rentenreform in Deutschland gestellt. Alle Elemente dieses Reformpakets müssen laut Merz jetzt zügig umgesetzt werden. Tanja Wagner, um was geht es da genau?
12: Wichtigste Säule bleibt die gesetzliche Rente, die auch nicht gekürzt werde, versprach der Kanzler. Hinzu kommen soll eine Kapitalrente, die von Arbeitnehmern und Arbeitgebern je zur Hälfte getragen wird. Die Renten sollen schwächer steigen als das Lohnniveau und das Renteneintrittsalter angehoben und an die Lebenserwartung gekoppelt werden. Außerdem sollen künftig auch Selbstständige und Politiker einzahlen, nicht aber Beamte.
11: In Mannheim soll heute der Leichnam des 53-jährigen Deutschen obduziert werden, der nach einem Polizeieinsatz am Wochenende im Krankenhaus gestorben ist. Die Staatsanwaltschaft rechnet frühestens morgen oder am Donnerstag mit ersten Ergebnissen. Der Mann soll vorher in einer Wohnung zwei Menschen mit einem Messer schwer verletzt haben. Eine 26-jährige Frau musste wiederbelebt und notoperiert werden. Auch ein 76-jähriger Mann kam schwer verletzt ins Krankenhaus. Weil der Mann das Messer nicht weggelegt und die Tür nicht geöffnet haben soll, ist die Polizei gewaltsam in die Wohnung gegangen. Bei der Festnahme haben die Beamten körperliche Gewalt eingesetzt. Kurz danach ist der Mann zusammengebrochen. Immer mehr Menschen versuchen in Baden-Württemberg mit gefälschten Rezepten an Medikamente zu kommen. Die Polizei hat vergangenes Jahr mehr als 500 solcher Fälle registriert. Besonders gefragt sind teure Medikamente, zum Beispiel zum Abnehmen oder gegen Krebs. Das Problem? Auf dem Schwarzmarkt werden die Mittel oft ohne ärztliche Kontrolle verkauft. Außerdem werden sie teilweise falsch gelagert. Dadurch können sie ihre Wirkung verlieren und sogar gefährlich werden. Polizei und Apotheker warnen deshalb jetzt vor den Risiken. Mit einer neuen Kampagne neuen Apotheken sollen Kunden im Land informiert werden. Und zum Schluss noch eine Nachricht für alle, die dringend eine Abkühlung brauchen. In Karlsruhe eröffnet diese Woche wohl die schrägste Eisdiele Deutschlands. Eis gibt's dort nämlich aus einem riesigen, knallroten Ghetto-Blaster. Der 8 Meter lange Hingucker wurde extra in China gebaut und nach Deutschland gebracht. Ab Freitag könnt ihr euch dort die ersten Kugeln holen und übrigens, Musik kann der Ghetto-Blaster auch spielen.
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13: Und da erstmal eine wichtige Info für alle rund um Leinfelden Echterdingen. Da brennt es nämlich aktuell in der Filderhalle. Die Löscharbeiten laufen, aber ganz wichtig, haltet bitte alle Fenster und Türen geschlossen. Und wenn ihr da im Auto unterwegs seid, schaltet bitte unbedingt die Lüftung ab. Die Bahnhofstraße sowie die umliegenden Straßen sind momentan gesperrt. Schauen wir uns die anderen Staus auf den Autobahnen an. A6 Nürnberg Richtung Heilbronn zwischen Schnelldorf und Öhringen. Da stockt's immer mal wieder im gesamten Streckenverlauf. Dauert's deshalb hier 40 Minuten länger. Vorsicht auf der A7 zwischen Ellwangen und Ahlen-Westhausen. Hier haben wir eine Entenfamilie auf der Fahrbahn. Dann die A8 von Stuttgart nach Karlsruhe zwischen dem Rastplatz Birkenwäldle und dem Dreieck Karlsruhe. Da liegen Gegenstände auf dem linken Fahrstreifen. Und auf der A81 Heilbronn Richtung Stuttgart zwischen Unterkruppbach und Ilsfeld. Da haben wir ein kaputtes Auto auf dem rechten Fahrstreifen. Geblitzt wird auf der B10 Ulm-Stuttgart. Hier kurz vor der Ausfahrt Uingen, da sind 100 erlaubt, danke Annette. In Filderstadt Bernhausen stehen sie auf der Nordwestumfahrung 70, danke an Andrea. Staus und Blitzer meldet auch ihr uns, geht ganz einfach per Anruf oder WhatsApp oder natürlich über die Antenne 1 App.
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0: Hallöchen! Freibad-Pommes gibt es quasi auf Rezept. Ärzte sagen nämlich, damit könnt ihr bei der Hitze super euren Salzhaushalt ausgleichen, der durchs Schwitzen ein bisschen abbaut.
13: Ja, ich finde, das ist die beste Nachricht überhaupt bei der Hitze. Ja, und auch unsere halbe Stunde Musik nonstop ist gut für eure Gesundheit. Denn beim Hören, da werden Endorphine ausgeschüttet. Und dann würde ich vorschlagen, bleibt uns nichts anderes übrig, als zu sagen, geht direkt los mit dieser Endorphinausschüttung mit Kygo, Save My Love. 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

Draußen weht kein Lüftchen, aber Freunde, dafür gibt's hier auf der Hitradio Antenne 1 Playlist frischen Wind. Kato sorgt nämlich für einen musikalischen Tornado und holt euch jetzt aus dem Mittagstief. Turn the lights off.

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3: 3:05, der Hitradio Antenne 1 Verkehr, damit ihr gut ankommt. Da erstmal eine wichtige Info für alle rund um Leinfelden Echterdingen. Da brennt es aktuell in der Filderhalle. Die Löscharbeiten laufen. Bitte haltet da aber alle Fenster und Türen geschlossen. Macht da auch die Lüftung aus. Die Bahnhofstraße und die umliegenden Straßen sind deswegen aktuell komplett gesperrt. Dann schauen wir auf die Straßen. A6 Nürnberg Richtung Heilbronn zwischen Crailsheim und Öhringen. Hier immer wieder Stau und Stop and Go auf der gesamten Strecke auf mehr als 25 Kilometer. Da plant ihr bitte eine Stunde mehr ein aktuell. A81 Heilbronn Richtung Stuttgart, zwischen Heilbronn unter Gruppenbach und Ilsfeld, hier ein kaputtes Auto auf der rechten Spur. Dann weiter auf die A81 Stuttgart Richtung Singen. An der Ausfahrt Ehningen ist eine Ampeltaktverzögerung und da liegt das Stauende in der Kurve. Ich habe ehrlich gesagt keine Ahnung, was eine Ampeltaktverzögerung ist. Ich glaube, ihr steht da einfach ein bisschen an. Ah nee, ich weiß, was es ist. Ihr müsst da an der Einfahrt ein bisschen warten. So, B10 Stuttgart Richtung Mühlacker zwischen Korntal und der Einfahrt Stuttgart-Zuffenhausen. Da eine ungesicherte Unfallstelle. Und es wird geblitzt auf der B465 am Ortsausgang Bad Urach Richtung Ehingen. Da stehen sie bei der Brücke in der 70er-Zone. Danke an Randi. B27 Ludwigsburg Richtung Stuttgart. Da sind sie an der Ausfahrt Convestheim Ost in der 80er-Zone. Danke Nada. Und Axel hat was entdeckt. B29 Ahlen Stuttgart vor der Ausfahrt Winterbach. Da ist 120 erlaubt. Danke auch an dich. Wenn ihr auch was gesehen habt, ganz egal ob Staus oder Blitzer, dann meldet gern telefonisch, gern auch einfach per WhatsApp an die 08000 75 7000 oder ganz einfach über die Antenne 1 App. Gute Fahrt!
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0: Hitradio Antenne 1 ist bei euch an diesem nächsten Schwitzetag in Baden-Württemberg. Ulrike aus Heiningen arbeitet in einer Physiopraxis. Wie hilft euch denn euer Chef durch diese Hitze?
1: Bei der Hitze haben wir vorne an der Anmeldung Gott sei Dank eine Klimaanlage.
0: Ja.
1: Allerdings die Kollegen, die Therapeuten, die haben nicht das Glück, die müssen immer in ungekühlten Räumen sich aufhalten. Also mir geht es noch relativ gut und ich hoffe, bei euch im Studio ist es auch nicht so heiß.
2: Ja, wir haben tatsächlich auch Glück zusammen mit der Technik hier. Wir werden nämlich quasi schockgefrostet jeden Tag. Wir betreten dieses Studio und ist es locker. 50
0: Wir leben
2: Grad
0: quasi
2: kälter.
0: In zwei Klimazonen. Hier ist die Antarktis und draußen ist subtropisches Klima. Ja. Wir hoffen, euer Weg bis in den Feierabend ist nicht mehr allzu lange und das Radler, das Eis oder die Flasche Kühlersprudel warten schon auf euch. Mit Benson Boone halten wir euch bei Laune und Sorry, I'm Here for Someone Else bei Hitradio Antenne 1.

0: Hitradio Radio Antenne 1 und wenn es euch geht wie mir und der Lieblingsplatz aktuell bei dieser Hitze gerade die Kühlabteilung ist im Supermarkt, dann gibt's hier was für starke Nerven am heißen Dienstag. Ganz lässig mit Pop von Harry Styles. American Girls, ganz neu bei uns, wartet nach den News und dann die Frau, die aktuell die ganze Welt in ihren Bann zieht. Dance Paul Queen, Baby Rexa. Auch hier bei uns am Start, Hitradio Antenne 1 für euch. Das sind die besten Hits von heute.
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0: 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Und da bleibt die Hitze gerade beim Vollzeitjob. Ackert fast schon rund um die Uhr. Heutiges Ziel 36 Grad. Dazu vor allem vom Südschwarzwald bis Richtung Alp später einzelne Gewitter. Meistens bleibt es aber trocken. Und morgen wieder viel Sonnenschein, wieder über 30 Grad. Am Rhein sogar bis zu 38. Heißt auch, heute Abend vielleicht nochmal querlüften. Dann packen wir die nächste Tropennacht zusammen. Ich wünsche euch einen tollen Dienstag. Wir haben jetzt 5:05.
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7: Mit Lena Schaffer, schönen guten Tag. Für Baden-Württembergs Wirtschaftsministerin Hofmeister Kraut müssen die Vorschläge der Rentenkommission schnell umgesetzt werden. Es sei richtig, die abschlagsfreie Rente mit 63 abzuschaffen, damit sich die Rentenversicherung stabilisiere. Allerdings seien die Maßnahmen keine Sofortlösungen, sondern eher mittel- bis langfristig und würden einen Anstieg der Beitragssätze kurzfristig kaum bremsen können, so Hofmeister Kraut weiter. Heute hatte Bundeskanzler Merz gesagt, dass er alle Vorschläge der Rentenkommission zur Rentenreform so schnell wie möglich umsetzen möchte. Die Krise in der deutschen Wirtschaft hinterlässt auch bei uns in Baden-Württemberg Spuren. Die Zahl der Firmenpleiten bei uns im Land steigt weiter. Laut Creditreform mussten im ersten Halbjahr deutlich mehr Unternehmen Insolvenz anmelden als noch ein Jahr davor. Genau genommen geht es um einen Anstieg von rund 27% im Vergleich zum Vorjahreszeitraum. Experten sehen dafür mehrere Ursachen: die anhaltende Wirtschaftsflaute, hohe Energiekosten und die zurückhaltende Kauflaune vieler Verbraucher. Eine schnelle Entspannung der Lage ist laut Creditreform nicht in Sicht. Und wir schauen nach Balingen in den Zollernalbkreis. Nachdem ein 32-Jähriger getötet wurde, sitzt der Tatverdächtige in Untersuchungshaft. Der 21-Jährige soll am frühen Sonntagmorgen vor einer Gaststätte bei einem Streit den 32-Jährigen mit massiver Gewalt so schwer verletzt haben, dass dieser noch am gleichen Tag gestorben ist. Zu den Hintergründen haben Polizei und Staatsanwaltschaft nichts gesagt. Die Polizei sucht weiter Zeugen. Während wir bei der Arbeit mit der Hitze zu kämpfen haben, sieht es bei den Solaranlagen deutlich besser aus. Deutschland ist beim Ausbau der Solarenergie weltweit auf Platz 4 vorgerückt. Laut des Branchenverbands wurden im vergangenen Jahr hierzulande neue Solaranlagen mit einer starken Leistung ans Netz gebracht. Nur China, Indien und die USA liegen noch davor. Insgesamt zeigt sich, besonders große Solarparks treiben den Ausbau, während private Haushalte und Unternehmen etwas zurückhaltender investieren. Der Verband warnt allerdings davor, Förderungen zu streichen. Das könnte den Ausbau deutlich bremsen und viele Interessenten abschrecken.
0: Und wir schauen auf die Straßen mit Julian.
8: Mikrofon an, wäre eine gute Idee. 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Da erstmal eine wichtige Info für alle rund um Leinfelden-Echterdingen. Da brennt es aktuell in der Filterhalle, da laufen aber die Löscharbeiten schon. Bitte da alle Fenster und Türen geschlossen halten und die Lüftung abschalten. Die Bahnhofstraße und die umliegenden Straßen sind deswegen aktuell gesperrt. Dann schauen wir auf die Straßen. A6 Nürnberg-Heilbronn zwischen Kirchberg und Ilzhofen-Wolpertshausen. Hier in beiden Richtungen Gefahr durch Straßenschäden. Und zwischen Crailsheim und Öhringen das dickste Problem aktuell. 25 Kilometer Stau, da braucht ihr eine Stunde länger. A8 Stuttgart Richtung München, auf Höhe Kirchheim-Tech-West liegen Gegenstände auf der Beschleunigungsspur. A8 Stuttgart-Karlsruhe, da bitte aufpassen im vierspurigen Bereich bei Leonberg. Da liegt was auf der rechten Spur, danke an Adriana fürs Melden. A81 Heilbronn Richtung Stuttgart, zwischen Heilbronn unter Gruppenbach und Ilsfeld ein kaputtes Auto auf der rechten Spur. A81 in der Gegenrichtung, Stuttgart-Heilbronn, zwischen Pleidelsheim und Ilsfeld, auch da liegen Fahrzeugteile auf der rechten und auf der mittleren Spur. A81 jetzt aber Stuttgart-Singen. An der Ausfahrt Ehningen ist die Ampeltaktverzögerung immer noch aktiv, da liegt das Stauende in der Kurve, bitte besonders vorsichtig fahren. B35 Germersheim Richtung Bretten, auf Höhe der Bürgermeister-Huber-Straße liegt Kies auf der Fahrbahn auf der Kreuzung, da bitte auch aufpassen. Und wir gucken noch in den Kreis Karlsruhe auf die Landstraße zwischen Stutensee-Blankenloch und Waldstadt-Europäische Schule. Hier gab es einen Unfall auf allen Spuren, da läuft aktuell die Unfallaufnahme. Geblitzt wird auf der B27 Ludwigsburg Richtung Stuttgart, auf Höhe der Ausfahrt Convestheim Ost in der 80er Zone, danke an Nada. Und Axel hat was entdeckt auf der B29 Aalen Stuttgart, da stehen sie vor der Ausfahrt Winterbach, 120 ist erlaubt, danke auch an dich. Staus und Blitzer, meldet ihr telefonisch, gerne auch einfach per WhatsApp an die 08000 75 7000 oder ganz einfach über die Antenne 1 App. Gute Fahrt!
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7: 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Mit der halben Stunde Hits für alle von euch, denen es gerade so ein bisschen geht wie Fabian aus Reutlingen.
9: Ich bin in einem Auto, wo es keine Klimaanlage gibt, sondern nur Lüftung. Und trotz Fenster auf läuft bei mir der Schweiß am Körper runter, als würde ich gerade duschen.
7: Ich verstehe dich so gut, ich habe ja auch keine Klima im Auto. Wenn es euch ähnlich geht oder ihr sonst einfach extrem am Schwitzen seid aktuell, gehört euch hier Musik, die halbe Stunde Hits natürlich. Mit der meisten Abwechslung heißt die 10er, die 20er und natürlich auch die besten Hits von heute. Hier bei Hitradio Antenne 1, die Frau, die die ganze Welt erobert. Hier ist Bebe Rexha mit New Religion, die besten Hits von heute. 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
1: Oh, ich könnte so ausrasten. Kennt ihr das? Dieses Gefühl, wenn sich eine Fliege immer wieder auf eure Haut setzt? Hier mit Radio Antenne 1 Studio haben wir tatsächlich gerade so eine kleine Stubenfliege. Die fliegt hier schon die ganze Zeit um mich herum. Und die kitzelt mich. Die setzt sich auf den einen Arm, dann passt sie nicht, dann ändert sie wieder ihren Platz, versucht mich an dem anderen Arm irgendwie anzufliegen. Oh. Wirklich, ich bin schon so geladen, so wütend. Und wenn ihr dieses Gefühl kennt oder euch jemand anderes gerade einfach auf die Palme bringt, dann lasst hier mal gemeinsam kurz mit mir Dampf ab. Mit dem Sommerhit 2025 hier ist Golden von Hunterx zusammen mit David Guetta bei Hitradio Antenne 1. Einen schönen Dienstag euch.

Wundervollen Dienstag wünsche ich euch. Hier ist das Radio Antenne 1. Wir schauen auf den Verkehr, damit ihr gut ankommt. Eine Meldung immer noch aus Filderstadt bzw. rund um Leinfelden-Echterdingen. Brennt aktuell die Filderhalle. Die Löscharbeiten laufen aktuell noch. Haltet da unbedingt Fenster und Türen geschlossen und schaltet auch eure Lüftung rundherum ab. Außerdem haben wir eine Meldung aktuell von der A6 Nürnberg Richtung Heilbronn zwischen Kreilsam und Öhringen. Immer wieder Stau und auch stockender Verkehr. 25 Kilometer betrifft das Ganze, eine Stunde Zeitverlust. Dann die A7 Ulm in Richtung Würzburg noch. Haltet da unbedingt Fenster und Türen geschlossen und schaltet auch eure Lüftung rundherum ab. Außerdem haben wir eine Meldung aktuell von der A6 Nürnberg Richtung Heilbronn zwischen Kreilsam und Öhringen. Immer wieder Stau und auch stockender Verkehr. 25

0: Aus dem Kreis Karlsruhe ist eine Unfallaufnahme zwischen Stutensee, Blankenloch und Waldstadt Europäische Schule. Und es wird geblitzt auf der B27 Ludwigsburg Richtung Stuttgart bei der Ausfahrt Kornwestheim. Da ist 80, danke Nada. Dann auf der B29 noch Aalen Richtung Stuttgart vor der Ausfahrt Winterbach. Da ist 120, danke schön Axel. Staus und Blitzer meldet ihr bei uns telefonisch, gerne auch einfach per WhatsApp, hier immer kostenlos 08000 75 7000, gerne auch per Antenne 1 App. Gute Fahrt euch, kommt gut an.
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Ihr Lieben, Achtung, wenn das Ding platzt, dann habt ihr ein Riesenproblem. Hier ist Hitradio Antenne 1. Und bei den Temperaturen können Reifen tatsächlich schneller platzen als sonst. Und mir ist das tatsächlich auch passiert. Nicht beim Auto, aber beim Fahrrad. Und das war der Horror. Ich wohne in einem Dorf, das auf dem Berg ist. Heißt, ich bin mit dem Fahrrad den Berg runtergefahren, war noch alles gut. Wollte dann wieder den Berg nach oben und hatte dann einfach schon einen krassen Platten. Das Ding ist einfach, ja, in alle Teile hat es quasi zerfetzt, meinen Reifen. Es hat einen riesen Knall gemacht und ich musste schieben, diesen ganzen bescheidenen Berg nach oben. Ich habe wirklich gedacht, das überlebe ich nicht. Also die Hitze, die ballert wirklich unfassbar. Deswegen versucht, dass ihr das irgendwie vermeiden könnt, dass ihr nicht mit dem Auto am Straßenrand landet, aber auch auf keinen Fall mit dem Fahrrad. Der ADAC sagt deshalb, mindestens 0,2 Bar mehr rein, als auf dem Tankdeckel steht. Und damit wünsche ich euch natürlich eine gute und vor allem eine sichere Fahrt. Wir sind super gern an eurer Seite hier mit aktuellem Dance-Pop. Jennifer Lopez und David Guetta, Save Me Tonight bei Hitradio Antenne 1. Ihr hört die besten Hits von heute.

0: Hier ist das Radio Antenne 1 und zum Eiskaffee. Heute Nachmittag gönnen wir uns gleich ein bisschen Gänsehaut mit super spannendem Pop. Tame Impala, Drake Alarm, bei TikTok steil gegangen und gleich bei uns am Start. Und dann Erfolg auf Vollgas. Aus Mannheim, Clock Clock mit Out of the Dark. Mega entspannter Pop. Das sind die besten Hits von heute. Gleich für euch in der nächsten halben Stunde hier bei Hitradio Antenne 1.
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0: 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Das Wetter ist weiter super, super heiß in Baden-Württemberg. 36 Grad heute. Maximal dazu vor allem im Südschwarzwald bis Richtung Alb. Einzelne kräftigere Gewitter. Es bleibt meistens aber trocken heute. Also Biergarten ist schon drin. Und morgen nochmal viel Sonnenschein, wieder über 30 Grad. Am Rhein sogar bis zu 38, heißt auch. Heute Abend vielleicht nochmal querlüften. Dann packen wir die nächsten Tropennächte auch zusammen.
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0: Ich wünsche euch einen wunderschönen Dienstag. Ja. Jetzt 5 vor 4.
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3: Mit Lena Schaffer. Schönen guten Tag. Bundeskanzler Merz will alle Vorschläge der Rentenkommission zum Rentenreformpaket umsetzen. Die Unternehmer Baden-Württemberg begrüßen dabei vor allem Maßnahmen wie weniger Anreize für Frühverrentung und eine mögliche Anhebung des Renteneintrittsalters. Kritisch sehen sie allerdings Pläne, einen Teil der Rente stärker über angespartes Kapital zu finanzieren. Auch der Sozialverband VdK Deutschland sieht das Reformpaket als wichtigen Schritt, um das Vertrauen in die gesetzliche Rente zu stärken. Allerdings kritisieren sie den Plan, die Rente durch Aktiengeschäfte zu steigern, weil diese mit Risiken verbunden sind. Auch Tage nach dem mutmaßlichen Messerangriff in einer Wohnung in Mannheim schwebt eine 26-jährige Frau weiter in Lebensgefahr. Ihr Zustand sei laut Staatsanwaltschaft stabil. Auch ein 76-Jähriger wurde schwer verletzt. Die beiden Männer kannten sich, verwandt waren sie aber nicht. Welche Beziehung die Frau zu ihnen hatte, ist noch unklar. Der 53-jährige Tatverdächtige starb nach seiner Festnahme im Krankenhaus. Jetzt ermitteln die Kriminalpolizei zum Angriff und das Landeskriminalamt zur Todesursache des Mannes. Erste Ergebnisse werden in den nächsten Tagen erwartet. Strahlender Sonnenschein und heiße Temperaturen bei uns in Baden-Württemberg. Das perfekte Wetter, um sich im Freibad abzukühlen. In einem Heidelberger Freibad sollen jetzt Sicherheitskräfte eingesetzt werden. Am Wochenende kam es nämlich zu chaotischen Szenen am Beckenrand und zeitweise zu Schließungen. Die Sicherheitskräfte sollen besonders an heißen Tagen und an Wochenenden am Eingang des Tiergartenbades sowie im Beckenbereich für Ordnung sorgen. Wenn ihr in Leinfelden, Echterdingen im Kreis Esslingen wohnt, dann macht bitte eure Fenster und Türen zu. Grund ist starker Rauch wegen eines Brandes in der Filderhalle. Die Straßen in der unmittelbaren Umgebung sind gesperrt worden. Die Feuerwehr ist noch vor Ort. Warum das Feuer ausbrach, ist noch unklar. Verletzt wurde bisher niemand. Die Filderhalle ist ein Veranstaltungs- und Kongresszentrum mit mehreren Sälen.
0: Der Hitradio Antenne 1 Verkehr, damit ihr gut ankommt. Wir schauen jetzt erst auf die A6 Nürnberg Richtung Heilbronn zwischen Crailsheim und Öhringen. Immer wieder Stau, auch stockender Verkehr im gesamten Streckenverlauf auf mehr als 25 Kilometern. Eine Stunde gerade Zeitverlust. Dann die A7 Ulm Richtung Würzburg zwischen Dinkelsbühl-Fichtenau und Feuchtwangen Westdamer Gegenstände auf der Fahrbahn. A81 Heilbronn Richtung Stuttgart zwischen Heilbronn unter Gruppenbach und Ilsfeld ein kaputtes Auto. Nochmal A81 Stuttgart Richtung Singen zwischen Rottenburg und Horb am Neckar. Da eine ungesicherte Unfallstelle, alle Fahrstreifen blockiert, da auch Fahrzeugteile auf der Fahrbahn. B35 Gernsheim Richtung Brettenhöhe, der Bürgermeister Huberstraße, da haben wir auch Gegenstände auf der Fahrbahn im Kreuzungsbereich. Und Kreis-Sigmaringen eine Meldung zwischen Unterglashütte und Schwenningen in beiden Richtungen, eine ungesicherte Unfallstelle. Staus und Blitze meldet ihr bei uns telefonisch. Geht gerne auch einfach per WhatsApp. Für euch hier natürlich kostenlos an der 08000 75 7000. Gern auch per Antenne 1 App. Gute und sichere Fahrt.
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0: 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Mit der halben Stunde Hits für alle von euch, denen es geht, wie Edda aus Stuttgart.
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0: Ja, und jetzt machen wir das Beste draus und das natürlich hier mit Musik nonstop. Wir spielen euch die meiste Abwechslung, heißt die 10er, die 20er und natürlich auch die besten Hits von heute. Hier bei Hitradio Antenne 1 und er sorgt ein bisschen für Gänsehaut. Hier ist Jagula und damit euch einen wundervollen Nachmittag.

0: Hot. Hotter Baden-Württemberg. Es ist schon wieder super heiß hier im Ländle. Ihr hört Radio Antenne 1, die halbe Stunde Hitze und der Jan ist dran.
1: Also bei der Hitze, da bringt's eigentlich fast gar nichts mehr, außer ich mache mir ein kühles Bier auf oder vielleicht auch zwei. Dann lässt sich der Sommer besser genießen.
0: Also Plan für den Feierabend steht und damit steuern wir hier schneller und vor allem entspannter entgegen. Hier ist Out of the Dark, die besten Hits von heute, hier bei Radio Antenne 1.

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10: Der Hitradio Antenne 1 Verkehr, damit ihr gut ankommt. Aktuell eine Meldung von der A6 Heilbronn Richtung Nürnberg zwischen Kupferzell und Schwäbisch Hall. Reifenteile auf der rechten Seite. Dann A6 Nürnberg Richtung Heilbronn zwischen Crailsheim und Öhringen. 21 Kilometer stockender Verkehr, dauert da gerade fast 40 Minuten länger. Wir bleiben auf der A81 Stuttgart jetzt Richtung Singen. Zwischen Rottenburg und Horb am Neckar läuft eine Unfallaufnahme. 25 Minuten Zeitverlust. Dann die B27 Tübingen Richtung Stuttgart zwischen Reutlingen und der Eichtalbrücke. Da haben wir eine Metallstange auf dem Beschleunigungsstreifen. Meßkirch Richtung Geisingen zwischen Leitershofen und Meßkirch aktuell blockiert. Grund ist dann eine Unfallaufnahme. Und eine Meldung aus dem Kreis Siegmaringen zwischen Unterklaashütte und Schwenningen in beiden Richtungen da auch blockiert. Macht am besten einen großen Bogen drumherum. Grund ist da auch eine Unfallaufnahme. Ein Blitzer steht auf der B27 zwischen Ludwigsburg und Stuttgart beim Autokino. Da ist 80 und dann vor der Abfahrt Convest am Süd, da ist auch 80. Dankeschön, Christi. Staus und Blitzer meldet ihr bei uns telefonisch, gerne auch per WhatsApp, immer kostenlos an der 08000 75 7000, gerne auch per Antenne 1 App. Gute Fahrt.
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0: Hitradio Antenne 1 am Nachmittag. Sie sind es, die ganz oft den Hintern retten, wenn wir es selber gerade nicht schaffen. Die dafür sorgen, dass wir mit einem Lächeln in die Arbeit spazieren und auch immer mit gutem Kaffee versorgt sind. Die Kollegen, die zu Freunden geworden sind und da wissen schon die ganz, ganz Kleinen hier in Baden-Württemberg, wie wichtig solche Leute sind.
1: Ja, das ist richtig cool. Wir sind zu 6. Da weiß man, es ist immer jemanden an deiner Seite. Er hat mir geholfen bei Englisch mal. Dadurch sind wir Freunde geworden, beste Freunde.
2: Halt auch sagt, wir sind für dich da, wir stehen an deiner Seite. Was brauchst du gerade von uns, dass es dir besser geht?
3: Wenn ich halt Freunde habe, dann geht's mir halt gut.
0: Ja, und das erleben tatsächlich auch Pierre, Angelo und Emil, die beiden Jungs von Two Colors, die sich zusammen ganz nach oben gekämpft haben und uns jetzt mit neuer Energie am heißen Dienstag versorgen. Hier ist Seneca bei Hitradio Antenne 1.

0: 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Eins ist hier, und wenn euer Abendessen nachher auch aus Wassermelone besteht und einer kalten Cola, gibt's hier die Abwechslung vorab. Und zwar gleich hier in der Playlist mit Dance von Oliver Heldens. Lady, ganz neu und gleich nach den News am Start. Genau wie einer der größten Sommertracks des Jahres. Turn the Lights Off, auch hier bei Hitradio Antenne 1. Sie hört die besten Hits von heute.
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0: Radio Antenne 1, das Wetter. 36 Grad und es wird noch heißer rund um Sigmaringen oder Tuttlingen. Zumindest einzelne Abkühlungen durch Hitzegewitter aktuell. Seid aber vorsichtig, die können echt heftiger ausfallen. Morgen dann nochmal wie heute, nur eben noch wärmer. Am Rhein sogar bis zu 38 Grad.
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0: Ich wünsche euch einen wunderschönen Dienstag. Wir haben jetzt gleich 5:05.
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12: Mit Lena Schaffer, schönen guten Tag. Noch immer sind viele Fragen in Renningen im Kreis Böblingen offen, zum Beispiel wie der vor mehreren Tagen gefundene Säugling gestorben ist und ob es sich um einen vermissten Jungen handelt. Die Ermittlungen laufen auch nach der Obduktion noch, auch sei DNA-Material entnommen worden, um das Baby zu identifizieren. Die Ergebnisse liegen noch nicht vor. Die Polizei hatte das tote Kind am Freitag nach einer stundenlangen Suchaktion entdeckt. Vermutlich handelt es sich um einen 3 Monate alten Jungen, der als vermisst gemeldet wurde. Der Wasserstand im Bodensee hat einen historischen Tiefstand erreicht. Medienberichten zufolge zeigt der Pegel Konstanz aktuell 3,32 Meter an. Bis jetzt war der Minimalwert zu diesem Zeitpunkt bei 3,37 Meter. Im Vergleich zum langjährigen Mittelwert fehlen knapp 100 Zentimeter. Im Bodenseekreis und im Kreis Konstanz dürft ihr wegen der andauernden Trockenheit kein Wasser aus Bächen, Flüssen und Seen entnehmen. Große Razzia heute Morgen in mehreren Bundesländern. Die Bundesanwaltschaft geht gegen mutmaßliche Mitglieder der Terrororganisation IS vor. Durchsucht wurden Wohnungen in Baden-Württemberg, Brandenburg und Hessen. Die Ermittler werfen den Beschuldigten vor, sich in Deutschland zu vernetzen und Geld für die Terrororganisation gesammelt zu haben. Festnahmen gab es bislang nicht. Es ging vor allem darum, Beweise zu sichern. Zusätzlich gab es auch Durchsuchungen bei weiteren Personen, die selbst nicht tatverdächtig sind. So haben sich viele den Freibadbesuch wohl nicht vorgestellt. Ein Streit mit anschließendem Handgemenge in einem Schwimmbad in Obersulm im Kreis Heilbronn hat einen größeren Polizeieinsatz ausgelöst. Ein 47-Jähriger sollte des Freibads verwiesen werden, hat sich daran aber nicht gehalten und stattdessen eine Bademeisterin bedroht und beleidigt. Was dazu geführt hat, dass der Mann das Schwimmbad verlassen sollte, ist unklar. Der 47-Jährige habe nicht gegen ein Rauchverbot verstoßen, wie es zuvor hieß. Der Mann wurde vorläufig festgenommen und dann wieder auf freien Fuß gesetzt.
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14: Deutschlands Paketbranche boomt. Wer ein Paket empfängt oder aufgeben möchte, kann dabei immer häufiger auf Automaten zurückgreifen, die rund um die Uhr verfügbar sind. Marktführer DHL bietet schon rund 18.000 solcher Stationen an und damit etwa 3.000 mehr als Anfang 2025. Der österreichische Anbieter MyFlexbox hat sein Angebot im vergangenen Jahr verdoppelt und kommt nun auf rund 1.400 Standorte. Dort werden Sendungen von DPD, GLS, FedEx und UPS aufbewahrt. Und noch der Blick auf den DAX, der stand zuletzt bei 24.860 Punkten. Tanja Wagner für Hitradio Antenne 1.
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12: Der Hitradio Antenne 1 Verkehr, damit ihr gut ankommt. Einmal die A6 Nürnberg Richtung Heilbronn zwischen Kirchberg und Ilshofen-Wolpertshausen eine ungesicherte Unfallstelle. Es staut sich da außerdem zwischen Schwäbisch Hall und Pretzfeld 13 Kilometer, 28 Minuten länger. Dann die A81 Stuttgart Richtung Singen zwischen Rottenburg und Hopp am Neckar läuft eine Unfallaufnahme. Meßkirch Richtung Geisingen zwischen Leitershofen und Meßkirch, da ist gerade blockiert, auch da ist eine Unfallaufnahme der Grund. Dann die B10-B14 Stuttgart zwischen der Einfahrt Stuttgart-Ost und dem Dreieck Neckarpark. Auch da ein Unfall auf dem mittleren Fahrstreifen. Sigmaringen Richtung Hechingen bei der Einfahrt Sigmaringen. Krankenhaus, auch da hat es gekracht. Da ist die Unfallstelle auch noch ungesichert und im Kreuzungsbereich. Dann schauen wir in Kreis Heilbronn zwischen Möckmühle und Reukheim. Da ist gerade gesperrt, auch da wegen einer Unfallaufnahme. Da ist auch eine gefährliche Situation in der Kurve, seid ihr besonders vorsichtig. Außerdem Kreis Reutlingen zwischen Kohlstetten und Offenhausen haben wir Tiere auf der Fahrbahn. Und wir schauen nochmal in den Kreis Sigmaringen zwischen Unterglashütte und Schwenningen. Auch da läuft eine Unfallaufnahme. Ein Blitzer aktuell auf der B27 zwischen Ludwigsburg und Stuttgart beim Autokino. Da ist 80 und vor der Abfahrt Konvestheim Süden nochmal auch da 80. Dankeschön, liebe Chrissy. Staus und Blitzer meldet ihr bei uns telefonisch, gerne auch per WhatsApp. Immer kostenlos 08000 75 7000. Gerne auch per Antenne 1 App. Gute und sichere Fahrt euch.
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12: Verbrennt, schwitzen, Kalorien. Ja, das habe ich ehrlich gesagt gerade tatsächlich gegoogelt, weil ich irgendwas Positives, Aufmunterndes für euch erzählen wollte. Aber nein, leider nicht. Heißt, die gute Laune muss eben durch die Playlist hierher. Und da gibt er hier jetzt tatsächlich alles. Hier ist Turn the Lights auf bei Hitradio Antenne 1. Die besten Hits von heute.

0: Der Nachmittag. Hier ist Hitradio Antenne 1 und niemals hatte ich auf dem Schirm, dass das möglich ist. Aber natürlich, wenn es heiß ist, können Dinge platzen. Und ich habe es euch vorhin erzählt, so ist es bei mir beim Fahrrad gewesen. Ich bin den Buckel runtergefahren, Reifen ist geplatzt und ich musste den ganzen Weg wieder nach oben schieben. Alles in der Mittagssonne. Und ich bin nicht die Einzige, die sowas aktuell erlebt. Der Patrick aus Welzheim hat sich jetzt gemeldet.
1: Ja, also so, wir haben letzte Woche uns einen neuen Fußball gekauft für die Kinder. Mhm. Die Kinder hatten den über die Nacht dann draußen liegen gelassen und am nächsten Nachmittag kam ich von der Arbeit. Dann war der Ball, die Naht geplatzt und der Ball war leer.
0: Was? Auch von der Hitze?
1: Ganz genau. Die ist da so draufgeknallt, dass der geplatzt ist. Das ist immer das gleiche Problem. Sobald man Luft irgendwo einschließt, die dehnt sich aus bei der Hitze.
0: Ja, man hat es aber nicht so richtig auf dem Schirm. Ich hoffe tatsächlich, dass es jetzt einen neuen Ball gibt für die Kids.
1: Ja, die haben dann mega geheult, aber da konnte ich dann nichts mehr machen mit dem Ball. Da muss ich erstmal einen neuen besorgen.
0: Weißt du was? Wir haben hier noch so ein paar Antenne 1 Frisbee-Scheiben rumliegen. Ich schicke euch da welche zu.
1: Oh, das wäre nett.
0: Da freuen sich vielleicht die Kids und das ist vielleicht so eine kleine Wiedergutmachung, wenn die Hitze schon den Ball zerstört.
1: Ja, die freuen sich auf jedes Spielzeug.
0: Alles klar, mach mal so und für uns eine kleine Erinnerung. Alles, was platzen kann, in den Schatten räumen und Reifen, gilt auch für Autoreifen, 2 Bar mehr auffüllen, als im Tankdeckel steht, dann halten die das auch besser aus. Schönen Nachmittag mit Hitradio Antenne 1.

0: Hier ist das Radio Antenne 1 und ich habe euch gerade den allergrößten Scheiß erzählt. Und da sieht man mal wieder, ich habe einfach keine Ahnung, was Auto angeht. Und da hat sich nicht nur der Friedrich hier gemeldet.
1: Bitte keine 2 Bar mehr, bitte nicht.
0: Ja, ich habe euch eben erzählt, ihr sollt 2 Bar mehr in den Autoreifen machen, dass er nicht platzt bei der Hitze. Falsch! Hier die Berichtigung. Nicht, wie ich gesagt habe, 2 Bar. Ich meinte natürlich 0,2 Bar. Und da sitzt mein Kollege Julian schon grinsend neben mir. Der hat mich eben auch schon ausgelacht. Also bitte nicht böse auf mich sein, okay? Dankeschön.
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0: Richtung zwischen Kirchbeck und Ilshofen-Wolpertshausen sorgt auch für den Stau, da eine ungesicherte Unfallstelle. Meßkirch in Richtung Geisingen zwischen Leiteshofen und Meßkirch, da ist gerade blockiert. Grund ist auch da eine Unfallaufnahme. Dann die B10, B14 Stuttgart zwischen der Einfahrt Stuttgart-Ost und dem Dreieck-Neckar-Park. Da ein Unfall auf dem mittleren Fahrstreifen. B313 Sigmaringen Richtung Hechingen. Bei der Einfahrt Sigmaringen, da auch eine ungesicherte Unfallstelle. Und wir bleiben im Kreis Sigmaringen. Jetzt aber zwischen Unterglashütte und Schwenningen in beiden Richtungen blockiert. Auch da ist eine Unfallaufnahme der Grund. Staus und Blitze meldet ihr bei uns jederzeit telefonisch oder per WhatsApp hier immer kostenlos an der 08000 75 7000, gern auch per Antenne 1 App. Gute Fahrt!
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Hier ist das Radio Antenne 1 und so wurden meine Nerven selten strapaziert. Und ich meine es gar nicht böse, aber mein Freund der Dennis, der macht jetzt Musik. Auslöser ist ein Videospiel und zwar Zelda, in dem Ocarina gespielt wird. Ist eine Art Flöte mit so vielen verschiedenen Löchern. Sieht aber eher aus wie ein Dreieck. Ich wusste überhaupt nicht, dass es sowas gibt. Aber jetzt verfolgt es mich in meinen Träumen. Denn was eigentlich so klingen sollte, also so nach einer schönen Art von Flöte, klingt bei uns daheim jetzt so. Ich habe ihn heimlich aufgenommen. Um ihm natürlich diesen Sprung ins Radio zu ermöglichen hier. Also man will ja alle Mittel nutzen. Also wenn es jetzt jemand hört, mein Dennis wartet zu Hause auf einen Plattenvertrag und vielleicht steht er ja dann irgendwann mal neben ihr hier auf der ganz großen Bühne. Die erfolgreichste Sängerin der Gegenwart hier ist Taylor Swift. Jetzt für unser Nachmittag mit The Fate of Ophelia. Ihr hört die besten Hits von heute. Hier ist Hit Radio Antenne 1.

0: Schönen Dienstag. Hier ist Hitradio Antenne 1. Und nach so einem langen, heißen, schwitzigen Arbeitstag holen wir uns gleich neue Energie in den Alltag. Mit Gefühl von Pop. Dermot Kennedy, Furnival, gleich am Start und dann Grammy nominiert. Baby Rexha mit ihrem Dance-Song New Religion. Das sind die besten Hits von heute. Ihr hört Hitradio Antenne 1.
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13: 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Schönen Dienstag euch. Die WM ist in vollem Gang und wir alle sind im Fußballfieber. Naja, nicht ganz alle, aber du kannst der WM nicht wirklich entfliehen. Überall begegnet dir Fußball und ein bisschen ist das ja auch jetzt im Sommer zum Genießen. Und da gibt es die alte Weisheit, das nächste Spiel ist immer das Schwerste. Und die gilt auch für Nicht-Fußball-Freaks und für Fußballfans sowieso. Das nächste Spiel ist immer das Schwerste, das ist auch sonst im Leben. So. Die nächste Herausforderung, der nächste Schritt, der nächste Tag, die nächste Aufgabe. Das ist immer die, die du bewältigen musst. Das ist immer das, was zu schaffen ist. Es hilft nichts, über das Künftige nachzudenken. Jetzt ist gefragt. Und da gilt es, mit Vertrauen, mit einem Gebet im Herzen und mit Mut und Zuversicht voranzugehen. Ich wünsche euch, dass ihr das immer wieder schafft. In diesem Sinne, seid Gott befohlen an diesem Dienstagabend.
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0: Hitradio Antenne 1, das Wetter. Viel Sonnenschein, weiterhin super heiß in Baden-Württemberg, auf der Alpe, rund um Schwenningen oder auch Pfullendorf. Hitzegewitter, sonst aber trocken heute Abend. Morgen nochmal wie heute, nur eben nochmal ein Ticken wärmer.
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0: Ich wünsche euch einen tollen Dienstag. Wir haben jetzt gleich 5 vor 6, Entschuldigung.
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0: Mit Lena Schaffer. Schönen guten Tag. Tragischer Unfall auf dem Hockenheimring im Rhein-Neckar-Kreis. Ein Polizist ist mit seinem Dienstmotorrad gestern Abend bei einem dienstlichen Fahrsicherheitstraining tödlich verunglückt. Wie es zu dem Unfall kam, ist noch unklar. Innenminister Hagel hat sich betroffen gezeigt und sein Mitgefühl der Familie, den Freunden und Kollegen ausgesprochen. Als Zeichen der Anteilnahme seien die Einsatzfahrzeuge der Polizei und die Polizeibehörde mit Rauflor unterwegs. Vertreter der islamistischen Taliban sind zum ersten Mal seit ihrer Machtübernahme in Afghanistan von der EU-Kommission zu Gesprächen in Brüssel empfangen worden. Dabei ging es laut der EU-Kommission um die Abschiebung von Afghanen in ihre Heimat. Ziel der Gespräche seien mehr Rückführungen aus der EU von afghanischen Straftätern, die ein Sicherheitsrisiko darstellen würden. Dem Cybercrime-Zentrum und dem Landeskriminalamt Baden-Württemberg ist ein Schlag gegen mutmaßliche Täter gelungen, die im Netz gezielt Kinder und Jugendliche für sexuelle Kontakte angesprochen haben sollen. Die Ermittler haben sich in Chats und sozialen Netzwerken als Minderjährige ausgegeben, um Verdächtige aufzuspüren. Am Ende wurden 10 Männer im Alter zwischen 19 und 47 Jahren identifiziert. Gute Nachrichten aus Baden-Württemberg. Nach wochenlanger Isolation wegen eines Ausbruchs des Hunter-Virus auf einem Kreuzfahrtschiff ist für eine noch in Quarantäne verbliebene Kontaktperson der Ausnahmezustand beendet. Laut Baden-Württembergs Gesundheitsminister Hildenbrand sei die Person während des gesamten Beobachtungszeitraums symptomfrei gewesen und habe gesund die Quarantäne verlassen.
10: Der Hitradio Antenne 1 Verkehr, damit ihr gut ankommt. A6 Heilbronn Richtung Nürnberg zwischen Heilbronn-Neckarsulm und dem Kreuz Weinsberg. Gerade 4 Kilometer Stau, knapp eine halbe Stunde länger. Dann 10 Minuten Zeitverlust auf der A8 München Richtung Karlsruhe zwischen Degerloch und dem Kreuz Stuttgart. 3 Kilometer Stau. Wir haben außerdem die B10, B14 Stuttgart-Uferstraße zwischen Stuttgart-Ost und Leuze-Tunnel. Da ein kaputtes Auto, 2 Kilometer Stau. Und B32, B313 Sigmaringen Richtung Hechingen. Bei der Einfahrt Sigmaringen Krankenhaus, da auch noch mal eine ungesicherte Unfallstelle im Kreuzungsbereich. Geblitzt wird. Aktuell nicht. Das ist auch eine gute Nachricht, aber vielleicht habt ihr ja eingesehen. Staus und Blitzer meldet ihr bei uns nämlich telefonisch, gern auch per WhatsApp. Immer kostenlos an der 08000 75 7000, gern auch per Antenne 1 App.
15: 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Und mit ihr geht's ab Richtung Feierabend. Hier ist Jana Carola.
10: Und ich wünsche euch einen wundervollen heißen Dienstag.
16: 36 Grad und es wird noch heißer.
10: Ja, morgen nämlich sogar bis zu 38 Grad. Heißt, wir atmen hier einmal tief zusammen durch. Gönnen uns dann die richtige Musik. Und das ist die meiste Abwechslung. Hier bei Hitradio Antenne 1, die 10er, die 20er und die besten Hits von heute. Jetzt mit emotionalem Dance-Pop von Dermot Kennedy. Hier ist Funeral.
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Was Menschen für getragene Schuhe bezahlen, das ist wirklich der Wahnsinn. Ich wünsche euch einen wunderschönen Abend. Hier ist Radio Antenne 1 und jetzt verkauft ein Fußballstar tatsächlich seine getragenen Schuhe. Dennis Undorf, deutsche Nationalmannschaft. Wissen die meisten, der hat beim letzten Spiel 2 Tore geschossen und jetzt verkauft er die Schuhe, die er dabei anhatte. Also echte Glückstreter. Das Schöne, alles für den guten Zweck. Kommt gut an bei euch, denn das aktuelle Gebot liegt einfach mal bei 1.150 Euro. Ist absolut verrückt. Und wenn ihr jetzt mitbieten wollt, wenn ihr sagt, hey, diese Schuhe will ich unbedingt haben, schicke ich euch gerne den Link zu. Meldet euch einfach per WhatsApp. Nachricht bei mir an der 08075 7000. Und ich hätte hier auch noch so ein paar Drähte an. Ja, würde ich auch hergeben, so für einen Huni. Ganz ohne, dass ihr sie kaufen müsst, bin ich hier aber mal so spendabel und schicke euch hier die besten Hits von heute in den Feierabend. Hier ist New Religion, Baby Rexha bei Hitradio Antenne 1. Die

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6: Der Hitradio Antenne 1 Verkehr, damit ihr gut ankommt. A5 Heidelberg Richtung Karlsruhe zwischen Karlsruhe Mitte und Durlach. Da haben wir tatsächlich Reifenteile auf der rechten Seite. Dann die A6 Heilbronn Richtung Mannheim zwischen Bad Rappenau und Sinsheim mit Heilteile. Nochmal A6, jetzt aber die Gegenrichtung zwischen Heilbronn unter Eisesheim und dem Kreuz Weinsberg. 5 Kilometer Stau, 25 Minuten länger. Dann die B27 Stuttgart Richtung Tübingen zwischen Degerloch und Filderstadt Plattenhardt. Dichter Verkehr, leider eine Dreiviertelstunde mehr. Dann die B32, Betra 13, Sigmaringen Richtung Hechingen. Bei der Einfahrt Sigmaringen, da haben wir nochmal eine ungesicherte Unfallstelle im Kreuzungsbereich. Staus und Blitzer meldet ihr bei uns telefonisch, gerne auch einfach per WhatsApp hier, immer kostenlos an der 08000 75 7000 oder per Antenne 1 App. Gute und sichere Fahrt.
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Hier ist das Radio Antenne 1 mitten in der Hitzewelle. Auf einer Skala von 1 bis 10. Wie gern würdet ihr gerade am Strand liegen? Bei mir ist es eine 14, ehrlich. Was würde ich dafür geben, jetzt zumindest mit den Füßen ins Wasser zu können? Nur noch Sonnencreme zu riechen, nur noch Aperol zu schmecken. Dafür würde ich sogar Salzwasser in den Augen in Kauf nehmen oder auch Sand in der Popofalte. Und wenn es euch ähnlich geht, dann testet mal was. Macht mal die Augen zu, wenn ihr nicht im Auto sitzt und gönnt euch diesen Song hier. Nicht auf den Text achten, einfach nur aufs Feeling. Und ich sag euch, der klingt sowas von nach Sommerurlaub wie kein anderer. Ich hoffe, dass es jetzt ein kleiner Ausbruch ist aus dem Alltag. Am Dienstagabend, hier ist Dasha mit Austin. 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

0: Richtung Sofa mit Radio Antenne 1. Dazu gleich. Vollgas Leben genießen mit DJ Beats von Fastboy. Beautiful Life ist ganz neu bei uns dabei. Wartet nach den News und dann die Jungs, die schon zusammen mit Fastboy auf der ganz großen Bühne standen. Die Band aus Mannheim, die inzwischen richtig, richtig große Hallen füllt. Clock Clock mit ihrem Pop-Hit Out of the Dark. Auch hier bei uns Hitradio Antenne 1. Die besten Hits von heute. Gleich nach den News.
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0: 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Das Wetter und auch jetzt im Feierabend. Viel Sonnenschein in Baden-Württemberg, weiterhin super heiß auf der Alp rund um Spenningen und Pfullendorf. Hitzegewitter, die nehmen aber langsam ab. Es bleibt sonst trocken heute Abend. Und morgen nochmal genauso wie heute. Es wird tatsächlich nochmal ein Ticken wärmer. Also wenn es geht, jetzt dann in den nächsten Stunden Fenster aufreißen, nochmal ordentlich durchlüften. Ich wünsche euch einen tollen Dienstag. Wir haben jetzt gleich 5 vor 7.
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9: Mit Lena Schaffer, schönen guten Abend. Die Hitzewelle in Baden-Württemberg hat auch eine Debatte über hitzefrei an Schulen entfacht. Kultusminister Jung kann sich verbindliche Vorlagen für hitzefrei vorstellen und möchte dabei auch die Temperaturen im Klassenzimmer in den Blick nehmen. Auch Innenminister Hagel unterstützt diesen Vorstoß. Bisher kann jede Schule selbst über hitzefrei entscheiden. Laut dem Verband Bildung und Erziehung Baden-Württemberg solle sich die Landesregierung nicht nur auf hitzefrei beschränken, sondern auch die Schulen so ausstatten, dass auch an heißen Tagen der Unterricht stattfinden könne. Die USA und der Iran sind sich beim aktuellen Stand zu möglichen Atominspektionen uneinig. Während US-Präsident Trump auf seiner Social-Media-Plattform Truth Social schrieb, dass der Iran dem höchsten Standard an Nuklearinspektionen zugestimmt habe, meint der iranische Botschafter bei den Vereinten Nationen, Ali Bahraini, dass der Iran bis jetzt nicht der Entsendung von Inspektoren der Internationalen Atomenergiebehörde zugestimmt habe. Auch hatte der iranische Außenamtssprecher deutlich gemacht, dass aktuell keine Inspektionen geplant seien. 3 Menschen sind bei einem Brand in der Filderhalle in Leinfelden-Echterdingen im Kreis Esslingen leicht verletzt worden. Darunter sind 2 Feuerwehrleute. Wer in der Gegend wohnt, sollte Fenster und Türen wegen des starken Rauchs geschlossen halten. Der Brand war am Mittag gemeldet worden. Die rund 80 Teilnehmer einer Tagung hatten das Gebäude verlassen. Bei dem Brand ist schätzungsweise ein Schaden in Millionenhöhe entstanden. Sie sollen seit Monatsbeginn mindestens 6 Raubüberfälle auf Tankstellen in Ludwigsburg, Bretten, Karlsruhe, Calw, Sindelfingen und im hessischen Darmstadt verübt haben. Jetzt sind 2 Männer in Untersuchungshaft gekommen. Die beiden wurden bei einem Raubüberfall auf eine Tankstelle im rheinland-pfälzischen Frankenthal am Sonntag auf frischer Tat ertappt. Einer der Männer soll mit Maske und Waffe in die Läden gegangen sein. Sein Komplize hatte offenbar die Flucht organisiert. Wie die Polizei dem Duo auf die Spur gekommen war, ist noch nicht bekannt.
0: Der Hitradio Antenne 1 Verkehr, damit ihr gut heimkommt. A5 Heidelberg Richtung Karlsruhe zwischen Kronau und Bruchsal. Da haben wir Reifenteile auf allen Fahrstreifen. Dann die A6 Heilbronn Richtung Mannheim zwischen Bad Rappenau und Sinsheim. Metallteile auf der rechten Seite. A8 Karlsruhe Richtung Stuttgart bei der Einfahrt Karlsbad. Dann umgestürzte LKW. Auch da deshalb eine ungesicherte Unfallstelle. B27 Stuttgart Richtung Tübingen zwischen Degerloch und Leinfelden Echterdingen Süd. Dichter Verkehr, gut eine halbe Stunde Zeit verlost leider. Und wir schauen noch auf die B32, B313, Sigmaringen Richtung Hechingen. Bei der Einfahrt Sigmaringen Krankenhaus, da haben wir auch noch eine ungesicherte Unfallstelle im Kreuzungsbereich. Staus und Blitzer meldet ihr bei uns jederzeit telefonisch, gern auch per WhatsApp, hier immer kostenlos für euch an der 08000 75 7000 oder per Antenne 1 App. Gute Fahrt.
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0: Antenne 1. Ihr freut euch auf die kalte Dusche. Ich auch. Zusammen gehen wir schneller hin mit der halben Stunde Musik. Für euch hier die 10er, die 20er und natürlich die besten Hits von heute bei Hitradio Antenne 1. Und es schreit nach Entspannung. Leben genießen zusammen mit Clock Clock. Hier ist Out of the Dark.

0: Hier ist das Radio Antenne 1, Dienstagabend und ihr denkt immer noch an die Arbeit, könnt einfach nicht abschalten, ist auch meine Macke. Fällt manchmal einfach schwer und so geht's auch Sänger Kamrat, der hat uns verraten, was denn da seine Macken sind.
1: Also privat, meine Macke ist auf jeden Fall sehr viel zu zerdenken und überzudenken. Also ich denke über alles Mögliche nach und kann ganz schlecht abschalten, was für mich nicht unbedingt immer gut ist. Naja, und dann, also was ich gar nicht kann, ist kochen leider, was keine gute Kombination ist, wenn man sehr, sehr gerne gut isst und auch viel essen muss. Also alle Leute, die immer mit mir unterwegs sind, sagen, ja, ich kann doch gar nicht so viel essen, warum willst du die ganze Zeit was essen? Ich habe aber einfach sehr viel Hunger. Da gibt es auf jeden Fall einiges.
0: Finde ich ja sehr sympathisch. Hunger lassen wir zu. Jetzt am Feierabend setzen wir uns vielleicht noch zusammen in den Biergarten. Vielleicht gibt es auch irgendwie ein Butterbrot auf der Terrasse. Egal wie, macht's euch schön. Und dazu Pop, der gute Laune macht, kommt jetzt von Kamrat. Hier ist Be Mine bei Hitradio Antenne 1.

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0: Hier ist Hitradio Antenne 1 am Feierabend. Und ihr habt es heute schon bei mir gehört. Mein Reifen ist geplatzt am Fahrrad wegen der Hitze. Ich bin den Berg runtergefahren, musste alles wieder hochschieben, weil ich einen Platten hatte. Und sowas Ähnliches hat Patrick aus Welsheim aktuell auch erlebt und uns vorhin davon erzählt.
1: Also so, wir haben letzte Woche uns einen neuen Fußball gekauft für die Kinder. Mhm. Die Kinder hatten den über die Nacht dann draußen liegen gelassen und am nächsten Nachmittag kam ich von der Arbeit. Dann war der Ball, die Naht geplatzt und der Ball war leer.
0: Was? Auch von der Hitze?
1: Ganz genau. Die Hitze ist da so draufgeknallt, dass der geplatzt ist. Das ist immer das gleiche Problem. Sobald man Luft irgendwo einschließt, die dehnt sich aus bei der Hitze.
0: Ja, man hat es aber nicht so richtig auf dem Schirm. Ich hoffe tatsächlich, dass es jetzt einen neuen Ball gibt für die Kids.
1: Ja, die haben dann mega geheult, aber da konnte ich dann nichts mehr machen mit dem Ball. Da muss ich erstmal einen neuen besorgen.
0: Weißt du was? Wir haben hier noch so ein paar Antenne 1 Frisbee-Scheiben rumliegen. Ich schicke euch da welche zu.
1: Oh, das wäre nett.
0: Da freuen sich vielleicht die Kids und das ist vielleicht so eine kleine Wiedergutmachung, wenn die Hitze schon den Ball zerstört.
1: Ja, die freuen sich auf jedes Spielzeug.
0: Machen wir natürlich so und für uns gilt alles, was platzen kann in den Schattenräumen. Ich wünsche euch einen tollen und vor allem entspannten Feierabend mit den besten Hits von heute. Hier ist Save My Love. 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
3: Ich bin Jan-Henner Reitze. Die 33 Reformvorschläge der Rentenkommission betreffen alle, die arbeiten, junge Menschen, Arbeitgeber und auch alle, die schon Rente bekommen. Bundeskanzler Friedrich Merz und Arbeitsministerin Bärbel Baas haben die Vorschläge heute entgegengenommen und wollen sie komplett umsetzen. Kritik kommt von Arbeitgebern, Gewerkschaften und Sozialverbänden.
4: Altersarmut könnte sich verschärfen. Besonders langjährige Arbeitnehmer durch den Wegfall der Frührente benachteiligt werden, lautet die Sorge von Sozialverbänden und Gewerkschaften. Die Arbeitgeberseite stört dagegen, dass sie die neue Kapitalrente zusätzlich mitbezahlen soll. 2040 stehen einer Person im Rentenalter laut Kommission nur noch 2 Beschäftigte gegenüber. Deshalb müssten alle einen Beitrag leisten, heißt es. Die Renten sollen nicht mehr so stark steigen wie die Löhne. Jüngere erst später in Rente gehen können. Auch sollen künftig Selbstständige, Politiker und Minijobber mit einzahlen. Tanja Wagner, Nachrichtenredaktion.
3: Die Sicherheitslage in der Straße von Hormus hat sich durch die Annäherung im Konflikt zwischen den USA und dem Iran etwas entspannt, auch wenn die Gespräche über einen dauerhaften Frieden weiter schwer vorankommen. Die Weltschifffahrtsorganisation will jetzt versuchen, 11.000 festsitzende Seeleute aus der Region zu evakuieren. Seit Beginn des Irankrieges Ende Februar ist der Schiffsverkehr in der Straße von Hormus stark eingeschränkt. Wer ein Paket empfängt oder aufgeben möchte, kann in Deutschland immer häufiger auf einen Automaten zurückgreifen. Marktführer DHL bietet etwa schon 18.000 solcher Stationen an und damit etwa 3.000 mehr als vor anderthalb Jahren.
5: Ein paar Klicks und die Ware ist bestellt. Online-Käufe sind in Deutschland weiter auf dem Vormarsch. Und entsprechend steigt auch die Zahl der Pakete. Rund 3,8 Milliarden wurden im vergangenen Jahr verschickt. Die meisten davon gingen noch immer direkt zum Kunden an die Haustür. Da gibt es aber oft Probleme, etwa wenn der Paketbote klingelt und warten muss, bis jemand öffnet oder sogar niemand da ist. Das alles kostet viel Zeit und damit Geld. Deshalb wird verstärkt auf Paketautomaten gesetzt. Die stehen vor allem in Städten, aber auch auf dem Land geht es voran. Thomas Bocht, Redaktion.
3: Durch die aktuelle Hitzewelle ist in Frankreich ein weiterer Rekord gebrochen worden. Heute wurde mit 29,8 Grad landesweit die höchste Durchschnittstemperatur seit Beginn der Aufzeichnungen gemessen. Wie schon vorher in der Nacht mit 21,6 Grad. In den nächsten Tagen könnten auch in Deutschland noch Temperaturrekorde fallen.
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6: Hallo auf die Straßen. B27 Stuttgart Richtung Tübingen. Zwischen Stuttgart-Fasanenhof und Filderstadt-Ost-Bonnlanden. 7 Kilometer Stau, hier dauert es gut eine halbe Stunde länger. 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
1: Ich bin Jan-Henner Reitze. Die Bundesregierung will alle 33 Reformempfehlungen der Rentenkommission umsetzen, trotz Kritik von verschiedenen Seiten. Vorgesehen ist zum Beispiel, dass Arbeitgeber und Arbeitnehmer in Zukunft neben den Rentenbeiträgen auch in eine Kapitalrente einzahlen. Das Rentenalter soll langsam über 67 Jahre hinaus steigen. Wirtschaftsexperten bezweifeln, dass die Änderungen ausreichen, um das Rentensystem langfristig zu stabilisieren. Gewerkschaften gehen die Einschnitte zu weit. Vertreter der islamistischen Taliban sind erstmals seit ihrer Machtübernahme in Afghanistan von der EU-Kommission zu Gesprächen in Brüssel empfangen worden. Es ging um das Thema Abschiebungen.
2: Die EU-Staaten wollen mehr afghanische Kriminelle, die ein Sicherheitsrisiko sind, in deren Heimat abschieben. Schon im Januar hatten 20 Staaten die EU-Kommission um Hilfe bei den Abschiebungen gebeten. Das Ganze ist aber heikel. Erstens, weil die EU die Taliban nicht als legitime Regierung anerkennt. Daher ist auch die Rede von technischer Ebene. Zweitens aber auch, weil den Taliban schwere Menschenrechtsverletzungen angelastet werden. Deutschland hofft dennoch in der Zukunft auf 3 Abschiebeflüge pro Monat. Dieter Ebeling, Brüssel.
1: Der Anteil von Studiengängen mit Zugangsbeschränkungen geht in Deutschland weiter zurück. Wer sich zum kommenden Wintersemester an einer Universität einschreiben möchte, muss nur noch für etwa ein Drittel der Angebote einen bestimmten Abischnitt erfüllen oder einen Eignungstest machen, heißt es vom Zentrum für Hochschulentwicklung.
3: Nächtelanges Büffeln für einen Top-Abi-Durchschnitt ist nicht mehr unbedingt nötig. Die allermeisten Studierenden, die können nämlich nun das Fach und auch die Hochschule wählen, sagen die Forschenden. Und selbst in NC-Studienfächern wie Medizin oder Pharmazie, da ist die Chance nun größer, einen Platz zu ergattern, weil das Angebot zunimmt. Aber es gibt regionale Unterschiede. In Berlin zum Beispiel gibt es häufiger Zugangsbeschränkungen als in Rheinland-Pfalz. Claudia Wächter, Nachrichtenredaktion.
1: Wegen Terrorverdacht sind heute in Baden-Württemberg, Brandenburg und Hessen die Wohnungen von 5 Verdächtigen durchsucht worden. Vorgeworfen wird ihnen Mitgliedschaft in der Terrororganisation Islamischer Staat. Sie sollen Geld beschafft haben, für den IS nach Deutschland gekommen sein und Kontakte für die Organisation geknüpft haben.
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4: Hallo auf die Straßen. A8 Karlsruhe Richtung Stuttgart, zwischen Karlsbad und Pforzheim West, Unfallaufnahme, hier ist ein LKW umgestürzt, der blockiert alle Fahrstreifen, die Richtungsfahrbahn ist dementsprechend gesperrt. 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
1: Ich bin Dirk Zeitler. In Deutschland rücken ein steigendes Rentenalter und eine weitreichende Umgestaltung der Alterssicherung näher. Union und SPD wollen die Empfehlungen der Rentenkommission schnell 1:1 umsetzen. Das kündigten Bundeskanzler Merz und Sozialministerin Baas an.
2: Kern der Empfehlungen ist eine neue Kapitalrente. Sie soll das Rentenniveau stabilisieren. Dafür sollen Arbeitgeber und Arbeitnehmer 2% des Bruttoeinkommens zahlen, zusätzlich zum normalen Rentenbeitrag. Außerdem geplant ein schrittweise ansteigendes Renteneintrittsalter und keine Frührente ohne Abschläge mehr ab 63. Frühestens ab 64 soll man künftig in Rente gehen können, aber dann mit Abschlägen. Aus Berlin, Thomas Thonfeld.
1: Vertreter der islamistischen Taliban sind erstmals seit ihrer Machtübernahme in Afghanistan von der EU-Kommission zu Gesprächen in Brüssel empfangen worden. Bei dem Austausch auf technischer Ebene ging es um die Abschiebungen von Afghanen in ihre Heimat. Das bestätigte die Europäische Kommission. Ziel der Gespräche ist es demnach, mehr Rückführungen aus der EU von afghanischen Staatsangehörigen zu ermöglichen, die Straftaten begangen haben und ein Sicherheitsrisiko darstellen. Frankreich hat den heißesten Tag seit Beginn der Messungen 1947 erlebt. In der Spitze wurden teilweise Werte deutlich über 40 Grad gemessen.
3: Nach der heißesten Nacht folgt in Frankreich der heißeste Tag seit Jahrzehnten. Riesige Teile des Landes ächzen unter Hitze. Noch nie gab es in so vielen Gegenden Hitzewarnung rot und ein Ende ist noch immer nicht in Sicht. Auch für Touristinnen und Touristen haben die hohen Temperaturen mittlerweile Folgen. So schließen Eiffelturm und Louvre schon um 16 Uhr und selbst bei Mont-Saint-Michel in der sonst eher kühleren Normandie rieten die Betreiber Besuchern dazu, lieber wann anders zu kommen. Rache Sommer, Paris.
1: Zum Sport. Ein wiedererstarkter Cristiano Ronaldo hat Portugal zum Comeback im Favoritenkreis dieser Fußball-WM geführt. Der Superstar traf beim 5:0 gegen Außenseiter Usbekistan zweimal. Als erster Spieler überhaupt hat der 41-Jährige jetzt bei 6 Weltmeisterschaften getroffen.
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4: Die A8 haben wir Karlsruhe Richtung Stuttgart. Die ist aktuell gesperrt zwischen Karlsbad und Pforzheim West. Da ist ein LKW umgestürzt. Es laufen hier die Bergungsarbeiten. 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
2: Mit Steffen Kern von der Evangelischen Kirche. Manchmal kannst du schlecht einschlafen, weil dir noch alles durch den Kopf geht, was heute so war. Da ist es gut, das zum Himmel zu schicken, was uns auf der Seele liegt. Ein Gebet kann dabei helfen. Ich wünsche euch jedenfalls eine gute, behütete und rundum gesegnete Nacht.
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5: Ich bin Dirk Zeitler. Gewerkschaften und Arbeitgeber können den Vorschlägen der Rentenkommission Positives abgewinnen, sehen wesentliche Punkte, aber auch kritisch. DGB-Chefin Fahimi lobte in einem ZDF-Spezial das Bekenntnis der Kommission, dass es eine lebensstandardsichernde Rente für alle geben müsse. Das Paket enthalte aber auch Ungerechtigkeiten. Ähnlich äußerte sich auch BDEA-Hauptgeschäftsführer Kampeter. Er sprach von politischem Mut der Bundesregierung. Das bedeutet aber nicht, dass die Wirtschaft alles super daran finde. Wer ein Paket empfängt oder aufgeben möchte, kann in Deutschland immer häufiger auf einen Automaten zurückgreifen. Marktführer DHL etwa bietet rund 18.000 solcher Stationen an.
6: Ein paar Klicks und die Ware ist bestellt. Online-Käufe sind in Deutschland weiter auf dem Vormarsch. Und entsprechend steigt auch die Zahl der Pakete. Rund 3,8 Milliarden wurden im vergangenen Jahr verschickt. Die meisten davon gingen noch immer direkt zum Kunden an die Haustür. Da gibt es aber oft Probleme, etwa wenn der Paketbote klingelt und warten muss, bis jemand öffnet oder sogar niemand da ist. Das alles kostet viel Zeit und damit Geld. Deshalb wird verstärkt auf Paketautomaten gesetzt. Die stehen vor allem in Städten, aber auch auf dem Land geht es voran. Thomas Brock, Nachrichtenredaktion.
5: Frankreich hat den heißesten Tag seit Beginn der Messungen 1947 erlebt. In der Spitze wurden teilweise Werte deutlich über 40 Grad gemessen.
7: Nach der heißesten Nacht folgt in Frankreich der heißeste Tag seit Jahrzehnten. Riesige Teile des Landes ächzen unter Hitze. Noch nie gab es in so vielen Gegenden Hitzewarnung rot und ein Ende ist noch immer nicht in Sicht. Auch für Touristinnen und Touristen haben die hohen Temperaturen mittlerweile Folgen. So schließen Eiffelturm und Louvre schon um 16 Uhr und selbst bei Mont-Saint-Michel in der sonst eher kühleren Normandie rieten die Betreiber Besuchern dazu, lieber wann anders zu kommen. Rache Sommer, Paris.
5: Ein wieder erstarkter Cristiano Ronaldo hat Portugal zum Comeback im Favoritenkreis dieser Fußball-WM geführt. Der Superstar traf beim 5:0 gegen Außenseiter Usbekistan zweimal. Als erster Spieler überhaupt hat der 41-Jährige jetzt bei 6 Weltmeisterschaften getroffen.
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8: Die A8 haben wir Karlsruhe Richtung Stuttgart. Die ist aktuell gesperrt zwischen Karlsbad und Pforzheim West. Da ist ein LKW umgestürzt. Es laufen hier die Bergungsarbeiten. 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
2: Ich bin Dirk Zeitler. Der Verkehr der Deutschen Bahn ist wegen einer Funkstörung bundesweit eingestellt. Das bestätigte ein Sprecher der Deutschen Bahn am Abend. Vorläufig werden demnach alle Züge an Bahnhöfen zurückgehalten. Den Angaben des Sprechers zufolge ist der digitale Bahnfunk gestört. Die Bahntechniker seien mit Hochdruck daran, die Störung zu beheben, sagte der Sprecher weiter. Noch ist unklar, wie lange die Störung anhält. In Deutschland rücken ein steigendes Rentenalter und eine weitreichende Umgestaltung der Alterssicherung näher. Union und SPD wollen die Empfehlungen der Rentenkommission schnell 1:1 umsetzen. Das kündigten Bundeskanzler Merz und Sozialministerin Baas an.
3: Kern der Empfehlungen ist eine neue Kapitalrente. Sie soll das Rentenniveau stabilisieren. Dafür sollen Arbeitgeber und Arbeitnehmer 2% des Bruttoeinkommens zahlen, zusätzlich zum normalen Rentenbeitrag. Außerdem geplant ein schrittweise ansteigendes Renteneintrittsalter und keine Frührente ohne Abschläge mehr ab 63. Frühestens ab 64 soll man künftig in Rente gehen können, aber dann mit Abschlägen. Aus Berlin, Thomas Thonfeld.
2: Wer ein Paket empfängt oder aufgeben möchte, kann in Deutschland immer häufiger auf einen Automaten zurückgreifen. Marktführer DHL etwa bietet bereits rund 18.000 solcher Stationen an.
4: Ein paar Klicks und die Ware ist bestellt. Online-Käufe sind in Deutschland weiter auf dem Vormarsch. Und entsprechend steigt auch die Zahl der Pakete. Rund 3,8 Milliarden wurden im vergangenen Jahr verschickt. Die meisten davon gingen noch immer direkt zum Kunden an die Haustür. Da gibt es aber oft Probleme. Etwa wenn der Paketbote klingelt und warten muss, bis jemand öffnet oder sogar niemand da ist. Das alles kostet viel Zeit und damit Geld. Deshalb wird verstärkt auf Paketautomaten gesetzt. Die stehen vor allem in Städten, aber auch auf dem Land geht es voran. Thomas Brock, Nachrichtenredaktion.
2: Zum Sport: Ein wiedererstarkter Cristiano Ronaldo hat Portugal zum Comeback im Favoritenkreis dieser WM geführt. Der Superstar traf beim 5:0 gegen Außenseiter Usbekistan zweimal. Als erster Spieler überhaupt hat der 41-Jährige jetzt bei 6 Weltmeisterschaften getroffen.
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5: Die A8 haben wir Karlsruhe Richtung Stuttgart. Die ist aktuell gesperrt zwischen Karlsbad und Pforzheim-West. Da ist ein LKW umgestürzt. Es laufen hier die Bergungsarbeiten. 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
6: Ich verstehe gar nicht, was du hast. Ich finde das überhaupt nicht schlimm, ganz ehrlich.
7: Nee, das wird mir so auf den Keks gehen.
6: Echt jetzt?
7: Ja.
6: Hier ist Hitradio Antenne 1, schön, dass ihr da seid. Guten Morgen. Ich habe gerade mit Wachmacher Azubi Tom diskutiert, weil ich habe gesagt, ich fahre in Sommerferien wahrscheinlich wieder mit den Schwiegereltern in Urlaub. Und der tut so, als hätte ich diesen Verstand verloren.
7: Warum? Ich wär da raus irgendwie. Weißt du, ich würde, wenn ich eine Freundin hätte, lieber mit der alleine wegfahren und lieber so selber entscheiden, was ich den Tag über mache, wann ich frühstücke, was wir machen. Und ja, wenn ich mit den Schwiegereltern wäre, hätte ich immer so das Gefühl, ich würde beobachtet werden.
6: Im Familienurlaub beobachtet.
7: Ja, natürlich, stell dir doch vor, du läufst dann so morgens in Unterhose und oben ohne ins Wohnzimmer und dann sitzt da der Schwiegervater gestriegelt im Wohnzimmer.
6: Da muss man natürlich sagen, das ist ein Punkt für dich. Weil seitdem ich das gemacht habe, ist meine Schwiegermutter ein bisschen paralysiert, ja, muss ich sagen. Aber jetzt mal ehrlich, es gibt Vorteile, ne? Unterkunft für billiger, mehr Leute, ja, weniger, ne? Oma und Opa sind direkt für die Kinder mit dabei, auch cool. Und ganz ehrlich, man weiß auch nie, wie viel Zeit man noch hat zusammen. Ne?
7: Ja, also
6: von
7: natürlich,
6: daher ist es auch sehr schön. Deswegen, ich kann es nur empfehlen. Solltet ihr unbedingt mal machen, mit den Schwiegereltern Urlaub machen. Ich bin hoffentlich nicht der Einzige, der in Baden-Württemberg so denkt.
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6: Und das ist so cool, ja, weil ihr hört immer wieder Sachen, also deutsche Texte in Liedern, die nur Englisch gesungen werden oder in einer anderen Sprache. Und davon leben wir. Ist einfach genial. Wer hat den nächsten Hitverhörer für uns? Guten Morgen, wer ist dran?
8: Hi.
0: hier ist die Simone aus Markstadt.
8: Simone. Morgen.
6: Guten Morgen, was hast du gehört?
0: Ja, das ist der Song bei Ghost Town von Adam Lambert. My heart is a
6: ghost town. Geile Dance-Track-Nummer.
8: Kennen wir alle.
6: Was hast du denn da gehört?
0: Ja, ungefähr bei einer Minute und 40 Sekunden höre ich jedes Mal, der Wind ist effektiv.
6: Der was?
0: Der Wind ist effektiv.
6: Der Wind
8: sehr
6: ist
8: sehr effektiver Wind.
6: Das wäre ein sehr seltsamer Satz, dafür würde ich jeden Songschreiber rausschmeißen, glaube ich. Aber hören wir mal rein, der Wind ist effektiv. Oh ja, doch.
8: Crazy.
6: The wind is effective.
8: Oh, mach mal nochmal.
6: Oh, yes. All my friends, the wind is effective. Gut, also da musst du aber richtig gut hinhören. Sehr schön gemacht, vielen herzlichen Dank und liebe Grüße nach Markstadt.
0: Dankeschön, euch auch noch einen schönen Tag.
6: So, schickt gerne bitte auch sowas rein. Das ist der Hitradio Antenne 1 Hitfall.
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6: Wir spielen heute Morgen mit Simone aus Ilshofen. Guten Morgen.
9: Guten Morgen.
7: Guten Morgen.
6: Simone, du hast jetzt auch 60 Sekunden Zeit, so viele Begriffe wie möglich zu erraten. Heute bin ich mal der Schiedsrichter und Wachmacher Azubi Tom, der spielt mit dir zusammen.
7: Heute läuft's auch gut.
9: Okay.
6: Ich möchte kurz sagen, gestern habe ich mit Noah aus Stuttgart 3 Punkte geholt. Alles, was drüber ist, ist sensationell.
9: Alles klar, gucken wir mal.
6: Dann kommen deine 60 Sekunden jetzt.
7: Weißt du, wo das WM-Finale stattfindet?
9: Nein.
7: Okay, da ist 2001 ein Missgeschick passiert am 11. September.
9: In New York?
7: Ja, genau. Und was steht da?
9: Freiheitsstatue.
7: Genau. So, also. Wenn jetzt. Wo hast du dein Vermögen? Also auf.
9: Bank.
7: Genau. Und wenn, okay, wenn dort böse Menschen sind, dann machen die was?
9: Hacker.
7: Nee, wenn die das. Ja, genau, wenn Bank die einen Überfall. Ja, Bank und dann noch.
6: Ja, hat sie ja. Dasselbe.
7: Ja, genau. Jetzt gerade kann es beim. Wenn jetzt Sommer ist und dann ist schlechtes Wetter, was ist dann?
9: Sommergewitter.
7: Ja, und was? Dann hörst du es ganz laut.
9: Donner.
7: Genau. Und bei. Ja, das wird nichts mehr. Aber war doch ganz gut.
6: Wow. Also muss ich sagen, ich musste nicht mal tröten. Hätte ich gerne. War nichts zu beanstanden. Ihr habt das gut gemacht. Das waren auch 3 Punkte.
9: Alles klar. Cool.
6: Liebe Grüße nach Ilshofen und mal gucken, wie es morgen läuft.
9: Ja, danke.
6: Wenn ihr Bock habt, mit mir zusammen morgen vielleicht 4 oder 5 zu holen, dann schickt schnell eine WhatsApp durch.
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6: Es ist ein ungleiches Duell. Aber wir kämpfen diesen Kampf heute Morgen. Hitradio Antenne 1 ist hier. Wir haben Team Ostermann und Team Tom heute Morgen. Ich bin das Team Eis an der Waffel und Tom?
7: Ganz klar im Becher. Also sorry.
6: Ja, und da wir das nicht gewaltsam, sondern friedlich lösen wollen, ja, haben wir euch, die Community, natürlich, welchem Team seid ihr denn? Sie wollen aus Tübingen.
10: Boah, nee, so eine furztrockene Waffe braucht doch wirklich kein Mensch. Dann lieber doch schön im Becher und das Eis genießen und zum Schluss ausschlürfen.
6: Das also, fängt deprimierend an, wenn meine Heimatstadt Tübingen mir jetzt gerade in den Rücken fällt.
7: Es gibt gerade noch Tübinger, die Ahnung haben, wie sie ihr Eis essen.
6: Melli, wie sieht's bei dir aus?
11: Also, ich bin ganz klar Team Waffe. Mhm. Zuallererst mal hat man zu seinem Eis noch eine Waffel zum Snacken.
6: So.
11: Und man hat danach keinen Müll zum Wegwerfen.
6: So.
11: Praktisch.
6: Und deswegen hätte ich gedacht, dass in Tübingen gerade da auch genau diese Vorschläge gekommen wären. Melanie aus Wolfschlungen?
12: Ja, also ich mag Eis im Becher. Da tropft nichts runter. Und außerdem schmeckt mir die Waffel meistens nicht so gut.
6: Gut, okay. Katrin aus Lauterkönigshofen, was sagst du?
13: Also ich sehe das ja ganz einfach. Wenn ich unterwegs bin, also wenn ich mich mit meinem Eis bewegen möchte, dann auf jeden Fall in der Waffel, weil es einfach sehr viel bequemer ist und ich habe immer eine Hand frei, was als Mama mit Kindern natürlich immer ganz sinnvoll ist.
6: So, absolut. Finde ich auch. Niki aus Reutlingen, was sagst du denn?
14: Also ich würde sagen, im Sommer ist auf jeden Fall der Becher die erste Wahl.
6: Genau.
14: Wenn ich ein Eis in der Waffel habe, dann läuft mir das da an der Seite runter und die Hände kleben.
6: Ja,
14: das ist
6: dazu.
14: Ein bisschen unangenehm. Deshalb würde ich auf jeden Fall zum Becher greifen und da mein Eis schön genüsslich rauslöffeln.
6: So, meine Heimat hat Tübingen. Die wird mich hoffentlich unterstützen, Yvonne.
10: Boah, nee, so eine furztrockene Waffel braucht doch wirklich kein Mensch. Dann lieber doch schön im Becher und das Eis genießen und zum Schluss ausschlürfen.
6: Okay,
7: endlich
6: noch
7: jemand aus Tübingen.
6: Geraldine aus Rudersberg noch.
15: Eis in der Waffel ist einfach lecker und man hat danach auch noch was zum Essen mit der Waffel. Also Becher, nö. Hashtag Team Ostermann, Hashtag Team Waffel.
6: So, das klingt nach einem unendlichen unentschieden. Wie sieht es denn bei der Insta-Abstimmung aus?
7: Lass mich mal kurz schauen. Na, ich habe gewonnen. Ich habe mit 51% Becher gewonnen.
6: Und ich habe 49.
7: Ja.
6: Ja, das ist doch auch unentschieden, oder?
7: Nein, ich habe gewonnen.
6: Einiges auf unentschieden.
7: Okay, ja.
6: Siehste.
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6: Und unser Wachmacher Azubi Tom hat schon wieder so kleine Augen. Hast du ganz nach dem Netz verbracht? Was los?
7: Also ich kann nur schon mal so sagen, alle wollen Tom.
6: Ja klar, also wer nicht, ne? Also, wenn ich nicht verheiratet wäre, nee. Was meinst du damit?
7: Nee, das ist für mich was Neues, das geht aber auch tatsächlich nicht um mich, sondern um Tom Kaulitz. Du kennst ja Magenta TV, die übertragen ja alle WM-Spiele und da war er eben als Praktikant so ein Fan-Experte. Und jetzt ist das TV-Abenteuer aber zu Ende, der wurde auch live vor der Kamera verabschiedet mit so einer Urkunde und so einem Absolventenhut.
6: Echt jetzt?
7: Ja, und das war richtig genial, das müsst ihr euch auf jeden Fall im Netz anschauen. Und Fans fordern ihn jetzt aber zurück, also die Kommentare im Netz sind zum Beispiel, schade, ich hätte gerne mehr von Tom gesehen, hat der wirklich super gemacht. Oder wir wollen Tom bis zum Finale. Und was ich auch super fand, er ist so sympathisch am Mikro und da kann ich mich wirklich nur anschließen. Ich dachte erst am Anfang, weiß ich nicht, ob das mit Tom Kaulitz und Fußball so passt, aber er ist wirklich ein sympathischer, authentischer Typ und krasser, als ich gedacht hätte. Und von mir aus kann Magenta auch auf einen anderen Tom setzen, nämlich auf mich, oder Ostermann?
6: Ganz bestimmt, auf jeden Fall.
1: Im Netz.
6: Männer riechen nach Schokopudding. Ja. Hitradio Antenne 1 ist hier. Schön, dass ihr da seid. Ich benutze ja seit 25 Jahren sogar schon denselben Duft. Du, Tom?
7: Ja, mir ist es, also ehrlich, Ostermann, mir ist es eigentlich egal, weil ich schaue immer in den Regalen und kaufe mir irgendein Deo. Hauptsache, es riecht gut.
6: Echt?
7: Ja.
6: Ich nehme immer Isimjacke, Lodissee, aber ich will jetzt keine Werbung machen. Es ist aber auch kein Wunder, dass du dann noch Single bist.
7: Was?
6: Nein, wenn man richtig ankommen will, auf, vor allem für euch auch, liebe Männer in Baden-Württemberg, merkt euch bitte Folgendes. Bei der Gen Z, da riechen Männer gerade nicht mehr so frisch geduscht und sowas, so wie Tom das immer macht mit seinem komischen Billigbier, sondern nach Vanille, Schokolade oder Marshmallow. Das ist total angesagt gerade, weil die süßen Düfte bei vielen direkt was Positives auslösen. Das heißt, wenn die jungen Frauen das riechen zum Beispiel, dann soll das angeblich so richtig...
7: Ja gut, aber es also, hört sich jetzt ganz cool an, aber ich kaufe mir doch jetzt nicht 5 verschiedene Deos, nur damit ich nach einer Nachspeise rieche.
6: Nee, musst du ja auch nicht. Wir machen das auf schwäbische Art, wir zwei.
7: Ja, wie willst du das machen?
6: Gehst an den Redaktionskühlschrank hier und schmierst dir einfach Vanillepudding unter die Arme. So einfach ist das.
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6: Morgen wird gekämpft. Der Titelkampf zwischen Tom, unserem Wachmacher Azubi und mir. Denn wir wollen dieses Wetter feiern mit geiler Mucke. Und Tom schickt seinen Hit ins Rennen, sag mal.
7: Ja, Save Me Tonight von Jennifer Lopez und David Guetta. Der muss...
6: Ja, alles cool.
7: Geil, oder?
6: Das ist cool, aber um die bis zu 38 Grad zu feiern morgen, würde ich eher das vorschlagen. Luna mit Bailando. Wie geil ist der denn, oder? Und das Coole ist, ihr entscheidet das, welcher Hit läuft morgen um kurz nach 8 bei uns. Also, morgen einschalten nicht vergessen, hier bei Hitradio Antenne 1.
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1: Ich bin Dirk Zeitler. Der Verkehr der Deutschen Bahn ist wegen einer Funkstörung zeitweise bundesweit eingestellt gewesen. Erste Züge der Deutschen Bahn sind inzwischen aber wieder losgefahren. Das bestätigten mehrere Reporter aus den Zügen. Nach Angaben der Chefin der Deutschen Bahn, Evelyn Paller, kennt der bundeseigene Konzern die genaue Ursache für die Störung bisher nicht. In Deutschland rücken ein steigendes Rentenalter und eine weitreichende Umgestaltung der Alterssicherung näher. Union und SPD wollen die Empfehlungen der Rentenkommission schnell 1:1 umsetzen. Das kündigten Bundeskanzler Merz und Sozialministerin Baas an.
2: Kern der Empfehlungen ist eine neue Kapitalrente. Sie soll das Rentenniveau stabilisieren. Dafür sollen Arbeitgeber und Arbeitnehmer 2% des Bruttoeinkommens zahlen, zusätzlich zum normalen Rentenbeitrag. Außerdem geplant ein schrittweise ansteigendes Renteneintrittsalter und keine Frührente ohne Abschläge mehr ab 63. Frühestens ab 64 soll man künftig in Rente gehen können, aber dann mit Abschlägen. Aus Berlin, Thomas Thonfeld.
1: Vertreter der islamistischen Taliban sind erstmals seit ihrer Machtübernahme in Afghanistan von der EU-Kommission zu Gesprächen in Brüssel empfangen worden. Das bestätigte ein Kommissionssprecher. Demnach ging es bei dem Austausch um die Abschiebungen von Afghanen in ihre Heimat.
3: Die EU-Staaten wollen mehr afghanische Kriminelle, die ein Sicherheitsrisiko sind, in deren Heimat abschieben. Schon im Januar hatten 20 Staaten die EU-Kommission um Hilfe bei den Abschiebungen gebeten. Das Ganze ist aber heikel. Erstens, weil die EU die Taliban nicht als legitime Regierung anerkennt. Daher ist auch die Rede von technischer Ebene. Zweitens aber auch, weil den Taliban schwere Menschenrechtsverletzungen angelastet werden. Deutschland hofft dennoch in der Zukunft auf 3 Abschiebeflüge pro Monat. Aus Brüssel, Editha Ebeling.
1: Zum Sport. Englands Star-Offensive um Superstürmer Harry Kane ist an Ghanas Abwehrbollwerk verzweifelt und hat auf seiner Titelmission bei der Fußball-WM einen herben Dämpfer kassiert. Die Mannschaft von Trainer Thomas Tuchel kam gegen die Afrikaner nicht über ein 0:0 hinaus. Ein widerstarkter Cristiano Ronaldo hat Portugal dagegen zum Comeback im Favoritenkreis dieser Fußball-WM geführt. Der Superstar traf beim 5:0 gegen Außenseiter Usbekistan 2-mal.
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4: Die A8 haben wir Karlsruhe Richtung Stuttgart. Die ist aktuell gesperrt zwischen Karlsbad und Pforzheim West. Da ist ein LKW umgestürzt. Es laufen hier die Bergungsarbeiten. 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
5: Ich freue mich riesig, dass Jan heute bei mir ist.
6: Ach,
5: Jan,
6: hallo Lisa.
5: Hallo. Dann verrat uns doch mal, wer bist du, woher kommst du, was machst du?
6: Also, mein Name ist Jan Pinter, Jan mit Y. Ich komme aus Nähe Stuttgart, Ditzingen und ich bin Tänzer, Hairstylist und Fotograf und ja, bin gerade mitten im Leben. Ich bin 24, werde jetzt im April 25 und habe so viel Leidenschaft fürs Leben und für so viele Dinge in meinem Leben. Genau.
5: Jetzt hast du ja gesagt, du bist voll im Leben und hast uns ja gerade auch gesagt, du machst einfach 3 Sachen. Du bist Friseur, du bist Fotograf und Tänzer.
6: Genau.
5: Jetzt erzähl uns mal von Anfang an. Nimm uns mit. Wie hat es angefangen und wer bist du jetzt, der hier steht?
6: Bei mir war das ein längerer Weg. Ich habe nach meiner Schulzeit, ich habe relativ schnell gemerkt, okay, für mich kommt so ein normaler Job einfach nicht in Frage. Also bei mir hat das ADHS immer ein bisschen zu hoch gespielt, dass ich wusste, in einem Bürojob, ich würde mich da nicht glücklich sehen. Und das war dann der Weg zur Tanzschule. Damit hat es damals angefangen. Ich hatte schon 7 Jahre getanzt in Stuttgart bei der New York City Dance School. Und nach der Ausbildung habe ich gesagt, komm, ich mache eine richtige Ausbildung zum Tänzer, wo man wirklich Ballett, Modern, Schauspielen, Singen, Hip-Hop, alles lernt. Und in dieser Ausbildung habe ich dann wirklich den Weg zu mir gefunden. Also es ist so krass, morgens aufzustehen und wirklich in der ersten Position zu stehen und wirklich von 9 Uhr abends bis 23 Uhr in der Tanzschule an seinem Körper zu arbeiten, weil das macht dich immerhin zum Master von dir selber. Mhm. Also ich habe auch gemerkt, im Leben stand ich mit einer ganz anderen positiven Körperhaltung. Das macht so viel mit dem Menschen aus. Und am Ende der Ausbildung war mir relativ schnell bewusst, okay, das ist der Weg, in dieser Richtung möchte ich bleiben. Und was mich interessiert hat beim Tanzen, war eigentlich immer die kommerzielle Szene. Das heißt, viel Choreotänze. Ich habe immer den Tänzern von Britney Spears oder auch Beyoncé zugesehen, habe gesagt, hey, das finde ich cool, in die Richtung will ich gehen. Und am Ende der Ausbildung haben wir dann überlegt, welche Stadt ist es? Es gibt ja Tanzmetropolen. Da gibt es Paris, New York und London. Dann habe ich mich tatsächlich für New York entschieden und habe gesagt, komm, ich melde mich einfach mal beim Broadway an und habe dann ein paar Fotos eingeschickt, eine coole Bewerbung und habe erstmal nichts zurückbekommen. War mir klar, ich meine, es ist das Broadway, Creme de la Creme. Habe mir gedacht, das wird schon passt.
5: Aber trotzdem richtig mutig, dass du den Schritt überhaupt erst gewagt hast.
6: Ja, ich dachte...
5: Also die Wahrscheinlichkeit ist ja wirklich sehr gering, dass sie dann sagen, Jan...
6: Du bist es.
5: Du bist ihn.
6: Ja, hast du vollkommen recht, Lisa. Deswegen habe ich auch keine großen Erwartungen gehabt. Aber nach 3 Monaten kam tatsächlich eine Zusage für ein Einjahrstipendium am Broadway zurück. Und das war für mich so, wow, okay. Ich glaube, Koffer müssen gepackt werden. Krass. Ich ziehe nach New York für ein Jahr. Das habe ich mir natürlich schon ganz groß ausgemalt und ich war eigentlich auch schon echt ready dafür. Ich habe schon, sag ich mal, die ganzen Freunde habe ich schon Bescheid gegeben. Ich habe mich darauf eingestellt. Ich habe ein neues Leben in New York. So.
5: Unglaublich. Was auch ja zeigt,
6: ja.
5: An Träume festhalten lohnt sich.
6: Lohnt sich. Und wir kommen ja jetzt dazu, aber immer festhalten, auch wenn es wieder platzt. Denn dazu muss ich sagen, wir hatten schon nach einer Wohnung geschaut. Wirklich für eine Mini-Größe zahlst du wirklich 3.000 Euro im Monat. Da hast du nicht mal eine Toilette mit drin. Boah. Also es ist winzig. Ne? Mhm. Und 10.000 Euro hatten wir auch schon für das Programm bezahlt, für das Ein-Jahr-Programm. Und dann wäre es eigentlich im April, Ende April losgegangen. Und 3 Tage davor hat Trump die Grenzen zugemacht. Wegen Corona. Und es gab so eine Aufruhr auch in New York, dass ich mir dann überlegt habe, hey, macht das Sinn? Fliege ich da jetzt darüber? Hock in Quarantäne in New York und mein Leben sieht dann so aus. Also es war schon sehr risikoreich. Ich habe gesagt, ich warte. Ich warte. Du, es sind Monate vergangen und wirklich einfach gehofft, dass es Besserung im Thema Corona und New York gibt. Aber wie du weißt, Corona wurde nur schlimmer. Ich meine,
5: wurde ewig lang.
6: Ewig lang. Mhm. Ich meine, über 3 Jahre. Ne? Mhm. Also es war schon ordentlich lang.
5: Voll.
6: Und nach einem Jahr habe ich dann gesagt, hey, ich glaube, das war's mit dem Traum. Ich glaube, ich muss New York an den Nagel hängen. Mhm. Es war schon schwierig, weil du hast dich auf etwas eingestellt. Du warst top trainiert als Tänzer. Ich meine, ich war ready dafür. Und dann kommt so ein Niederschlag. Also es war schon hart. Was mir natürlich ein bisschen geholfen hat in der Zeit, ich habe meinen Partner kennengelernt. Das heißt, genau in der Zeit war das so ein Ding, lerne ich ihn kennen oder gehe ich darüber? Also es war so ein Mittelding. Und er war dann auch eigentlich die Stärke, die gesagt hat, hey, deine Träume enden nicht hier, es geht immer noch weiter. Ne?
5: Also da muss man auch mal ein Ausrufezeichen dahinter setzen, nach dem Satz, Träume dürfen nie enden.
6: Vollkommen richtig.
5: Egal wie alt du bist, Träume sollten nie enden.
6: Ja, deswegen sage ich auch immer den Leuten, denkt groß, denkt nicht klein, schaut über den Teller Rand hinaus, weil du weißt nie, was passiert.
5: Voll.
6: Nee. Und so war das Gleiche bei mir. Also ich habe danach dann erstmal bei meinem Dad in der Firma versucht mitzuarbeiten. Er arbeitet mit Autos, Karosserie, also eigentlich so gar
5: was
6: nicht.
5: Ganz anderes, ja, was auch, ganz anderes. Oder?
6: Es war auch tatsächlich gar nicht meins, also muss ich ehrlich zugeben. Ich habe es versucht, aber es war echt nicht meins.
5: Ich meine, der Wille zählt.
6: Der Wille zählt, so ist es. Ne? Aber was dann wieder, sag ich mal, das große Zeichen auch von da oben war, ist, ich habe tatsächlich durch ein paar Zufälle dann Jobs bekommen. Die Jobs, die ich vor einem Jahr schon immer davon geträumt habe. Und zwar war mein erster Job dann für Mercedes-Benz. Da hatten wir eine 3-tägige Kampagne. Das war echt ein langes Ding. Und da war ich das erste Mal vor der Kamera mit vielen Tänzern und habe gemerkt, oh Gott, auch wenn der Traum, sag ich mal, aufgehört hat, ich kann ihn trotzdem noch haben. Also dann war ich gebucht und es waren so wirklich diese Traumjobs, die ich haben wollte. Und tatsächlich ein paar Monate später kam dann Soko Stuttgart auf mich zu. Da hatten wir Drehtage mitten in Stuttgart und es war ja das erste Mal, die bringen ja da riesen Kamerakräne und da hast du wirklich ein Team von über, was weiß ich, 30 bis 40 Menschen, wenn nicht noch mehr, die auch in der Post-Production, ne, arbeiten. Und da habe ich dann die ersten Bekanntschaften gemacht mit der Beauty-Welt. Da hatten wir dann wirklich Make-up-Artisten, die wirklich schon bei großen Sachen mitgemacht haben. Und es hat so viel Spaß gemacht. Am Anfang wurde ich als Tänzerrolle gebucht. Mhm. Aber ich habe an dem Tag so gut mitgemacht, dass die Produktion gesagt hat, dieser Junge braucht ein Mikrofon, verkabelt ihn. Und ich dachte, geil, ich bin dabei.
5: Ach, das war gar nicht geplant.
6: War gar nicht geplant, dass ich mitspreche. Und es war wirklich eigentlich ein Tänzerjob. Und wenn man sich halt von der guten Seite zeigt und wirklich Vollgas gibt, dann haben die gemerkt, aus mir sprudelt es heraus. Und die haben gesagt, okay, den müssen wir verkabeln, da kommt was Gutes dabei raus. Und das war dann so das erste Mal, dass ich im Fernsehen zu sehen war.
5: Wie war das für dich?
6: Es war eine coole Erfahrung. Es hat mir auch nochmal so einen Push gegeben. Es war schon mega. Es hat echt Spaß gemacht.
5: Ich stelle mir das dann vor, ey, da stehen dann 30 Leute und gucken dir zu, wie du versuchst zu schauspielern oder schauspielerst. Ja. Da wäre ich, glaube ich, auch schon angespannt. Aber du als Tänzer, du weißt ja, wie es ist, quasi vor dem Publikum zu performen. Das war für dich wahrscheinlich so.
6: Kein Problem. So ist es. Ich habe damals in der Tanzkarriere, habe ich auch schon vor 10.000 Menschen in Hallen performt. Deswegen, ich hatte da relativ schnell die Scheu verloren, relativ schnell auch mit Social Media angefangen und habe gemerkt, okay, ich lieb's vor der Kamera zu stehen. Also das war schon immer meins. Und nach Soko, das hat mir auch nochmal so einen Push gegeben, mich für Germany's Next Topmodel zu bewerben.
5: Nein, da warst du auch.
6: Ich war bei Germany's Next Topmodel bei der ersten Staffel mit den Männern mit dabei.
5: Ach Quatsch.
6: Genau. Das war dann, ich glaube sogar in dem Jahr dann, habe ich mich angemeldet. Ich habe eine Bewerbung losgeschickt, wo ich einmal Probe gelaufen bin. Ich habe aber auch mir nichts erhofft. Und tatsächlich kam dann, um 23 Uhr, kam dann die Zusage, hey, wir laden dich nach Berlin zum offenen Casting von Germany's Next Topmodel. Und ich so, oh Gott, Berlin it is.
5: Crazy.
6: Ja,
5: bei dir fügt sich das auch alles irgendwie, oder?
6: Es kam Stück für Stück. Ein Stein bringt den anderen ins Rollen. Also
5: absolut.
6: So. Ja.
5: Das ist ja witzig, dass sich bei dir das alles so fügt.
6: Ich hätte auch nicht gedacht, dass sich das so fügt. Ich meine, im Moment fühlt sich das auch nicht so an. Du bist ja wirklich am Hustlen und denkst dir, ach, ich möchte irgendwie weiterkommen, aber irgendwie passiert nichts. Aber im Endeffekt zeigt dir, wann du reif bist.
5: Mhm.
6: Die Zeit bringt dir auch die Opportunities und dann bist du eigentlich drin. Du musst nur happy sein, Vollgas geben und eigentlich immer ein gutes Gemüt haben.
5: Aber dann warst du in Berlin bei Germany's Next Topmodel.
6: Genau, dann war ich beim Casting. Ich meine, das Casting war Full House. Es gab 800 Menschen. Um 5 Uhr morgens ging es schon los. Und dann war es natürlich erstmal warten. Du meldest dich an, du siehst ja schon die Schilder, Germany's Next Topmodel, das ganze ProSieben-Team ist da. Und es wird ja auch schon von vornherein direkt mitgefilmt. Das heißt, jeder Schritt und Tritt wird da gefilmt. Und da haben mich natürlich auch viele gefragt, ja, wie machst du das? Können die dich dann schlecht reinschneiden? Und du hast natürlich viele Gedanken in so einem Moment mit so vielen Kameras und so vielen Menschen. Aber auch da habe ich wieder gedacht, bleib du.
5: Mhm.
6: Wenn ich bleib, dann kann ich mich auch wieder später im Fernsehen sehen, weil ich sage, okay, ich bin ich geblieben. Weil wenn das wieder zugespielt ist, dann ja, kann immer irgendwie schlecht zusammengeschnitten werden, ne?
5: Genau. Und es ist ja auch immer, das Nahbare ist ja das Authentische.
6: Ja.
5: Deine Rolle, die du dann vielleicht irgendwann einnimmst, weil du nicht du selber bist, die bröckelt ja dann auch irgendwann. Du kannst es ja gar nicht einhalten.
6: Du kannst es nicht aufrechthalten, richtig.
5: Aber weißt du, welche Frage mich da interessiert?
6: Mhm.
5: Da müsst du jetzt umgeben mit wirklich hübschen Männern.
6: Oh ja.
5: Also hat man da dann auch irgendwann im Laufe dieses Tages auch Selbstzweifel, wo man denkt, okay, was war das für eine dumme Idee?
6: Ich denke, was mich gut vorbereitet hat für das Ganze, ist wirklich die Tanzkarriere. Ich meine, im Tanzen lernen wir fake it till you make it. Also du musst wirklich mit einem Grundeinstellung da reingehen und sagen, hey, ich fühle mich wohl, guck mal, was ich anhab, ich fühle mich wohl darin und dann steht dem auch nichts im Wege. Also ich gehe da wirklich mit einer großen Einstellung rein, dass ich es heute rocken werde und ich kümmere mich gar nicht um die anderen. Aber ich bin auch so sehr herzlich, das heißt, ich schnatter mit jedem, ich will mich mit jedem connecten. Am Schluss hockt da wirklich eine Traube von 20 Leuten bei mir und ich habe einfach Spaß zu connecten.
5: Mhm.
6: Ne? Also ich sehe da gar keine Rivalität, was manchmal natürlich auch ein Nachteil sein kann, wenn man einfach zu lieb denkt, ne? Weil ich meine, nicht jeder Mensch wünscht dir das Liebste der Welt, genau. Aber ich bin da eigentlich mal sehr, sehr positiv eingestellt und wenn es dann losgeht, I work that shit. Weißt du, was ich meine? Also ich leg dann los, dann ist 3, 2, 1 Kamera und ready. Und ansonsten bin ich einfach ein Sprudelmensch, der da Emotionen rauslässt und happy ist. Ja, und dann ging's los. Also es hieß dann, Heidi Klum kommt jetzt vor Ort und dann war natürlich auch ein riesen Aufruhr. Also um sie herum waren immer 10 Menschen. Make-up-Team, Haar-Team, Bodyguards. Also da war immer Action um sie, ne? Und ich habe natürlich gesagt, komm, ich drück mich direkt in die erste Reihe. Ich will direkt vor ihr stehen. Und habe dann so meine ersten Momente mit ihr gehabt, wo sie mir mal zugezinkert hat. Und dann, das hat mir auch noch so einen Push gegeben. Okay, ich laufe jetzt gleich vor ihr vor. Ja, und an dem Tag, das ging dann irgendwie alles, hat schon lange gedauert, aber es ging auch wieder so schnell vorbei. Mhm. Zack, bist du wieder im Hotel, denkst dir, oh Gott, das war's ja. Rum ist es. Und vor allem bei mir war das dann so, in der Folge musstest du um sie herumlaufen und sie hat sich Menschen rausgepickt. Das heißt, sie hat ihn an der Hand genommen oder ihn einfach mal rausgepickt. Das war was ganz anderes. Keiner konnte sich vorstellen, keiner konnte mal seine Geschichte erzählen, was natürlich auch mehr Punkten hätte können. Das heißt, ich wurde nicht gepickt, war in der ersten Folge dann einmal wieder raus und war dann natürlich schon enttäuscht. Mhm. Ich dachte, oh Gott, das ist jetzt mein Ende. Es hat nicht geklappt. Also ich meine, als Mensch bist du einfach traurig.
5: Voll. Das ist ja auch den Ehrgeiz, den man auch ein bisschen selber hat und denkt sich, oh nee, jetzt nicht die erste Runde.
6: Ja,
5: und dann ist es die erste.
6: Und dann ist es die erste. Ich meine, vielen ist es auch passiert. Es gibt dir natürlich auch nochmal so ein Gefühl von, okay, ich bin nicht der Einzige, aber es zerdrückt dich natürlich so ein bisschen.
5: Ja, man erwartet ja auch doch irgendwo ein bisschen mehr dann.
6: Ja, vollkommen. Ja. Du, ich habe mir nichts gemacht. Ich bin auf den Hof rausgelaufen und habe mir echt gedacht, ach, woran lag's denn? Und gerade laufe ich auf den Hof und wen sehe ich? Ihre Friseurin, Wendy Eyers. Ganz bekannte Friseurin schon
5: seit... Kennt man auch aus den Germany's Next Topmodel Staffeln.
6: Folgen, genau. Mhm. Und ich war erstmal so, oh mein Gott, das ist ja Wendy Eyers. Also bin ich zu ihr hingelaufen. Dann habe ich mit ihr ein bisschen geschnattert. Sie meinte, hey boy, don't mind it. You are gorgeous, you are beautiful, your way will come. Und hat mir einfach nur so ein bisschen, ja, mir einfach nur so ein bisschen Ruhe zugesprochen, so ein bisschen Zuversicht. Und das fand ich eigentlich voll schön. Das hat mir auch dann das Gefühl gegeben, okay, ich kann hier gehen und ich habe trotzdem was erreicht. Ich habe kurz mit Wendy Eyers gesprochen. Das hat mir schon in dem Moment so viel gegeben, dass ich happy rauslaufen konnte. Und Lisa, du glaubst es nicht, an dem Abend, ich gehe auf mein Handy und ich sehe, wer folgt mir? Wendy Eyers.
5: Nein.
6: Doch. Das war für mich so, oh mein Gott, mehr brauche ich nicht.
5: Reibt man sich da mal kurz die Augen? Denkst, so, ja. Ey, kann mich mal jemand kneifen? Ja. Das ist doch nicht gerade wahr.
6: Tatsächlich. Das war dann wirklich so mein erster Moment, wo ich gesagt habe, wow, so eine große Persönlichkeit fängt an, mir zu folgen. Das war für mich, ich meine, ich war ja angehender Friseur, frisch in der Ausbildung und so eine Ikone als Follower zu haben, war
5: das
6: natürlich,
5: ja,
6: war der Hammer.
5: Quasi der, wie sagt man, der Schwertschlag,
6: der,
5: oder?
6: Ja, der Bonusstempel,
5: ja, oder?
6: Für jeden Friseur, wenn da Wendy Eyers steht. Ja, und das war dann eigentlich auch für mich so mein Happy Place. Ich habe gesagt, okay, ich nehme das mit, ich gehe nach Hause. Wer weiß, vielleicht werde ich gar nicht ausgestrahlt, aber ich habe Wendy Eyers kennengelernt.
5: Das heißt aber, du hast parallel die Ausbildung
6: als Friseur angefangen, genau. Das heißt, ich habe das Ganze da irgendwie gemanagt. Also ich hatte relativ viel Freizeit noch im Friseur-Business. Ich meine, ich war ja noch frisch in der Ausbildung, da hast du noch Freizeit, um mal hier zum Casting zu gehen oder dahin. Genau, und Lisa, wie du weißt, das dauert ja ein halbes Jahr, die drehen ja weiter. Und da wartest du ja, du hast ja das Ding ja schon halb vergessen, ne? Und dann war ich mit meinem Partner Spiro im Thailand-Urlaub. Und in Thailand geht ja gar kein Joint. So, und dann kam die Staffel raus. Ich habe das völlig vergessen. Und auf einmal bekomme ich Anrufe. Anrufe von Freunden, Anrufe von Eltern. Ich werde markiert. Und dann ruft mich da jemand an und sagt, Jan, du wurdest von Anfang bis Ende mit reingeschnitten. Und ich so, was? Also es war echt crazy. Und ich habe dann gesehen, oh Gott, da bin ja ich. Mein Walk war drin, meine Gespräche waren drin. Es war der Hammer. Und kurz danach ging es auch schon los mit Parodien. Helge hat mich parodiert. Cassie von der letzten Staffel hat mich auch einmal reviewed. Also da ging richtig ein Umlauf. Da ging was ab. Die Zahlen haben sich bewegt und es war der erste Moment, wo ich gemerkt habe, oh wow, hier tut sich was. Ne?
5: Also da tut sich was, dass deine Community auch wächst.
6: So ist es, genau. Dass die Community wächst, dass Leute mal wirklich sehen, ah, wer ist denn da? Also ich habe schon viele Kommentare gesehen, haben die Leute drunter geschrieben, wer ist denn die Blondine da vorne? Weil ich ja immer blonde Haare habe. Natürlich, und da fing es dann auch wirklich an mit Hate-Kommentare. Oh, wie schwul sieht er aus. Oh, wow. Wie traut er sich so tuntig zu laufen? Ich meine, ich hatte bei der Folge tatsächlich High Heels an. Mhm. Und da ging's los. Die haben mich zerrupft wie noch was.
5: Wie bist du damit umgegangen? Also wie war es für dich in dem ersten Moment, sowas zu lesen?
6: Es war natürlich hart, weil du denkst dir, oh Gott, die Leute kennen mich ja gar nicht privat. Die wissen gar nicht, wie lieb ich bin und wie gutherzig ich eigentlich bin. Und dann so drüber zu fetzen, ist natürlich schon hart. Aber ich würde sagen, An mir hat das direkt abgeprallt. Ich meine, ich habe in meiner Jugend schon in der Schulzeit viel Mobbing erfahren und da bin ich schon stark geworden. Das war auch der Grund, warum ich zum Tanzen bin, weil ich wusste, dort feiern mich die Menschen. Dort bin ich was Besonderes, auch wenn ich es in der normalen Welt nicht bin. Deswegen prallt das eigentlich schon seit Jahren bei mir ab. Aber das da halt nochmal in einem größeren Umfeld zu sehen, war ganz interessant, weil die Leute zerreißen sich halt ihr Mäulchen. Ne? Mhm.
5: Ich glaube, man muss auch immer dran denken, alle Leute, die sich da draußen das Maul zerreißen, pushen dich auch auf der anderen Seite.
6: Vollkommen richtig.
5: Weil würden die nicht über dich reden? Also weißt du, weil manchmal ist es ja schon so, du gibst ja mehr deinen Unmut bekannt gegenüber einer Person, wie zu sagen, hey, ich finde den Jan voll toll, finde ich den Jan scheiße. Und ich glaube, am Ende musst du dann dastehen und sagen, und ihr pusht mich.
6: Lisa, du sagst es genau richtig. Denn Hate drive natürlich auch die Zahlen.
5: Ja, aber hast du dann auf deinem Social-Account nach Germany's Next Topmodel gemerkt, okay, die Leute interessiert's, was ich da mache, meine Community wächst von Tag zu Tag, oder wie kam das dann?
6: Ja, also ich habe gemerkt, hey, eine kleine Welle ist da und mir war bewusst, diese Welle müssen wir jetzt nutzen. Also ich habe relativ schnell an einem Plan gearbeitet und habe eine Shooting-Agentur gegründet. Und dann haben wir angefangen, in den letzten zwei bis drei Jahren, Influencer anzuschreiben. Wir haben mit Luan und Martina, Luan hat ja gewonnen die Staffel bei Germany's Next Topmodel und die zwei haben wir angeschrieben und zwar haben wir die fürs Finale in Köln fotografiert, gestylt, Make-up gemacht, Fashion ausgesucht und haben riesen Studio-Work mit den zwei gemacht. Viele fragen ja, wie kommst du denn daran? Und dann habe ich gesagt, du, ich habe einfach mal angeschrieben, habe gesagt, hey, ich würde euch gerne nach Stuttgart einladen. Die meinen dann, hey, es wäre besser in Köln. Dann haben wir gesagt, komm, wir packen unser Team zusammen, wir buchen ein Studio, wir organisieren ein richtig geiles Shooting. Und das war eines unserer, ja, das war unser Startshooting. Da haben wir Bilder gemacht, die sind wirklich durch die Decke gegangen. Und das zeigt auch den Leuten, dass du eigentlich mit Vollgas alles machen kannst. Du kannst anschreiben, du kannst machen, solange du was bringst an den Tag. Das sehen die Leute. Ich meine, auch die zwei haben gesehen, wie vorbereitet wir waren, wie viel Bock wir drauf hatten. Und umso mehr Bock hatten die auch. Und dadurch sind halt richtig coole Bilder dabei rausgekommen. Genau, das war dann eigentlich so die ersten zwei, wo wir dann gesagt haben, okay, jetzt suchen wir uns die coolsten Influencer, die coolsten Reality-Stars und sind dann wirklich durch ganz Deutschland, Leipzig, München, Stuttgart, Berlin, Jennifer Saro, Janine Pink, also wirklich eine ganze Bandbreite, haben wir wirklich angefangen mit Influencern zu arbeiten und gleichzeitig hat mein Partner Spiro, wir hatten nämlich immer einen Make-up-Artist, der bei uns gearbeitet hat. Aber irgendwann habe ich gesagt, es ist doch viel lukrativer, wenn du das Make-up machst, ich die Haare, dann sind wir so ein Duo, was einfach keiner hat, ne?
5: Man kriegt mit euch quasi das ganze Paket.
6: Das ganze Paket, Haare, Make-up und Fotos. Ich meine, meistens muss ich ja ein Kunde alle drei Leute buchen. Hier haben sie All-in-One. Ne? Und dann hat er Make-up bei Daphne Neziri gelernt. Daphne Neziri ist eine der größten Make-up-Artisten in Deutschland und auch international. Und Spiro hat da die Wochenschulung gemacht und hat angefangen, Daphne Neziri kennenzulernen. Ich meine, er hat sie damals vor so vielen Jahren, ich meine, schon online gesehen. Jeder kennt sie online. Und man hätte niemals gedacht, dass man eines Tages mit ihr zusammenarbeiten würde. Aber nach Ende dieser Schulung fing es dann wirklich an, dass Daphne gefragt hat, hey, ihr macht so coole Bilder, wollen wir mal ein Shooting von mir machen? Und seit diesem Tag haben wir dann wirklich 2 Jahre mit ihr durchgearbeitet. Sie hat uns inzwischen nach Istanbul und Albanien eingeflogen und wir sind eingestiegen in die Beauty-Industrie.
5: Das ist so crazy.
6: Das ist verrückt, weil wer hätte gedacht, dass das überhaupt kommt, ne? Also eigentlich war ja wirklich Tanzen hier, da und auf einmal zack, bist du in der Beauty-Industrie.
5: Und um das noch kurz einzuordnen, wann warst du dann fertig mit deiner Ausbildung?
6: Ich war fertig mit meiner Ausbildung. Ich glaube, die 2 Jahre, wo wir durch ganz Deutschland rumgereist sind, da hatte ich noch meine Ausbildung. Also ich habe das gleichzeitig gemacht. Genau.
5: Aber das ist ja wirklich wie so ein Big Dream, den man so lebt dann auch, oder?
6: Das ist so krass und so cool. Also, ich meine, es kam ja auch für nichts. Wir haben wirklich teilweise, wir haben mit dem Fotografieren angefangen, wir haben uns eine Freundin geschnappt und haben gesagt, wir shooten von 12 Uhr bis 3 Uhr nachts. Also es waren Nächte lang, die wir wirklich trainiert, geübt haben, ein Licht so hingestellt, eine Kamera so und wirklich erstmal probiert, wie sieht ein Licht iconic aus? Und erst als wir das hatten, haben wir auch angefangen. Also da steckt schon sehr viel Arbeit und Schweiß und auch Blut mit drin.
5: Und kurze Nächte.
6: Und kurze Nächte, vollkommen. Weil ich meine, bis um 3 Uhr nachts und am nächsten Tag geht ja die Ausbildung wieder los. Ich habe ja wirklich dann um 8 Uhr wieder an der Arbeit zu stehen. Ne? Und wenn das vorbei war, sind wir direkt wieder shooten gegangen. Wir haben wirklich jeden kleinen Krusch haben wir genommen. Wir haben versucht, mit allem Geld zu verdienen.
5: Und ich meine, in der Ausbildung verdient man ja auch nicht sonderlich viel.
6: 280 Euro als Friseur, dafür sind 180 Euro Parkgebühren für Stuttgart. Ja. Also da hast du nichts. Du hast gar nichts. Und ich meine, für die ganzen Shooting auch mit den GNTM-Gewinnern, das ist ja nicht bezahlt. Das ist ja für dein eigenes Portfolio. Das heißt, da habe ich in die Tasche 2 Jahre lang gegriffen und viele haben nicht verstanden, warum ich das mache. Die haben gesagt, warum verlangst du kein Geld? Dann habe ich gesagt, du musst ja erstmal einstecken, um irgendwann mal was draus zu bekommen. Du kannst ja nicht direkt oben anfangen. Mhm. Deswegen sind auch viele Leute mal ausgestiegen und haben gesagt, ich verstehe nicht, dass er umsonst arbeitet. Aber du musst Opfer tun, um irgendwann mal was zurückzubekommen.
5: Würdest du sagen, dass du noch bodenständig bist, weil du halt weißt, okay, ich bin von da ganz unten, habe mir alles aufgebaut, habe Schweiß, Arbeit, Nächte, Zeit, Geld da reingesteckt, um die Treppe immer weiter nach oben zu kommen?
6: Ja, also ich würde sagen, um bodenständig in dem Business zu bleiben, ist es wichtig, die Familie. Die Familie, die Freunde, die Leute, die um dich herum sind, die bringen dich am Boden. Ich meine, wenn da etwas nicht stimmt, dann kann es schnell aus der Ruder laufen. Aber ich habe genug Leute um mich, die wirklich mich am Boden halten und die, mit denen ich ein ganz normales Leben führe. Deswegen, für mich war auch, wenn große, große Leute ans Set kommen, für mich war das was Normales. Also ich habe mir das auch im Kopf dann wirklich so eingestellt, dass ich sage, hey, das ist our work. Es geht nicht hier um die und um die, es geht um unsere Arbeit. Und ich verlange da auch genauso von dem, sage ich mal, von dem Reality-Star in dem Moment alles zu geben, die beste Seite von sich selber zu zeigen, damit wir auch das Beste einfangen können. Also für mich ist das immer miteinander. Deswegen sehe ich dann kein, es ist alles auf Augenhöhe, weißt du, Lisa?
5: Und das ist wichtig und das habe ich auch voll das Gefühl bei dir, dass du absolut bodenständig bist und in keinster Weise denkst, okay, jetzt bin ich mit dem und war da und dies und jette dahin.
6: Ja.
5: Und das ist voll, voll schön zu wissen, hey, du wertschätzt es auch, was du da hast und dass du das als deine Arbeit betitelst. Weil ich glaube schon, dass man vielleicht irgendwann auch mit der Zeit dann schon kurz vergisst, wo man dann herkommt.
6: Ja, ich weiß, was du meinst. Also ich meine, ich merke schon an mir, ich habe ab und zu mal ein bisschen höhere Erwartungen oder möchte dann doch mal...
5: Was ja aber auch prinzipiell nicht verkehrt ist,
6: oder? Was auch nicht verkehrt ist. Ich meine, wenn man im Business arbeitet, sieht man ja auch, wie die Großen das vorleben und da steigt man gerne mit hinein. Aber ich meine, eine gewisse Freundlichkeit darfst du einfach nicht verlieren. Ja. Gehört mit zum Job. Und ich meine, was mich auch nochmal bodenständig sein lässt, ist, du musst dich jeden Tag neu erfinden. Dir bringen diese ganzen Erfolge nichts, weil am nächsten Tag bist du, wenn du wieder aufstehst, du fängst wieder bei Null an, weil keiner erinnert sich an deine Erfolge. Du vielleicht ja, aber nicht die anderen. Die leben ja auch alle weiter. Deswegen musst du dich jeden Tag neu erfinden.
5: Ich glaube auch gerade jetzt, um das Business Content Creator nochmal aufzuholen, alleine dort. Es ist ja so ein schnelllebiges Business.
6: Ja.
5: Und wenn du da nicht nachlieferst oder nicht kreativ weiterarbeitest, dann kannst du ja auch schneller weg vom Fenster sein, als du gucken kannst.
6: Das geht so schnell. Ich meine, es ist so wichtig, da am Ball zu bleiben, aktiv zu bleiben. Ich hatte auch eine gewisse Pause und habe das natürlich auch relativ schnell gemerkt. Da musst du wieder richtig Gas geben, einholen und dann läuft das Ding auch wieder. Also musst du schon aktiv bleiben, ja.
5: Jetzt bleiben wir mal noch bei den Höhepunkten. Ich habe ja bei dir auf deinem Profil gesehen, du warst auch schon einfach bei der New Yorker Fashion Week.
6: New York Fashion Week, wer glaubt?
5: What the hell?
6: Ja, es war...
5: How was it? Und was war das für dich für eine krasse Experience? Und wie, um Himmels Willen, kam es dazu?
6: Oh wow, okay.
5: Weil da schließt sich ja der Kreis, dass du wieder nach New York gehst.
6: Ja, du hast vollkommen recht. Es ist unglaublich. Also das Ganze hat angefangen. Mit unseren Make-up-Videos haben wir natürlich dann viele Leute erreicht und unter anderem auch Sophia Gassab. Sophia Gassab ist eine ganz bekannte Künstlerin hier aus dem Raum Stuttgart und mit ihr bin ich dann zusammen nach New York geflogen. Tatsächlich war das ein Job für Off-White, für die Off-White Fashion Show. Ich meine, größer kann man sich ja gar nicht träumen. Also Lisa, ich sag's dir, es war Full House. Es war so fucking voll. Ich meine, im Background sind ja so viele Stars vor Ort. Das ist so krass. Und das hast du gemerkt, da war wirklich Leben da drin. Und ja, diese 3 Tage, also ich habe nicht viel von New York gesehen. Es war wirklich Hotel-Life und dann bist du wirklich an die Location gefahren. Und an der Location angekommen waren natürlich tausende Fotografen. Also es waren so viele Fotografen, so viel Action. Und es war natürlich schon cool, mal wirklich in den Backstage-Bereich zu gehen. Wir sind dann direkt rein in die Show, in den Backstage-Bereich. Da waren so viele Models. Da war einmal Lena von Lisa und Lena.
5: Oh,
6: Lena ist gelaufen für die Show, genau. Mhm. Und Beyoncés Neffe Julius stand einfach vor mir. Leute, ich bin ja so ein riesen Beyoncé-Fan. Wir waren jetzt auch schon öfters auf ihrem Konzert. Und dann ihren Neffen, der frisch im Model-Business angefangen hat, direkt vor mir zu sehen, war crazy.
5: Da denkt man doch, man träumt, oder?
6: Man denkt, man träumt. Also da steht Lisa und Lena und hier steht einfach Beyoncés Neffe. Also es war crazy. Und der Moment ist ja auch top secret. Das heißt, du kannst niemandem erzählen, was du da siehst, obwohl du am liebsten platzen würdest.
5: Ich wollte gerade sagen, man sprudelt ja auch.
6: Man sprudelt vollkommen. So, dann sind wir hoch und zwar war die Fashion Show in einem Schulgebäude. Also es war eine Grundschule, da war in den Etagen, wurde einmal Umkleide, die ganzen Models wurden gebrieft und geschminkt und oben war dann auf der Riesenterrasse ein Riesenfeld, wo Stühle aufgebaut waren, so viele Kameras und Fashionfotografen und dann bin ich nach oben gegangen und da war wirklich einer besser gekleidet als der andere. Es war die Crème de la Crème. Leute, und jetzt haltet euch fest. Ich schau geradeaus und wen sehe ich da? Sierra von Level Up. Level Up. Sierra, ne? Und ich frage die rechts und links mit mir, Guys, ist das Sierra? Und die so, I don't know. Und ich so, das ist Sierra. Ich habe sie mir direkt geschnappt, habe gesagt, hey Sierra, können wir ein Bild machen? Sie so, yes, sure, honey. Und dann haben wir ein Bild geschossen. Kaum drehe ich mich um, wer läuft vorbei? Paris Jackson, Michael Jacksons Tochter. Also es war wirklich, es war so crazy.
5: Das ist ein Fiebertraum, was du erzählst.
6: Es ist ein Fiebertraum. Du bist halt wirklich mit der High Society da oben. Und so hautnah, keiner will von denen ein Foto. Die sind da so eins, weißt du? Elevator Boys waren da, den habe ich natürlich auch kurz Hallo gesagt. Und auch von Travis Barker von Kourtney Kardashian, der Sohn London Barker, ist auch gelaufen. Den habe ich dann unter Umkleide gesehen. Also an dem Tag habe ich so viele Stars gesehen. Das war crazy.
5: Das klingt auch wirklich wie ein Fiebertraum. Ja. Also wenn du das so erzählst, das sind ja Stars, die sind ja so weit weg von uns.
6: Das ist so crazy, Leute.
5: Dass man sich denkt, ich als Normalo hab die Chance und stehe dann nicht mehr so da.
6: Ja. Aber das gibt dir den Push, in dem Moment zu denken, krass, I worked for this und this is where I belong. Und ich meine, da oben habe ich mich so gut gefühlt und ja, ich habe einfach versucht, wirklich alles einzufangen. Ja, und genau, so schnell war dann New York auch schon wieder vorbei.
5: Genießt man dann aber überhaupt noch den Moment oder rattert das einfach alles an einem vorbei?
6: Ich muss sagen, ich bin ein Mensch, bei mir rattert ja alles an mir vorbei. Deswegen, aber ich bin für den Druck und für den Stress gemacht. Ich glaube, für andere wäre es schon stressig, aber ich lebe den Stress, den Druck, den City-Life-Style. Deswegen für mich war das genau richtig.
5: Du hast es einfach auch mehr als verdient, dort zu stehen, wo du jetzt stehst.
6: Danke, Lisa.
5: Und man wünscht dir einfach, glaube ich, nur noch den noch größeren Erfolg und einfach alles, was du dir vornimmst, dass du es auch erreichst. Ja. Und man weiß auch irgendwie, du wirst es tun.
6: Danke, Lisa, du bist so süß.
5: Um das jetzt noch mal ein bisschen aufzulockern, gehen wir mal in die schnelle Fragerunde, weil jetzt hast du uns ja wirklich schon sehr, sehr viel erzählt.
6: Ja.
5: Wir haben dich ganz schön und intensiv kennenlernen dürfen. Um das jetzt noch ein bisschen zu intensivieren, habe ich ein paar Fragen vorbereitet.
6: Finde ich super.
5: Und ich würde sagen, wir starten auch direkt rein, oder?
6: Yes, ich bin ready.
5: Gibt's Kunden bei dir im Friseurladen, wo du denkst, da möchte ich jetzt nicht einen Kopf?
6: Also eigentlich darf ich das doch gar nicht sagen, aber klar.
5: Doch,
6: ich meine,
5: bleib doch unter uns.
6: Die Kunden gibt es natürlich auch, aber I try to be professional und mach meinen Job auch bei denen natürlich.
5: Hörst du bei Storys dann von Kunden auch manchmal weg? Und sagst dann einfach nur so zwischen den Pausen,
6: wir kennen doch das Reel, wo die Personen föhnen, mein Hund ist gestorben. Ach ja, schön. kann natürlich auch mal vorkommen, wenn der Föhn zu laut ist oder der Tag zu voll ist.
5: Föhnt man dann auch manchmal extra lang, wenn man keinen Bock hat? Weil man kennt's ja, man kann ja nicht immer nur, also man hat ja auch nicht Bock manchmal so den ganzen Tag zu reden. Das ist ja auch manchmal voll anstrengend.
6: Soll ich dir sagen, was mich am meisten manchmal stört? Wenn ich föhne und die Person so leise redet, dass ich mir denke, Schatz, den Föhn mache ich jetzt safe nicht aus. Rede einfach bitte lauter. Weißt du? Wo ich mir denke, ah. Oh.
5: Ich finde es eh schon schwierig bei Menschen ohne Föhn.
6: Ja, zu
5: hören. Die dann so leise reden und denkst dir so.
6: Red lauter.
5: Hand aufs Herz, hast du auch schon mal den ein oder anderen WhatsApp-Verlauf bei wem mitgelesen?
6: Oh, ja. Ich habe Verläufe gesehen, wo die Kundin sogar über unseren Termin gesprochen hat, wo es dann wirklich draufsteht, ich weiß nicht, ob's mein Wunsch wird, ich weiß nicht, ob's grün wird, wo ich mir denke, Schatz, trust the process.
5: Aber sonst war noch nichts Brisantes dabei, dass irgendwie irgendwer mit wem fremdgegangen ist.
6: Vor kurzem hatten wir eine Kundin da, die wollte ihr Inspo-Bild zeigen, ne? Mhm. Und da macht sie die Kamera auf und dann waren tausende Nacktbilder.
5: Nein!
6: Doch! Und ich meine, ich habe ja nichts dagegen. Girl, show me everything. Aber ich glaube, für sie war es ganz, ganz unangenehm. Ich meine, sie war eine bildhübsche Frau, aber waren tolle, tolle Bilder. Aber ja, war für sie war es ein bisschen peinlich. Ja.
5: Welche Frisur oder welchen Schnitt hast du denn schon mal gemacht, obwohl du dachtest, oh, Jesus Christ.
6: Meinst du jetzt Jesus Christ, weil ich ihn verkackt habe oder weil ich nicht toll fand?
5: Beides gerne.
6: Beides. Ja, es gibt natürlich, ich meine vor allem in der Anfangszeit, ich habe natürlich bei meinen Freundinnen verdammt viel ausprobiert und da war natürlich eine Freundin dabei, Grüße gehen raus an Aliki. Wir haben sie um 3 Uhr nachts, kam ich auf die glorreiche Idee, ihren ganzen Kopf Balayage zu setzen und sie rot einzufärben. Leute, es war orange, Pumuckel-orange.
5: Oh no.
6: Ja, das war dann schon so ein Fail, der mir leid getan hat. Aber ich meine, sie ist die Freundin, sie muss damit rumlaufen. Und Schnitt, was mir aber nicht gefallen hat, ist meistens, wenn die Kunden sagen, glatt. Ich meine, wir sind ein Hollywood-Salon. Bei uns kriegst du die geilsten Locken. Und dann kommen die Kunden und sagen, föhn mich bitte glatt. Schatz, nicht hier.
5: Also das ist für dich wirklich das absolute No-Go.
6: Ja, das ist für mich so, ach, das ist langweilig.
5: Mhm.
6: Weißt du, ich hau lieber Bombenlocken rein, als da dich glatt zu föhnen. Ne?
5: Aber gut, dass du sagst, weil ich habe dann manchmal das Gefühl beim Friseur, ja. Oh, der ist so aufwendig.
6: Nein.
5: Also, der macht das so 20 Mal am Tag.
6: Ach was, also wir lieben's.
5: Und die Frage, die mich jetzt noch brennend interessieren würde,
6: aha.
5: Färbst du deiner Freundin noch die Haare? Lässt die dich noch an die Haare?
6: Tatsächlich, alle Girls sind so happy, dass sie bei mir sind und wissen natürlich, dass ich inzwischen für die der beste Friseur bin. Ja, also, doch, sie lieben's.
5: So, jetzt gehen wir mal ein bisschen in die allgemeineren Fragen. Was war denn das Peinlichste, was du jemals im Internet bestellt hast?
6: Ich habe einen Eiskalender bestellt, also einen Adventskalender. Und Leute, was da drin war, hat nicht nur mich und meine Eltern geschockt, sondern alle gekauft.
5: Jetzt stell dir vor, du landest im Gefängnis und rufst deine Freunde an oder deinen Partner, ohne zu sagen, warum du im Gefängnis bist. Was würde er denken, warum du im Gefängnis bist?
6: Das ist nicht.

0: meine Happiness verliere. Also ich stehe jeden Morgen mit so viel Energie und mit so viel Happiness auf und mich kriegt man einfach nicht down. Also darauf bin ich stolz, dass ich jeden Morgen mit so viel Energie und mit so viel Happiness aufsteige und sage, heute erobere ich die Welt und das jeden Tag.
1: Bist du eher der Typ Sprachnachricht oder Textnachricht?
0: Oh, ich hasse es ja, wenn da Minuten an Sprachnachrichten kommen, habe ich gar keinen Bock drauf. Aber ich bin eher... Ich mach schlau. Ich texte, aber spreche den Text rein, dass er geschrieben wird.
1: Quasi, du lässt es diktieren.
0: Ich lasse es diktieren. Und das schon seit ich klein bin.
1: Echt? Weil ich habe die Funktion tatsächlich auch erst neu für mich entdeckt und muss sagen, Game Changer.
0: Game Changer, oder? Weil du hast es geschrieben, du musst deine Stimme nicht veröffentlichen, gefühlt. und kannst da und alles wird geschrieben.
1: Und wenn du dich entscheiden müsstest zwischen Sprachnachricht und Anruf?
0: Früher konnte ich nie anrufen. Jetzt will ich es eigentlich direkt hinter mir haben, weil I don't have time.
1: Ja, manche Sachen, die dann geklärt werden müssen.
0: Müssen jetzt geklärt werden.
1: Wie sieht es bei dir aus? Anrufen beim Arzt?
0: Lass ich eher machen.
1: Also irgendwie traue ich mich nicht. Immer habe ich das Gefühl, ich muss extra krank tun, damit der es mir glaubt.
0: Ja, so. Ja. Vielleicht müsste ich auch öfters mal zum Arzt gehen. Also ich meine, so oft rufe ich da jetzt auch nicht an.
1: Weil bei mir ist ja auch so, beim Friseur anrufen, kann ich auch nicht.
0: Echt?
1: Ja, ich habe immer Angst, dass ich dann irgendwie...
0: Lisa, bei uns kannst du aber anrufen, kannst direkt nach dem Jan verlangen, dann machen wir ein Quätschchen.
1: Yay! Dein prominentester Kontakt in deinem Telefonbuch?
0: Würde ich sagen, Beyoncés Make-up-Artist Roquel.
1: Okay, das ist crazy.
0: Das ist crazy, die Connection war natürlich sehr crazy, ja.
1: Steht ihr auch im Kontakt?
0: Wir schreiben ab und zu mal Happy Birthday und für 2026 haben wir auf jeden Fall was in Planung.
1: Du triffst dein 8-jähriges Ich. Mhm. Was würdest du ihm sagen?
0: Schau nicht so viele Pornos. nein. Ich würde sagen, mach genauso weiter mit noch mehr Leidenschaft und tu dich manchmal nicht selbst sabotieren, weil das mache ich gerne.
1: Dich selbst sabotieren?
0: Ja, ich meine, mit so viel, was hier passiert, machst du dir natürlich auch so viel Druck und willst immer der Beste sein und manchmal geht's einfach nicht. Und das will mein Kopf manchmal nicht raffen, dass es manchmal okay ist, nicht der Beste zu sein.
1: Jetzt haben wir ja ganz am Anfang gehört, wie dein Werdegang war, wo du jetzt stehst. Aber wir haben noch nicht geklärt, was finden wir auf deinem Profil?
0: Auf meinem Profil und Profilen finden wir viel Hair-Content, Make-up-Content in Kombination mit meinem Partner Spiro und natürlich viel Fashion-Model-Bereich und auch so ein bisschen Comedy. Also bei mir hast du eigentlich so ein ganzes Entertainment-Programm von Beauty bis zu Comedy. Ich versuche wirklich alles reinzustecken. Ich meine, wir haben natürlich unseren Jan Beauty Loft Account, bei dem wir wirklich nur Haare posten. Und auf meinem Account findet ihr natürlich viele Transformation und viele Looks und natürlich auch viel von mir.
1: Ich habe ja auch gesehen, auf deinem Profil, auf deinem offiziellen Profil sind ja auch noch die anderen Profile verlinkt.
0: Genau, richtig.
1: Das heißt, wir finden alle Profile von dir.
0: Ihr findet alles. Ihr findet den Podcast-Talk, ihr findet den Friseur-Account, also eigentlich findet ihr alles.
1: Du hast ja gerade, wie gesagt, schon erwähnt, du bist ein offenes Buch. Mhm. Das heißt, für dich wird es ja auch gar kein Problem sein, in unserer Rubrik Ungefiltert XXL uns zu erzählen, gibt's eine Macke oder einen Tick, wo du denkst, oh Gott, das ist so schlimm von mir. Mhm. Und quasi bis auf meinen Partner oder sehr wenige Personen kennt den eigentlich keiner.
0: Also ich bin der schlimmste Frühaufsteher. Ich weiß nicht, warum ich das nicht geschissen bekomme. Leute, es ist für mich so schwierig aufzustehen, sei es um 12, sei es um 8. Wenn ich um 12 Uhr zur Arbeit gehen musste, Leute, ich habe verschlafen. Um 11.30 Uhr war der erste Wecker. Leute, ich habe einfach verschlafen. Also für mich ist es so fucking schwierig, aufzustehen, pünktlich zu sein. Ich meine, bei uns ist es so, wenn ich Content schneide, mache ich das meistens natürlich nachts oder abends. Also bin ich da schon bis in die Puppen wach. Aber bei mir ist es so, sobald ich aufgestanden bin, die nächsten 10 Minuten habe ich, ich bin wach. Ich könnte nicht nochmal einschlafen. Also bei mir ist es wirklich nur dieser kurze Zeitpunkt. Ich übertreibe nicht. Ich stehe mit 10 Weckern auf und jeder davon wird ausgemacht und am Schluss bin ich zu spät dran. Ich raff's einfach nicht.
1: Mir wurde vor kurzem eine Studie nachgelegt, die sagt, dass kreative Menschen einfach halt sehr unstrukturiert sind, weil sie ganz viele Gedanken haben.
0: Lisa, du sprichst aus meinem Herzen.
1: Und dadurch nicht pünktlich sein können.
0: Vollkommen richtig. Das ist unsere Entschuldigung, dass wir immer zu spät sind. Wir sind Künstler. Und wenn wir nochmal darauf greifen, ich meine, selbst eine Beyoncé schaut immer, dass sie einen Ticken zu spät und viel früher geht. Und diese kleine Ambiance versuche ich mir da auch ein bisschen anzueignen. Du bist da, dann haben die Leute was von dir und zack, bist du auch wieder weg, ne?
1: Und weißt du, was auch bei mir ist? Ich hasse Warten.
0: Ja, Warten ist so schlimm.
1: Ich hasse auf Menschen warten und deswegen komme ich da auch schon immer

0: zu spät. Ich, ja. denke, ich will nicht warten.
1: Ja, ich will auch nicht warten, ne? Lieber warten die anderen. Ich verstehe dich, Lisa. Lisa, was bist du eigentlich für ein Sternzeichen?
0: Krebs bin ich.
1: Oh, du bist ein Krebs. Wir lieben doch die Krebs. Bist du so emotional tatsächlich?
0: Voll.
1: Oh.
0: Voll.
1: Eine kleine Heuli-Maus?
0: Auch. Okay. Ich bin emotional immer ein bisschen drüber.
1: Ein bisschen drüber. Aber das finden wir toll, weil Krebse sind richtig süße Menschen.
0: Was bist du denn für ein Sternzeichen?
1: Was denkst du, wenn du mal raten könntest?
0: Ich finde, du könntest ein Löwe sein.
1: Okay.
0: Weil du weißt, was du willst. Und ich glaube, du bist auch so einer, du kämpfst da bis zum Schluss.
1: Mhm.
0: Aber du bist auch ein sehr ausgeglichener Mensch, glaube ich.
1: Ja.
0: Deswegen passt auch die Waage zu dir.
1: Oh, okay. Ich zeige jetzt Lisa mal einfach mal so einen kleinen Tipp.
0: Stier?
1: Ich bin Stier. Ja.
0: Nein.
1: Ich bin Stier, doch. Ja, deswegen wahrscheinlich mit dem Kopf durch die Wand.
0: Was sind denn so die Eigenschaften eines Stiers?
1: Also, wir sind eigentlich, man sagt, wir sind sehr faule Menschen, was leider bei mir nicht zutrifft, weil Gegenteil von faul. Aber das ist so dieses Gechillte. Ich meine, so ein, ja, so ein Widder, der denkt viel, der regelt, der will alles organisiert haben. Bei mir ist keine Ordnung da. Bei mir muss geordnet werden, weil ich laufe wirklich so mit so viel Energie durchs Leben. Das ist so typisch Stier. Ich würde sagen, auch nochmal typisch Stier, liebevoll. Wir haben so einen langen Bogen, der kann so lange überspannt werden, aber wenn er überspannt wird, dann ist vorbei. Dann ist wirklich vorbei. Aber ansonsten eigentlich so herzliche Menschen, die lieben, mit anderen Menschen zu sein und einfach the party of the life.
0: Weißt du, was dein Aszendent ist?
1: Nein. Also, leider nicht.
0: Man hört ja jetzt schon ein bisschen so Horoskope oder ja. Astrologie geht schon dann eher in deine Richtung, oder?
1: Ja, ich mag das auf jeden Fall. Das Ding ist bei mir, ich weiß mein Geburtsdatum nicht, denn ich wurde adoptiert und da sind so ein paar Informationen verloren gegangen. Und deswegen weiß ich leider nie und kann es auch nie ausrechnen. Ja.
0: Ach krass.
1: Mhm.
0: Und also nur, wenn du drüber reden möchtest?
1: Ja,
0: wenn es dir zu intim oder zu...
1: Offenes
0: zu...
1: Buch, Lisa.
0: wie hat man sich dann auf einen Geburtstag von dir festgelegt? Und wie kann es sein, dass Sachen von dir fehlen?
1: Also, bei mir war das so, das ist jetzt mal wirklich eine tiefgründige Geschichte von mir. Ich wurde in Russland geboren und wurde an Geburt im Krankenhaus von der, ich sag jetzt mal Mutter, liegen gelassen. Das heißt, die ist nach der Geburt direkt abgehauen. Das heißt, die Krankenschwestern haben mich dann da einmal liegen sehen und haben gedacht, oh Gott, was macht denn das Baby da? Und dann kam ich ins Kinderheim. Und dadurch, dass halt, sag ich mal, sie abgehauen ist, viele Daten fehlen, ihre Daten fehlen, ist halt einfach so ein paar Informationslücken nicht auf meine Urkunde drauf. Ich meine, der Tag ist da, aber mehr dann auch nicht. Ja, und genau.
0: Wie geht's dir aber damit?
1: Du, ich wurde damit so offen erzogen. Meine Eltern haben immer zu mir gesagt, auch schon mit drei wurde ich dann adoptiert von zwei deutschen Eltern, Horst und Susanne. und die zwei haben immer gesagt, hey, du bist adoptiert. Meine Mama hat gesagt, du kommst nicht aus Mamas Bauch, du kommst aus Mamas Herzen. Und deswegen bin ich damit so offen aufgewachsen, dass es für mich was ganz Normales ist.
0: Das heißt, du hast da auch keine Sehnsüchte nach dem, dass du daran zweifelst, wer du bist, oder?
1: Nee, klar, manchmal stehe ich schon vorm Spiegel und denke, krass, ich bin voll braun, meine Eltern sind voll weiß. Woher kommt denn das? Aber irgendwie ist mein Leben so busy. Ich glaube, da haben wir noch ein bisschen Zeit, bis wir zu Julia Leischik gehen.
0: Würdest du wissen wollen, wer die Frau ist, die dich damals liegen gelassen hat?
1: Ja, ich würde schon gerne wissen, wer ist die Genetik, wer bin ich und von wem habe ich denn das Ganze? Schon, doch.
0: Manche Eigenschaften werden dir trotzdem
1: mitgegeben,
0: vollkommen. Ohne dass du mit der Person irgendwie Kontakt hattest oder aufgewachsen bist.
1: Ja.
0: Und das ist so immer dieser Teil, der dann vielleicht irgendwann mal so ein Fragezeichen aufwirft. Weißt du, wie ich meine?
1: Ja, der ist so ein bisschen Leere einfach da. Da ist ein bisschen Leere.
0: Ja.
1: Ja.
0: Vielleicht... Ja. Es ist es nur ein Ersatz, aber vielleicht wärst du auch nicht der Mensch geworden, der du dadurch geworden bist.
1: Vollkommen richtig. Wer weiß, wo ich jetzt gelandet wäre.
0: Sehr tiefes Thema. Danke, dass du da so offen drüber geredet hast.
1: Na klar.
0: Wenn wir schon den Master of Hairs da haben und den Master of Trends, wollen wir natürlich auch drüber reden. Was sind die Trends 2026?
1: Also was ich stark spüre, ist der Butterfly Cut. Es kommen immer mehr Kunden, die fragen, hey, ich möchte gerne einen Butterfly Cut. Wie sieht denn so ein Butterfly Cut aus? Also Stufen kommen wieder back. Wir haben, denke ich auch, das Cherry Red wieder drin. Das heißt, ein dunkles, schönes Rot wird wieder Trend sein. Ich denke, das kommt auch in der Sommerzeit. Und es wird Strawberry Highlights. Also ein schönes Rot mit wunderschönen Strawberry Highlights. Ich glaube, das wird der neue Schlager sein.
0: Und frisurentechnisch, meinst du, Curtain Bangs halten sich noch?
1: Ich denke, Curtain Bangs halten sich und ich glaube auch, so Stück für Stück kommen immer wieder kürzere Bangs, also Ponys, wieder zur Geltung. Denn wir haben immer mehr Kunden, die nach Ponys fragen und klar, sie kommen dann eine Woche wieder später zurück und sagen, das Pony, ich kann es nicht stylen, das ist so kurz. Ich meine, ein Pony braucht einfach sein Styling, aber ich glaube, die Leute trauen sich zurzeit immer mehr.
0: Wird es auch wieder kürzer oder bleibt es bei lang?
1: Es bleibt schon lang, bitte nur die Spitzen. Es bleibt schon lang, ja. Es bleibt schon lang.
0: Aber also keiner sagt Radikal Bob.
1: Radikal Bob wird es, glaube ich, nicht, aber es wird stufiger, ordentlich stufig.
0: Was ja auch frisch und jung macht, finde ich.
1: Vollkommen. Ich meine, wir sehen ja, Jennifer Aniston hat uns ja damals so die ersten, ich glaube, unsere die ersten großen Stufen gezeigt und da hat sich jeder verliebt.
0: Wie sieht es denn mit Balayage aus?
1: Blond kommt auch nochmal so ein bisschen zur Geltung. Das ist so ein Mix aus einem hellen und so einem braunen, also nicht zu hell, nicht zu dunkel, so ein In-Between, aber natürlich auch unsere schönen Balayage-Queens, helle Töne und ich glaube auch so ein bisschen mehr das Goldene. Früher war es ja schon, ich will aschig. Immer mehr Leute tendieren zu so einem goldenen Balayage und das finde ich schon schön.
0: Das heißt, es wird das goldene Strawberry 2026.
1: Oh ja, das hört sich doch gut an.
0: Und jetzt wollen wir natürlich wissen, Jan, was geht bei dir so ab? Treffen wir dich in deinem Friseurladen an, den du hast.
1: Ja.
0: Du erzählst uns gleich wo und wie und wo genau. Wo kriegen wir noch Termine? Bist du ausgebucht? Bist du selber dort? Was steht an? Gibt es Projekte in 2026? Wo wir dich treffen können? Wo wir dich sehen? Erzähl.
1: Ja, also wir haben ein Beauty-Haus gegründet in Ditzingen. Das ist genau die Mitte zwischen Leonberg, da wo ich herkomme, und Stuttgart. Ich meine, wir haben inzwischen Kunden, die wirklich von München herreisen, wo ich denke, wow, das ist so schön. Wir haben Beauty House, wir machen Haare, also alles, was mit Haaren zu tun hat. Strähnen, Schnitte, Balayages, Keratinglättung, also das ist wirklich alles dabei. Wir haben unseren Spiro, der die Make-ups macht. Das heißt, ihr könnt euch alles einmal dort gönnen. Ihr könnt euch wirklich Haare, Make-up und anschließend noch ein Fotoshooting gönnen. Das Ganze nehmen wir natürlich mit viel Content-Produktion auf. Wir haben auch noch eine Nageldesignerin bei uns im Haus, die auch wunderschöne Nägel zaubert. Das heißt, wir sind wirklich im Beauty-Haus von Kopf bis Fuß. Das heißt, wenn du auch mal ein Event hast und sagst, hey, ich muss so geil aussehen, vielleicht noch ein paar Bilder abstauben, dann kommst du, dann ist genau das das Richtige für dich. Wir haben natürlich auch in der Zukunft viele Events geplant. Zum Beispiel wollen wir auch den Menschen näher bringen, how to style your hair, how to blow dry your hair. Das heißt, wir werden Schulungen geben, von Make-up bis zu Haare, wie föhne ich mich selber, wie style ich mich selber und werden natürlich auch in der Zukunft größere Events mit GHD und auch anderen Marken noch kooperieren. Wir gucken dann, ob wir das im Salon oder vielleicht auch außerhalb noch machen, aber da gibt es genug Infos. Und 2026 wird unser Jahr. Wir reisen nach Hollywood und wollen unsere ersten Fußstapfen in L.A. anfangen.
0: Was habt ihr denn da konkret geplant?
1: Wir haben konkret geplant, einfach nach L.A. zu reisen, ein paar Connections anzugreifen und bei Shootings einfach mit dabei zu sein, sei es assistieren, sei es eine Kampagne selber zu leiten. Ich meine, L.A. ist groß, Hollywood ist groß, da muss man natürlich erstmal gucken, wie finden wir uns zurecht, aber wir wollen einfach mit viel Power, mit viel Action nach L.A. reisen und einfach dort ganz L.A. bekunden einfach, ne? Und versuchen, mit jedem anzuconnecten, um neue Errungenschaften zu erreichen.
0: Und um das Ganze nicht zu verpassen, wäre es ja, glaube ich, wichtig, an der Stelle mal deinen Instagram-Name zu verraten.
1: Ja, klar. Also, meine Lieben, merkt's euch. Ich bin Jan mit Y, nicht mit J. Das heißt, auf dem Account findet ihr mich bei Jan Pinter. Das wäre dann Y-A-N, Jan, und dann Pinter. Da habe ich immer vom Papa gelernt. Paula Ida Nordpol, Theodor Anton Richard. Genau, und am Schluss die Eins. Aber wenn ihr auch auf Google Jan Pinter eingebt, kommt eigentlich alles euch zugespielt.
0: Weil ich würde sagen, da verpassen wir einfach nichts mehr, genau. Wenn wir dir folgen. Da sind wir immer up to date.
1: Seid ihr up to date und erfahrt immer die neuesten Trends und Geschichten.
0: Jetzt frage ich aus eigenem Interesse. Friseurtermine ausmachen bei dir noch möglich oder schwierig?
1: Ich würde sagen, eine Woche Vorlauf. Ihr könnt ganz bequem bei uns im Salon anrufen. Es wird immer jemand Superfreundliches euch antworten. Und dann könnt ihr ganz easy einen Termin machen. Aber wir haben auch eine Online-Plattform. Da könnt ihr ganz bequem eure Termine buchen, eure Slots aussuchen, eure Dienstleistungen. Deswegen, viele lieben es auch, online zu buchen.
0: Da muss ich nicht anrufen.
1: Nein, du musst nicht anrufen. Ich gebe dir meine Handynummer. Du kannst mich privat anrufen.
0: Ja. Es war so schön, dass du heute bei uns warst,
1: Jan. Danke, Lisa. Es war der Hammer. immer mit dir.
0: Du bist ein herzenslieber Mensch. Ich wünsche dir wirklich nur das Beste und alles, was du anfängst, soll dir bitte genauso gut gelingen.
1: Du bist ein Engel. Vielen, vielen Dank für das wunderschöne Gespräch. Du hast auch so viel Energie. I loved it. Und was ich schon immer mal sagen wollte ist, Antenne 1.
0: Ja! Macht's gut.
1: Bis bald. Ciao.
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1: Ich bin Dirk Zeitler. Die Deutsche Bahn hat laut ihrer Chefin Evelyn Paller nach der bundesweiten Störung ein Notfallsystem in Betrieb genommen. Dadurch habe man die Lage stabilisieren können. Die Ursache müsse jetzt geklärt werden, sagte Paller der Bild. Der Bahnverkehr war am späten Abend wegen einer Funkstörung für rund 2 Stunden eingestellt worden. Der Bahn zufolge konnte die Störung inzwischen behoben werden. In Deutschland rücken ein steigendes Rentenalter und eine weitreichende Umgestaltung der Alterssicherung näher. Union und SPD wollen die Empfehlungen der Rentenkommission schnell 1:1 umsetzen. Das kündigten Bundeskanzler Merz und Sozialministerin Baas an.
2: Kern der Empfehlungen ist eine neue Kapitalrente. Sie soll das Rentenniveau stabilisieren. Dafür sollen Arbeitgeber und Arbeitnehmer 2% des Bruttoeinkommens zahlen, zusätzlich zum normalen Rentenbeitrag. Außerdem geplant ein schrittweise ansteigendes Renteneintrittsalter und keine Frührente ohne Abschläge mehr ab 63. Frühestens ab 64 soll man künftig in Rente gehen können, aber dann mit Abschlägen. Aus Berlin, Thomas Thonfeld.
1: Vertreter der islamistischen Taliban sind erstmals seit ihrer Machtübernahme in Afghanistan von der EU-Kommission zu Gesprächen in Brüssel empfangen worden. Das bestätigte ein Kommissionssprecher. Demnach ging es bei dem Austausch um die Abschiebungen von Afghanen in ihre Heimat.
3: Die EU-Staaten wollen mehr afghanische Kriminelle, die ein Sicherheitsrisiko sind, in deren Heimat abschieben. Schon im Januar hatten 20 Staaten die EU-Kommission um Hilfe bei den Abschiebungen gebeten. Das Ganze ist aber heikel. Erstens, weil die EU die Taliban nicht als legitime Regierung anerkennt. Daher ist auch die Rede von technischer Ebene. Zweitens aber auch, weil den Taliban schwere Menschenrechtsverletzungen angelastet werden. Deutschland hofft dennoch in der Zukunft auf 3 Abschiebeflüge pro Monat. Aus Brüssel, Editha Ebeling.
1: Zum Sport. Englands Star-Offensive um Superstürmer Harry Kane ist an Ghanas Abwehrbollwerk verzweifelt und hat auf seiner Titelmission bei der Fußball-WM einen herben Dämpfer kassiert. Die Mannschaft von Trainer Thomas Tuchel kam gegen die Afrikaner nicht über ein 0:0 hinaus. Ein wieder starker Cristiano Ronaldo hat Portugal dagegen zum Comeback im Favoritenkreis dieser Fußball-WM geführt. Der Superstar traf beim 5:0 gegen Außenseiter Usbekistan 2-mal.
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4: Die A8 haben wir Karlsruhe Richtung Stuttgart. Die ist aktuell gesperrt zwischen Karlsbad und Pforzheim West. Da ist ein LKW umgestürzt. Es laufen hier die Bergungsarbeiten. 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
5: Nach dem Abi dachte ich, wohne ja überall jetzt. Mhm. Ich bin jetzt Traveler, deshalb habe ich mich Luca Lives In genannt. Das können aber leider die wenigsten aussprechen oder beziehungsweise die wenigsten wissen, dass man es Englisch ausspricht. Mhm. Deswegen ist es oft Luca Lives In. Also es ist Luca, L-U-C-C-A, L-I-V-E-S-I-N.
6: Ich freue mich ganz arg, dass du heute da bist, Luca. Herzlich willkommen.
5: Vielen, vielen Dank für die Einladung.
6: Sag mal, hattest du eigentlich heute ein Schneechaos?
5: Ey, wir haben 1. April, was ist los? Ich bin extra eine Stunde früher losgefahren, weil ich dachte nicht, dass ich noch irgendwo hängen bleibe. Also was ist denn hier los? Bald Frühling.
6: Ja, aber ab morgen soll es auch wieder besser werden.
5: Aber ich muss ja auch noch heute wieder hoch auf die Schwäbische Alb kommen.
6: Apropos Schwäbische Alb, da kommst du her, oder?
5: Da komme ich her.
6: Wo denn da genau?
5: Aus Albstadt.
6: Oh, das ist ja auch tief drin.
5: Ganz tief drin ist das. Aber es ist eigentlich wirklich alle, die immer sagen, oh, der ist vor der Albra und so. Ich denke mir immer so, da ist voll schön. Ihr wart vielleicht noch nie da.
6: Oder an den falschen Ecken.
5: Aber da ist so schön.
6: Aber ich muss ja jetzt mal sagen, du sprichst auch relativ Hochdeutsch dafür, dass du aus Albstadt kommst.
5: Bissle. Also ich habe es mir hart abgewöhnt, das Ganze.
6: Aber erzähl mal, wir fangen jetzt mal ganz von vorne an. Du bist Luca.
5: Ich bin Luca.
6: Kommst von der Schwäbischen Albra, das haben wir jetzt schon gecheckt. Wer bist du, was machst du und warum kennen wir dich oder warum sollten wir dich noch kennenlernen?
5: Ich bin Luca mit Doppel-C. Das ist mein einziges Alleinstellungsmerkmal, das ich noch habe irgendwie.
6: Das ist auch gar kein Künstlername, das ist wirklich
5: das
6: so.
5: Das ist mein Name. Ich wohne inzwischen seit 13 Jahren in Berlin. Bin aber einfach im Herzen Schwabe, weil ich von der Schwäbischen Alb komme. Ich mache Comedy-Videos bei Instagram und so noch ganz viel nebenbei. Aber die Comedy-Videos machen mir einfach so viel Spaß. Deswegen ist das gerade so meine Leidenschaft, die ich habe.
7: Oh, ich habe schon wieder so Migräne.
8: Hast du genug getrunken? Du trinkst auch wirklich zu wenig. Hast du was gegessen? Hast du vielleicht zu wenig geschlafen? Hast du ein Tablett genommen? Ich glaube, das ist halt vom Wetter. Das sind bestimmt Verspannungen. Du warst auch wirklich zu lang am Handy. Du musst mehr trinken.
6: Was machst du denn noch nebenbei so?
5: Nebenbei arbeite ich noch freiberuflich beim Fernsehen.
6: Wo denn?
5: Bei dem Format The Voice.
6: Da wie ich cool.
5: Ganz lang Vollzeit gearbeitet. Und irgendwann muss man, glaube ich, einen Absprung schaffen, dass man irgendwie nicht zu lange irgendwo ist.
6: Für was bist du dann da zuständig als Freiberufler?
5: Ich bin theoretisch Redakteur, mache aber nichts Redaktionelles. Und
6: du könntest ja hier direkt dann auch einsteigen quasi.
5: Direkt. Ich bin morgen am Start. Wenn jemand ausfällt, ruft mich an, ich bin da.
6: Hä, das heißt, du hast eine Ausbildung in der Redaktion gemacht?
5: Nee, ich habe angewandte Medien studiert, privat, weil ich für staatlich zu schlecht war, einfach. Und habe dann schon während dem Studium bei The Voice of Germany angefangen, so transkribieren. Also alles, was auf Kamera gesagt wird, habe ich einfach runtergeschrieben, dass der Schnitt einfach hat. Genau so. Ich habe die Interviews von den Coaches angeguckt, habe geschrieben, hier hat Nena das und das gesagt und so weiter. Mhm. Und dann bin ich da irgendwie reingerutscht und habe dann in der Cross-Promo gearbeitet. Heißt, wir haben Drehs für Magazine organisiert, also für TAF, Frühstücksfernsehen, Red damals noch.
6: Hä, wie crazy.
5: Und habe dann die Coaches von A nach B geschoben, dass die jeden Dreh mitmachen.
6: Hä, wie cool ist das denn?
5: Hat auch Spaß gemacht.
6: Du kennst die ganze Medienbubble.
5: Ich kenn alles. Kann ich mir hier nichts vormachen.
6: Musst du immer noch die Sachen transkribieren?
5: Nee, das nicht. Das habe ich nur als Student gemacht.
6: Ah, okay, ich dachte gerade. Ja, nee. Das klingt auch nach so Volo-Studentenarbeit.
5: Ist auch, glaube ich. Aber das hat mir Spaß gemacht, weil damals, wenn man nichts vom Fernsehen kennt so und dann das erste Mal beim Fernsehen ist, da ist völlig wurscht, was du machst. Du willst einfach irgendwie die Leute sehen. Du willst wissen, wie es hinter den Kulissen aussieht. Und dann ist völlig egal, was ich mache.
6: Hä, voll. Vor allem gerade bei so einer großen Produktion wie The Voice. Hallo, da ist egal, und wenn ich nur den Boden fege zwischen den Pausen.
5: Ja, das macht, glaube ich, auch Spaß, ehrlich gesagt. Weil da immer, es liegt ja immer Konfetti auf der Bühne, dann gerade bei den Live-Shows, und wenn du dann Boden fegst, dann passt es voll cool.
6: Hast du die Coaches dann selber auch mal kennenlernen dürfen?
5: Ja, alle.
6: Und wen fandest du am sympathischsten?
5: Am sympathischsten kann ich gar nicht sagen, aber am coolsten so oder am nahbarsten für mich war, glaube ich, Nico Santos.
6: Mhm. Oh, toller Typ, war
5: und
6: auch
5: Nico
6: schon hier.
5: Ist ein Schatz.
6: Ja, ich finde ihn auch so toll. Der strahlt einfach so eine Liebe aus, finde ich. Der ist so knuffig.
5: Ja, genau.
6: Der ist einfach knuffig.
5: Und natürlich.
6: Ja.
5: So. Aber leider durch die Schwaben-Connection hat er Nico natürlich ein bisschen eingebüßt und jetzt ist halt der Giovanni.
6: Wie durch die Schwaben-Connection?
5: Ja, weil der Giovanni doch aus Hechingen kommt.
6: Ach so, der Zarella.
5: Ja.
6: Ah, jetzt endlich.
5: Mit dem, es war so cool, weil mit dem konnte man dann halt Schwäbisch sprechen.
6: Cool. Und jetzt zum Einordnen. Das heißt, du bist da weiterhin noch Freiberufler.
5: Genau.
6: Du wohnst seit 13 Jahren in Berlin, hast du gesagt.
5: Richtig.
6: Und jetzt kennen wir dich ja wegen deiner schwäbischen Comedy. Ja. Unter anderem.
5: Unter anderem.
6: Ich möchte dich darauf nicht runterreduzieren.
5: Doch, bitte, reduziere mich darauf. Weil woanders her kann man mich nicht kennen.
6: Nein, das glaube ich nicht.
5: Also ich war in keinem Trash-TV-Format.
6: Noch nicht.
5: Ich glaube, das wird auch niemals so weit kommen.
6: Dschungelcamp vielleicht?
5: Auf keinen Fall. Niemals, wirklich. Niemals.
6: Nee, warum?
5: Ich habe so eine Schlangenphobie.
6: Nur Schlangen?
5: Schlangen und ich kann nichts essen und nee.
6: Also ich sag's dir ganz echt, bei der Essensprüfung wäre ich raus. Mir vorzustellen, dass es gerade irgendwie Känguru-Runde und so sind, finde ich eklig.
5: Es gibt nichts Schlimmeres.
6: Und ich kriege Gänsehaut, wenn ich sehe, wenn jemand in Kakerlaken baden muss.
5: Ja?
6: Das finde ich so ekelhaft.
5: Das wäre für mich das absolut noch harmloseste
6: was?
5: Da. Ich kann nicht mal Bilder von Schlangen angucken. Also früher, wenn in der Zeitung eine Schlange war, dann musste meine Mutter die morgens schon rausschneiden, damit ich Zeitung angucken konnte.
6: Was?
5: Ja.
6: Die Schlangen wären im Dschungel dein Endgegner. Das ist ja krass.
5: Das geht gar nicht.
6: Da
5: wirklich.
6: Würden mir noch 1000 andere Sachen davor einfallen. Aber zu 100%.
5: Nee, mir nicht. Wirklich, Schlangen sind wirklich Horror.